0: à Bordeaux. Selbst in der Bretagne und im Großraum Paris sind erste Brände ausgebrochen.
1: Das waren die Nachrichten. Das Wetter in Deutschland: wolkig bis stark bewölkt, gebietsweise Regen, Tiefstwerte 19 bis 12 Grad. Tagsüber viele Wolken, zeitweise Regen, in der Südwesthälfte teils sonnig, Höchstwerte 18 bis 35 Grad. Am Mittwoch heiter bis wolkig, stellenweise etwas Regen, 19 bis 32 Grad. Es ist jetzt 2.03 Uhr.
2: Und es ist Sommer in Deutschland. Wo auch immer Sie uns hören, haben Sie erstmal eine gute und sichere Fahrt. Und jetzt kommen wir mal ins Detail zu dem, was Sie vielleicht unterwegs erwartet. Wo auch immer Sie unterwegs sind in Deutschland, A5 Darmstadt Richtung Frankfurt zwischen Langenmörfelden und Zeppelinheim. Bergungsarbeiten, Fahrbahn noch immer gesperrt. Nutzen Sie bitte die U11. A38 Halle Richtung Göttingen zwischen Bleicherode und Breitenbarbis. Wartungsarbeiten im Tunnel Höllberg. Bis 6 Uhr ist die Fahrbahn noch gesperrt. A38 Göttingen Richtung Halle zwischen Dreieck Drammetal und Deiderode wegen einer Ölspurfahrbahn gesperrt. A42 Kamp-Lindfahrt Richtung Dortmund zwischen Oberhausen Zentrum und Kreuz Essen Nord wegen Bauarbeiten bis 5 Uhr die Fahrbahn gesperrt. A46 Heinsberg Richtung Düsseldorf zwischen Neuss-Holzheim und Kreuz Neuss-West wegen einer Schutzplankenerneuerung bis 5 Uhr noch die Fahrbahn gesperrt. A61 Mönchengladbach Richtung Koblenz zwischen Weilerswist. Ich hoffe, ich habe es richtig gesagt. Und Zwistal, Fahrbahn gesperrt, LKW hat hier Gefahrgut verloren. Und noch eine Meldung von der A71 Suhl Richtung Erfurt zwischen Suhl-Zellamedes und Oberhof wegen Wartungsarbeiten im Tunnel Hochwald bis 6 Uhr die Fahrbahn noch gesperrt. Soweit unsere aktuellen Meldungen. Im Übrigen, wenn wir manche Sachen hier vielleicht manchmal nicht richtig aussprechen, Sie können uns gerne Hinweise geben unter ard-hitnacht@mdr.de. Freuen uns drüber, sind dankbar für jeden Hinweis, den wir erhalten. Soweit die Information dazu und jetzt eine gute und sichere Fahrt.
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2: Im Studio Ronny Krabmann.

Geronimo hier in der ARD Hit nach 2.11 Uhr. Es soll noch Leute geben, die sind um diese Uhrzeit auf, wahrscheinlich weil sie Ferien haben und gerade beim Campen auf dem Nürburgring. Und was hören diese Leute? Die hören die ARD Hit nacht und haben gerade geschrieben, wir sind hier eine gemischte Truppe und sind bei eurer Musik mit dabei, haben es fein auf unserem Platz und senden schöne Grüße. Der Sven und alle, die zuhören am Nürburgring und auch deutschlandweit, die sollen herzlich gegrüßt sein und wir sollen eine schöne Mucke spielen, wo alle Spaß haben in der Nacht. Naja, gut, nichts lieber als das. Machen wir ja schon die ganze Zeit, aber jetzt haben wir was Schönes von den New Radicals. Schöne Grüße auf den Camp.

Schöne Nummer von Smokey. 22, hier ist die ARD-Hitnacht. Und wo auch immer Sie uns hören, seien Sie uns an dieser Stelle herzlich willkommen. Entweder sagen wir guten Abend, gute Nacht oder für den einen oder anderen schon guten Morgen, weil die müssen schon wieder raus zur Frühschicht und haben vielleicht noch einen langen Arbeitsweg vor sich. Also, egal in welcher Situation Sie uns hören, schön, dass Sie dabei sind. Und seit gestern Abend, seit 23 Uhr, geht es bei uns ein bisschen so um die Sekunden im Leben, die alles verändern können. Im guten Sinne, aber manchmal auch im nicht so optimalen Sinne. Und Ihre Zuschriften, die sind sehr, sehr bewegend. Tatjana hat auch geschrieben, und zwar hat sie Folgendes geschrieben: Liebe Grüße aus Hannover. Ich möchte euch nicht von mir, sondern von meinen Eltern erzählen und wie sie sich einst kennengelernt haben. Vor langer Zeit traf sich in der Jugend gern die Menschen auf dem jährlichen Schützenfest und auch mein Vater war mit dabei, mit einem Kumpel. Gleichzeitig hatte eine Freundin meine Mutter sie überredet, das Festzelt zu besuchen. Und heute nun erzählt man sich, dass mein Vater meine Mutter sah, umgehend zu seinem Freund gesagt haben soll: Ja, du schau mal hier, die Kleine dort. Ein Satz, der nur Sekunden gedauert, aber im Ganzen den Beginn einer großen Liebe eingeläutet hat. Eine Liebe auf den ersten Blick. In ein paar Sekunden hat es einfach Klick gemacht. Und morgen, also sprich heute, feiern die beiden nun 70. Hochzeitstag. Und ich durfte in all den Jahren das glückliche Kind sein. Das glückliche Kind von glücklichen Eltern. Eine unfassbar schöne Geschichte. Ich sende hier liebe Grüße an alle, die zuhören, die ihre Geschichte hier mit der Radiofamilie teilen, und habt noch unzählige wunderbare und schöne, besondere Sekunden, die euer Leben hoffentlich verändern zum Guten, zum Schönen, zum Wahren. Tatjana, sehr, sehr schöne Zeilen. Eigentlich für mich der krönende Abschluss von dieser kleinen Aktion, die besonderen Sekunden im Leben. Und ich bedanke mich an der Stelle ganz herzlich für die vielen, vielen Zuschriften. Ich bin immer noch am Lesen und Beantworten und bin sehr, sehr gerührt von den offenen Worten, die Sie mit mir geteilt haben, die offenen Gedanken. Das ist nicht selbstverständlich. Und von daher auch von unserem Team herzliche Grüße, Tatjana, an die Eltern und für alle die, die was zu feiern haben. Das Leben ist schön und will gelebt werden und es ist viel zu schnell vorbei. Und dann schaut man zurück und ist vielleicht auch ein bisschen traurig. Und davon erzählt auch dieses Lied von Whitney Houston über eine besondere Liebe, über einen Abschied, über eine Situation, wo man erst so spät erkennt, was man hatte. Wie schön das war. Whitney Houston mit All at Once. Jetzt hier bei uns in der ARD-Hitnacht.

0: Товарищ шериф, между прочим, Верховный Совет не имеет ничего против гастролей господина Линденберга в ГДР.
1: Ach Gott, ist das lange her. Der Sonderzug nach Pankow. Das Original heißt übrigens, ist das der Zug nach Kötschenbroda. Für alle, die es nicht wissen, also das Ding ist gecovert und es war mal eine ganz, ganz coole Nummer. Und Kötschenbroda liegt bei Radebeul. Das ist ein kleiner Ortsteil von Radebeul und das Ganze wieder bei Dresden in einer herrlichen Weingegend. Also wenn Sie mal was Schönes besuchen wollen, dann fahren Sie nach Dresden. Radebeul, Kötschenbroda, gibt es einen wunderschönen Dorfkern. Sollte man unbedingt gesehen haben. Muss man keinen Sonderzug nehmen. Das reicht einfach die S-Bahn. Oder das Auto. Apropos Auto, wenn Sie unterwegs sind mit dem Auto, dann sind wir jetzt genau richtig angekommen beim Verkehrsservice in der ARD-Hitnacht. Um 2.30 Uhr, A38 Halle Richtung Göttingen zwischen Bleicherode und Breitenbau bis Wartungsarbeit im Tunnel Höllberg. Das Ganze noch bis 6 Uhr. Der ist gesperrt. Also, schön aufpassen. A38 Göttingen Richtung Halle zwischen Dreieck Drammetal und Deiderode. Fahrbahnsperrung, der Grund hierfür eine Ölspur. A42 Kamp-Lindfort Richtung Dortmund zwischen Oberhausen Zentrum und Kreuz Essen Nord. Bauarbeiten bis 5 Uhr, Fahrbahn gesperrt. A46 Heinsberg Richtung Düsseldorf zwischen Neuss-Holzheim und Kreuz Neuss-West wegen einer Schutzplankenerneuerung bis 5 Uhr noch die Fahrbahn gesperrt. A61 Mönchengladbach Richtung Koblenz zwischen Weilerswist und Swisttal. Fahrbahn gesperrt, hier hat ein LKW Gefahrgut verloren. Und wir haben noch eine Meldung von der A71 Suhl Richtung Erfurt zwischen Suhl-Zellermedes und Oberhof wegen Wartungsarbeiten im Tunnel Hochwald bis 6 Uhr früh die Fahrbahn gesperrt. Soweit unser Blick auf die Straßen in Deutschland.
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1: Am Mikrofon Ronny Krieger.

0: Musik von den Fine Young Cannibals in der ARD-Hitnacht. Schön, dass Sie noch am Radio sind. Und wenn Sie jetzt planen, gleich ins Bettchen zu gehen und noch ein bisschen zuhören wollen, keine schlechte Idee, machen Sie das Radio schön. So auf Schlummermodus und lassen Sie den Sender eingeschaltet. Vorteil ist, Sie schlafen mit uns, mit unserer Musik, mit mir ein. Ja, das ist jetzt um diese Uhrzeit nichts Schlimmes. Wenn Sie denn im Bettchen sind, nicht im Auto, und wachen mit uns dann wieder auf. Eine schöne Idee, oder? Und die Kollegen der Morningshows, die freuen sich bestimmt drüber, wenn sie Sie als Hörer begrüßen dürfen. Und ich freue mich, wenn Sie noch ein bisschen bei mir bleiben. Und damit Sie schön einschlummern, gibt's jetzt was aus Bella Italia. Hier ist der Eros Ramazzotti, also nicht das Getränk. Obwohl, zu dieser Stunde wäre es auch ganz praktisch, oder? Eros Ramazzotti mit Sepastas oder Canzone. Also, eine schöne Geschichte. Nicht nur zum Einschlafen.
1: Sip!

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1: Um 3 Uhr mit Wolfgang Berger. Kanada will sich 12 neue U-Boote vom NATO-Verbündeten Deutschland bauen lassen. Das hat Premierminister Carney mitgeteilt. Aus der Nachrichtenredaktion Christoph Tietz.
2: Der milliardenschwere Auftrag für bis zu 12 U-Boote geht an den Kieler Marineschiffbauer TKMS. Damit setzte sich Deutschland gegen einen südkoreanischen Konkurrenten durch. Das Auftragsvolumen ist für die deutsche Waffenschmiede gewaltig. Für Bau-, Wartungs- und Instandhaltungsarbeiten ruft TKMS umgerechnet 62 Milliarden Euro auf. Für TKMS der größte Auftrag in der Firmengeschichte. Bundeskanzler Merz nannte die Entscheidung Kanadas ein starkes Zeichen der transatlantischen Zusammenarbeit. Laut Verteidigungsminister Pistorius bauen Deutschland, Kanada und Norwegen damit zusammen die größte und modernste konventionelle U-Boot-Flotte auf.
1: US-Präsident Trump hat die Einflussnahme auf die FIFA wegen der roten Karte für den Spieler Balogun eingeräumt. Er habe um Überprüfung gebeten. Trump sagte, er habe keinen Foul gesehen. Aus der Nachrichtenredaktion Marei Beermann.
3: Er kenne sich aus, so Trump weiter. Ohnehin sei der Schiedsrichter schrecklich gewesen und habe dazu noch eine fragwürdige Vergangenheit. Was er dem Brasilianer diesbezüglich vorwirft, ließ Trump offen. FIFA-Chef Infantino räumte ein, einen Anruf des US-Präsidenten erhalten zu haben, aber die FIFA-Disziplinarkommission sei unabhängig. Darauf habe er Trump auch hingewiesen. Die Entscheidung des Verbands, die Sperre von Balogun für das Achtelfinale gegen Belgien in eine Bewährungsstrafe umzuwandeln, hat weltweit für einen Aufschrei gesorgt. DFB und UEFA zeigten sich entsetzt, auch die Politik hat sich eingeschaltet.
1: Die evangelische Kirche warnt vor einer Flexibilisierung der Ladenöffnungszeiten an Sonntagen. Ein EKD-Sprecher sagte der Rheinischen Post, der freie Sonntag schaffe Raum für Familie, Freundschaften und Ehrenamt. Davon profitiere am Ende die ganze Gesellschaft. Zuvor hatte sich der Hauptgeschäftsführer des Einzelhandelsverbandes Gent für Ladenöffnungen an Sonntagen stark gemacht. Er reagierte damit auf eine Ankündigung der Bundesregierung, Öffnungszeiten an Sonntagen zu lockern. In Frankreich gibt es aktuell eine ganze Reihe von Wald- und Buschbränden. Vor allem ein großes Feuer in den Pyrenäen macht den Einsatzkräften große Sorgen. Hier sind schon etwa 5000 Hektar abgebrannt. Etwa 800 Feuerwehrleute und etliche Löschflugzeuge sind im Einsatz. Windböen sorgen dafür, dass die Brandherde immer wieder neu ausgestreut werden. Gleichzeitig erlebt Frankreich schon die dritte Hitzewelle des Sommers bei 40 Grad im Südwesten des Landes. Das waren die Nachrichten. Und das Wetter in Deutschland. Wolkig bis stark bewölkt, gebietsweise Regen, Tiefstwerte 19 bis 12 Grad. Tagsüber viele Wolken, zeitweise Regen, in der Südwesthälfte teils sonnig, Höchstwerte 18 bis 35 Grad. Am Mittwoch heiter bis wolkig, stellenweise etwas Regen bei 19 bis 32 Grad. Es ist jetzt 3.03 Uhr.
4: Und es ist Zeit, um auf die Straßen zu schauen. Kurz nach 3 Uhr. Ja, hallo liebe Autofahrer. Wie sieht's aus? A31 Oberhausen Richtung Gronau. Zwischen Borken und Rastplatz Gerscher Hochmoor Ost. Dort ist wegen eines Schwertransportes kurzzeitig die Fahrbahn gesperrt. Eine Umleitung führt über die U29. A38 Halle Richtung Göttingen zwischen Bleicherode und Breitenwarbis. Wegen Wartungsarbeiten im Tunnel Höllberg bis 6 Uhr früh die Fahrbahn noch gesperrt. A42 Kamp-Lindfahrt Richtung Dortmund zwischen Oberhausen Zentrum und Kreuz Essen Nord. Bauarbeiten noch bis 5 Uhr die Fahrbahn gesperrt. A46 Heinsberg Richtung Düsseldorf zwischen Neuss-Holzheim und Kreuz Neuss West. Wegen einer Schutzplankenerneuerung. Die Fahrbahn auch hier noch bis 5 Uhr gesperrt. A61 Mönchengladbach Richtung Koblenz zwischen Weilerswest und Swestal. Fahrbahn gesperrt, hier hat ein LKW Gefahrgut verloren. A71 Suhl Richtung Erfurt zwischen Suhl-Zellerbedes und Oberhof wegen Wartungsarbeiten im Tunnel Hochwald. Gesperrt die Fahrbahn, das Ganze noch bis ca. 6 Uhr. Soweit unsere Informationen von den Straßen in Deutschland.
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4: Na, da sag ich mal, guten Morgen, Deutschland. Am Mikrofon Ronny Krappmann.

Ich liebe diese Nummer. Dust in the Wind, Kansas. In der ARD Hitnacht. Inzwischen 3.11 Uhr. Für alle, die jetzt langsam raus müssen aus den Federn, wünschen wir Ihnen einen guten Start in den neuen Tag. Und ja, wir hoffen, Sie kommen gut durch und schaffen all das, was Sie sich vorgenommen haben. Und damit Sie entspannt jetzt unter die Dusche hüpfen können oder zur Kaffeemaschine, gibt's einen schönen Song von Miley Cyrus und zuvor aber Chris de Burgh.

Ich finde, dieser Song macht gute Laune. End of the World, Miley Cyrus in der ARD-Hitnacht. Ja, so ist das. Und dieser Song macht auch gute Laune. Schon seit, ach Gott, 30 Jahren, kann man sagen. I like Chiffon, Gazebo. Jetzt bei uns am Start. Wir wünschen einen guten Morgen um 3.20 Uhr.

0: Musik von Billy Joel. The Longest Time in der ARD-Hitnacht. Apropos Zeit, wir schauen kurz auf die Zeit und Vergleich 3.30 Uhr. Hallo liebe Autofahrer, hier ist der Verkehrsservice in der ARD-Hitnacht. Frisch reingekommen, A3 Würzburg Richtung Nürnberg zwischen Wiesentheid und Geiselwind. Nach einem Unfall aktuell die Fahrbahn gesperrt, bitte Vorsicht. A38 Halle Richtung Göttingen. Zwischen Bleicherode und Breitenbarbis Wartungsarbeiten im Tunnel Höllberg. Das Ganze noch bis 6 Uhr. Auch hier die Fahrbahn gesperrt. A42 Kamp-Lindfort Richtung Dortmund. Zwischen Oberhausen Zentrum und Kreuz Essen Nord. Bauarbeiten noch bis 5 Uhr andauernd. Daher die Fahrbahn gesperrt. A46 Heinsberg Richtung Düsseldorf. Zwischen Neuss-Holzheim und Kreuz Neuss-West. Schutzplankenerneuerung, das Ganze noch bis 5 Uhr, daher die Fahrbahn gesperrt. A61 Mönchengladbach Richtung Koblenz zwischen Weilerswist und Swisttal. Fahrbahn gesperrt, der Grund hierfür, ein LKW hat Gefahrgut verloren. A71 Suhl Richtung Erfurt zwischen Zellamedes, Suhl-Zellamedes und Oberhof. Wartungsarbeiten im Tunnel Hochwald. Daher die Fahrbahn bis 6 Uhr gesperrt. Und noch eine Meldung, frisch reingekommen von der A7 Kassel Richtung Fulda, zwischen Fulda-Mitte und Dreieck-Fulda, nach einem Unfall aktuell die Fahrbahn gesperrt. Soweit unser Blick auf die Straßen in Deutschland.
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0: Ich wünsche Ihnen einen guten Start in den neuen Tag. Guten Morgen Deutschland. Am Mikrofon Ronny Krappmann.

Howard Jones, What is Love? Musik aus den 80ern. Riesenhit gewesen. Ach, ich stand drauf. Ich habe das gefeiert ohne Ende. Apropos feiern. Vor vielen, vielen Jahren, da hat ein junger Mann namens Andreas Burani einen Hit rausgebracht, der wurde auf den Straßen aber sowas von gefeiert. Damals hatte man auch ein bisschen Grund zum Feiern. Dieses Jahr ist ein bisschen anders. Nun denn, das Leben ist Veränderung und vielleicht wird es ja in Zukunft wieder ein bisschen besser für den deutschen Fußball, dass man feiern kann. Aber jetzt, nun denn, aber der Klopp, der soll es ja richten. Wir dürfen alle gespannt sein. Was bleibt, ist immer die Erinnerung an das, was wir mal hatten und auch an die damit verbundene Musik. Und die gibt's jetzt. Andreas Burani, ein Hoch auf uns.

The Cure in der ARD-Hitnacht. 3.43 Uhr. Tja, langsam wird's Zeit zum Aufstehen für alle Frühaufsteher. Kommen Sie gut und sicher in und durch diesen schönen Sommertag.

Baby, what a big surprise. Chicago in der ARD-Hitnacht. Unverkennbar der Sound von Chicago. 3.50 Uhr, 10 Minuten noch, dann ist es 4 am frühen Morgen und der eine oder andere, der auch noch unterwegs ist oder schon wieder unterwegs ist, der hört uns auch im Radio. Zum Beispiel die Truckerfahrer. Einige davon haben mir schon geschrieben und bedanken sich für die Musik, gebe ich gerne, gerne weiter und auch für, tja, das Feedback zu dem, was sie da tun. Und das ist ein wichtiger Job, Jungs. Ihr seid unterwegs, damit es uns gut geht und das wissen wir hier alle zu schätzen. Und an der Stelle allen Truckerfahrern auf der Straße, auf den Autobahnen, wo auch immer ihr gerade seid und das Radio anhabt, fahrt vorsichtig, seid herzlich gegrüßt und habt Dank, dass ihr diese Kilometer schrubbt, damit es uns allen richtig gut geht. So, und jetzt mal ein bisschen Mucke zum Lautmachen. Im Truck oder im Auto. Das Ganze um 3.50 Uhr. Wie gesagt, 10 Minuten, 4 Uhr.

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1: Um 4 Uhr mit Wolfgang Berger. Kanada will sich 12 neue U-Boote vom NATO-Verbündeten Deutschland bauen lassen. Das hat Premierminister Carney mitgeteilt. Aus der Nachrichtenredaktion Christoph Tietz.
2: Der milliardenschwere Auftrag für bis zu 12 U-Boote geht an den Kieler Marineschiffbauer TKMS. Damit setzte sich Deutschland gegen einen südkoreanischen Konkurrenten durch. Das Auftragsvolumen ist für die deutsche Waffenschmiede gewaltig. Für Bau-, Wartungs- und Instandhaltungsarbeiten ruft TKMS umgerechnet 62 Milliarden Euro auf. Für TKMS der größte Auftrag in der Firmengeschichte. Bundeskanzler Merz nannte die Entscheidung Kanadas ein starkes Zeichen der transatlantischen Zusammenarbeit. Laut Verteidigungsminister Pistorius bauen Deutschland, Kanada und Norwegen damit zusammen die größte und modernste konventionelle U-Boot-Flotte auf.
1: US-Präsident Trump hat die Einflussnahme auf die FIFA wegen der roten Karte für den Spieler Balogun eingeräumt. Er habe um Überprüfung gebeten. Trump sagt, er habe keinen Foul gesehen. Aus der Nachrichtenredaktion Marei Beermann.
3: Er kenne sich aus, so Trump weiter. Ohnehin sei der Schiedsrichter schrecklich gewesen und habe dazu noch eine fragwürdige Vergangenheit. Was er dem Brasilianer diesbezüglich vorwirft, ließ Trump offen. FIFA-Chef Infantino räumte ein, einen Anruf des US-Präsidenten erhalten zu haben, aber die FIFA-Disziplinarkommission sei unabhängig. Darauf habe er Trump auch hingewiesen. Die Entscheidung des Verbands, die Sperre von Balogun für das Achtelfinale gegen Belgien in eine Bewährungsstrafe umzuwandeln, hat weltweit für einen Aufschrei gesorgt. DFB und UEFA zeigten sich entsetzt, auch die Politik hat sich eingeschaltet.
1: Und die USA sind soeben bei ihrer Heim-WM ausgeschieden mit einer 1:4 Niederlage gegen Belgien. Die evangelische Kirche warnt vor einer Flexibilisierung der Ladenöffnungszeiten an Sonntagen. Ein EKD-Sprecher sagte der Rheinischen Post, der freie Sonntag schaffe Raum für Familie, Freundschaften und Ehrenamt. Davon profitiere am Ende die ganze Gesellschaft. Zuvor hatte sich der Hauptgeschäftsführer des Einzelhandelsverbandes Gent für Ladenöffnungen an Sonntagen stark gemacht. Er reagierte damit auf eine Ankündigung der Bundesregierung, Öffnungszeiten an Sonntagen zu lockern. In Frankreich gibt es aktuell eine ganze Reihe von Wald- und Buschbränden. Vor allem ein großes Feuer in den Pyrenäen macht den Einsatzkräften große Sorgen. Windböen sorgen dafür, dass die Brandherde immer wieder neu ausgestreut werden. Gleichzeitig erlebt Frankreich schon die dritte Hitzewelle des Sommers bei 40 Grad im Südwesten des Landes. Das waren die Nachrichten. Das Wetter in Deutschland. Tagsüber viele Wolken, zeitweise Regen, in der Südwesthälfte teils sonnig. Höchstwerte 18 bis 35 Grad. Morgen heiter bis wolkig, stellenweise etwas Regen, 19 bis 32 Grad. Am Donnerstag dann im Norden und Osten teils wolkig, vereinzelt gibt es etwas Regen bei 20 bis 34 Grad. Es ist jetzt 4.03 Uhr.
4: Und wir sagen Dankeschön an die Kollegen von den Nachrichten. Und guten Morgen, liebe Autofahrer. Auch immer Sie uns hören, haben Sie eine gute und sichere Fahrt. Aber es gibt einige Meldungen, die Sie wissen müssen. A3, Würzburg, Richtung Nürnberg. Zwischen Wiesentheid und Geiselwind nach einem Unfall aktuell Fahrbahn gesperrt. A7, Kassel Richtung Fulda. Zwischen Fulda-Mitte und Dreieck Fulda nach einem Unfall Fahrbahn gesperrt. A38, Halle Richtung Göttingen. Zwischen Bleicherode und Breitenwaubis. Wartungsarbeiten im Tunnel Höllberg. Daher die Fahrbahn bis 6 Uhr gesperrt. A42 Kamp-Lindfahrt Richtung Dortmund, zwischen Oberhausen Zentrum und Kreuz Essen Nord, Bauarbeiten noch bis 5 Uhr, Fahrbahn auch hier gesperrt. A61 Mönchengladbach Richtung Koblenz, zwischen Weilerswist und Zwistal, Fahrbahn gesperrt, der Grund Gefahrgut wurde verloren von einem LKW. A71 Suhl Richtung Erfurt, zwischen Suhl-Zellermedes und Oberhof, Wartungsarbeiten am Tunnel Hochwald, daher die Fahrbahn auch hier noch bis 6 Uhr gesperrt.
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4: Kurz nach 4 sage ich gern Guten Morgen Deutschland. Am Mikrofon Ronny Krabmann. Herzlich willkommen hier bei uns in der Show.

Schaffler mit Beryl in der ARD-Hitnacht. Schön, dass Sie eingeschaltet haben. Schön, dass Sie uns begleiten und wir Sie begleiten dürfen in diesen neuen Tag. Und das mit richtig guter Musik. So startet man richtig cool in den neuen Morgen. Hier ist Blondie mit Heart of Glass.

Das waren noch Zeiten. Blondie mit Heart of Glass. Was haben wir da getanzt und gelacht? Und auch bei der nächsten Nummer, da haben wir getanzt, gelacht und uns mega gefreut über diesen absolut geilen Sound. Genau, Depeche Mode. Enjoy the Silence. Das ist Musik aus den 80ern. Gern gespielt hier bei uns in der ARD-Nacht. Damit schicken wir Sie hinein in einen neuen Morgen und hoffentlich einen erfolgreichen und guten Tag. Wir schauen kurz auf die Uhr. 4:15 Uhr, 16:45 Uhr inzwischen.

0: Ist da jemand?
1: Natürlich ist da jemand.
0: Dann ist da jemand, ist da jemand?
1: Ja, hier ist doch jemand. Ronny Krappmann und das Team der ARD Hitnacht wünscht einen schönen guten Morgen um 4.25 Uhr. Auf geht's in einen neuen Tag. Ich hoffe, Sie haben einen schönen Kraft.

0: Inzwischen 4.30 Uhr, halb fünf. Hallo Autofahrer, hier ist der Verkehrsservice in der ARD-Hitnacht. A7, Kassel Richtung Fulda, zwischen Fulda-Mitte und Dreieck Fulda. Aktuell Fahrbahn gesperrt, der Grund hierfür ein Unfall, bitte Vorsicht. A42, Kamplin-Fort Richtung Dortmund, zwischen Oberhausen Zentrum und Kreuz Essen Nord. Aktuell Bauarbeiten, die dauern noch bis ca. 5 Uhr an, Fahrbahn gesperrt. A61, Mönchengladbach Richtung Koblenz, zwischen Weilerswist und Swisttal. Fahrbahn gesperrt, dort hat ein LKW Gefahrgut verloren. Und noch eine Meldung von der A71 Suhl Richtung Erfurt. Zwischen Suhl-Zellermedes und Oberhof wegen Wartungsarbeiten im Tunnel Hochwald ist die Fahrbahn noch bis ca. 6 Uhr gesperrt. Wir wünschen eine gute und sichere Fahrt.
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0: Guten Morgen wünscht Ronny Krappmann.

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1: Hey, Soul Sister, Musik von Train in der ARD Hitnacht. 4.45 Uhr, bei uns im Osten sagt man 4:45, im Westen des Landes sagt man, glaube ich, 4:45, egal, 4.45 Uhr. Für alle, die ins Bett gehen, ja, eine schöne Nacht, einen guten Schlaf für alle Nachtschichtler und für alle, die gerade aufstehen, einen guten Start, einen neuen Tag. Mensch, Sommer in Deutschland, Temperaturen pendeln zwischen, tja, so 25, 35 Grad, hier regnet es mal ein bisschen, da ist ein bisschen kühler, das ist halt der Sommer und das ist doch irgendwie auch schön, ne? Da kann man sich auf Ferien freuen, für mich beginnen sie dann morgen, die Ferien, und für den einen oder anderen enden sie heute. Ein Kollege kam gerade rein, hat gesagt, ich war in Schweden, Mensch, war das toll. Das ist jeder, Freunde, so ist das. Jeder kann so zu einer gewissen Zeit mal ausspannen und sich freuen. Und apropos freuen, die einen freuen sich schon auf die Morningshows, die dann gleich starten in Deutschland, vereinzelt bei einzelnen Stationen. Und wir wünschen natürlich den Team einen guten Start und Ihnen viel Freude dann mit den Morningshows. Bleiben Sie ruhig dran, die haben schöne Sachen vorbereitet, so manche Überraschung und natürlich auch richtig gute Musik. Ja, und die haben wir hier auch in der Hitnacht. Jetzt geht's bei uns. Musik vorne mit Cher.

Downtown Train. Musik von Mr. Rod Stewart hier bei uns in der ARD Hitnacht. So, gleich haben wir es 4.57 Uhr, 3 Minuten noch, dann starten die Nachrichten und da gibt es auch einen Blick aufs Wetter und auf die Straßen und in manchen Ländern beginnen auch die Morningshows und die Teams freuen sich schon drauf und sie dürfen sich auch auf dufte Musik freuen und natürlich beste Unterhaltung. Das Team der ARD Hitnacht wünscht einen schönen Tag. Am Mikrofon Ronny Krappmann und machen das Beste draus. Wir haben Sommer in Deutschland.

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1: Um 5 Uhr mit Wolfgang Berger. Kanada will sich 12 neue U-Boote vom NATO-Verbündeten Deutschland bauen lassen. Das hat Premierminister Carney mitgeteilt. Aus der Nachrichtenredaktion Christoph Tietz.
2: Der milliardenschwere Auftrag für bis zu 12 U-Boote geht an den Kieler Marineschiffbauer TKMS. Damit setzte sich Deutschland gegen einen südkoreanischen Konkurrenten durch. Das Auftragsvolumen ist für die deutsche Waffenschmiede gewaltig. Für Bau-, Wartungs- und Instandhaltungsarbeiten ruft TKMS umgerechnet 62 Milliarden Euro auf. Für TKMS der größte Auftrag in der Firmengeschichte. Bundeskanzler Merz nannte die Entscheidung Kanadas ein starkes Zeichen der transatlantischen Zusammenarbeit. Laut Verteidigungsminister Pistorius bauen Deutschland, Kanada und Norwegen damit zusammen die größte und modernste konventionelle U-Boot-Flotte auf.
1: US-Präsident Trump hat die Einflussnahme auf die FIFA wegen der roten Karte für den Spieler Balogun eingeräumt. Er habe um Überprüfung gebeten. Trump sagte, er habe keinen Foul gesehen. Aus der Nachrichtenredaktion Marei Beermann.
3: Er kenne sich aus, so Trump weiter. Ohnehin sei der Schiedsrichter schrecklich gewesen und habe dazu noch eine fragwürdige Vergangenheit. Was er dem Brasilianer diesbezüglich vorwirft, ließ Trump offen. FIFA-Chef Infantino räumte ein, einen Anruf des US-Präsidenten erhalten zu haben, aber die FIFA-Disziplinarkommission sei unabhängig. Darauf habe er Trump auch hingewiesen. Die Entscheidung des Verbands, die Sperre von Balogun für das Achtelfinale gegen Belgien in eine Bewährungsstrafe umzuwandeln, hat weltweit für einen Aufschrei gesorgt. DFB und UEFA zeigten sich entsetzt, auch die Politik hat sich eingeschaltet.
1: Und die USA sind soeben bei ihrer Heim-WM ausgeschieden mit einer 1:4 Niederlage gegen Belgien. Die evangelische Kirche warnt vor einer Flexibilisierung der Ladenöffnungszeiten an Sonntagen. Ein EKD-Sprecher sagte der Rheinischen Post, der freie Sonntag schaffe Raum für Familie, Freundschaften und Ehrenamt. Davon profitiere am Ende die ganze Gesellschaft. Zuvor hatte sich der Hauptgeschäftsführer des Einzelhandelsverbandes Gent für Ladenöffnungen an Sonntagen stark gemacht. Er reagierte damit auf eine Ankündigung der Bundesregierung, Öffnungszeiten an Sonntagen zu lockern. In Frankreich gibt es aktuell eine ganze Reihe von Wald- und Buschbränden. Vor allem ein großes Feuer in den Pyrenäen macht den Einsatzkräften große Sorgen. Windböen sorgten dafür, dass die Brandherde immer wieder neu ausgestreut werden. Gleichzeitig erlebt Frankreich schon die dritte Hitzewelle des Sommers, bei 40 Grad im Südwesten des Landes. Das waren die Nachrichten. Das Wetter in Deutschland.
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4: Sonne und Wolken heute, trocken, windig ist es wieder und es ist wieder sehr warm, stolze 28 bis 32 Grad. In der kommenden Nacht kühlt es nochmal runter, angenehme 17 bis 13 Grad. Der Mittwoch geht genauso weiter wie der heutige Tag, der Wind lässt allerdings nach und es bleibt sommerlich heiß mit bis zu 31 Grad. Hochsommerwetter, auch den Rest der Woche viel Sonnenschein, zum Wochenende hin mit bis zu 36 Grad, sogar noch heißer. Freitagabend kann es Gewitter geben.
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4: In Saarbrücken auf der Westspangenbrücke in Fahrtrichtung Ludwigskreisel, da laufen im Moment Bauarbeiten und deswegen ist nur eine Spur frei und das bleibt doch so bis am Samstag. Heute noch Blitzer, das ist die Ankündigung der Polizei auf der B51 zwischen Kleinblittersdorf und Saarbrücken, auf der L112 in Höhe Bildstock und im Bereich Saarbrücken. Ihnen eine gute Fahrt.
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4: 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Schönen Dienstag.
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Something, irgendwas, irgendwas ist immer. 10 auf 5, es ist guten Morgen. Schönen Dienstag für Sie. Sie hören SR3 mit SR3. Guten Morgen. Wir starten in diesen Dienstag hinein mit einem wunderbaren Song von Paul Simon. Der hat gerade damals, als er das Lied gemacht hat, hat's ein bisschen schwer gehabt. Die Ehe ging kaputt und dann hat er sich irgendwie verloren gefühlt, weil die Solokarriere nach Simon & Garfunkel auch nicht so richtig lief, war ins Stocken geraten. So, was macht man? Man schreibt einen richtig schönen Song und dann läuft's auch wieder. In diesem Lied ist er, also der Hauptdarsteller sozusagen, mit seinem Sohn am Mississippi-Delta unterwegs Richtung Memphis und besucht Graceland, weint am Grab von Elvis Presley. Und wenn man mal alles rausgelassen hat, dann wird's schon wieder besser. Paul Simon hier auf SR3.

SR3, guten Morgen am Dienstag. Pernennig, Einöd und Neunkirchen-Wettesweiler haben gerade die größten Erfolge beim Durchlüften heute Morgen. Da noch angenehm milde Temperaturen zwischen 12 und 14 Grad. Geht heute nochmal hoch auf Spitzenwerte bis 31. Und zum Wochenende hin dann 36, 37, 38 Grad vielleicht in den Innenstädten. Die nächste Hitzewelle bei uns jetzt heute Morgen von Hot Chocolate. Hier ist Everyone's a Winner. Kommen Sie gut raus. Schönen Dienstag für Sie.

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1: Yeah. 20 nach 5. Guten Morgen.

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1: Um kurz nach halb sechs. Kanada vergibt Milliardenauftrag nach Deutschland. Premierminister Carney kündigte an, dass das Kieler Unternehmen TKMS bis zu 12 U-Boote für die kanadische Marine bauen soll. Der Auftrag ist mit bis zu 62 Milliarden Euro der größte in der Firmengeschichte. Klingbeil verteidigt Etatentwurf. Der Bundesfinanzminister erklärte, Deutschlands Schuldenstand liege weiter unter dem der Eurogruppe. Mit dem Blick auf die hohen Rüstungsausgaben fügte er hinzu, die Bundesregierung müsse drei Jahrzehnte aufholen, in denen die Bundeswehr kaputt gespart worden sei. Vorletzter Tag im Zugbegleiterprozess. Dabei könnten heute bereits die Abschlussplädoyers gehalten werden. Dem Angeklagten wird vorgeworfen, im Februar einen Zugbegleiter so schwer verprügelt zu haben, dass das Opfer an den Folgen starb. Das Urteil könnte dann am Donnerstag gesprochen werden. Und USA scheitern beim Fußball-WM. Der Co-Gastgeber unterlag im Achtelfinale gegen Belgien mit 1:4. Zuvor hatte sich Spanien gegen Portugal mit 1:0 durchgesetzt.
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1: Sonne und Wolken, trocken heute, windig, wieder sehr warm und stolze 28 bis 32 Grad.
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1: Immer noch Bauarbeiten. Es hat ja gestern auch für Stau gesorgt auf der Westspangenbrücke in Saarbrücken, Fahrt Richtung Ludwigskreisel. Nur eine Spur ist frei. Das bleibt auch so. Bis Samstag müssen wir durch. Durch das Nadelöhr. Und heute noch Blitzer auf der B51 im Laufe des Tages zwischen Kleinblittersdorf und Saarbrücken. Auf der L112 in Höhe Bildstock und im Bereich Saarbrücken. Ich wünsche Ihnen eine gute Fahrt.
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1: Ab ins Outback, da macht jetzt eine Band ein kleines Konzert, also zumindest in meiner Vorstellung, nämlich die Little River Band aus Australien, das ist Lonesome Loser. Ich bin Frank Hofmann.
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0: You can be what you want to be, das ist Holly Johnson mit Americanos hier auf SR3. So die typischen Symbole, was in Amerika wichtig ist, ne? Kleidung, Mode, Essen, Trinken, also Blue Jeans, Chinos, Coke, Pepsi, was hängt da, Oreos, Movies, Heroes, also das, was den amerikanischen Traum so ausmacht, ne? Where a kid without a cent, he can grow up to be president. So, die Amerikaner spielen im Fußball jetzt keine Rolle mehr, nämlich Belgien hat sie in der WM rausgeschickt, Hendrik Lückhoff.
1: Belgien zeigte sich auf dem Platz unbeeindruckt von den Diskussionen um US-Stürmer Balogun, der nach einer umstrittenen Entscheidung der FIFA trotz seiner roten Karte im Spiel davor auflaufen durfte. Balogun stand auch von Beginn an auf dem Platz, spielte aber kaum eine Rolle. Belgien nutzte die vielen Fehler der USA und trifft nach dem 4:1-Sieg jetzt im Viertelfinale auf Spanien. Der Europameister gewann gegen Portugal durch ein Tor in der Nachspielzeit mit 1:0. Portugals Trainer Roberto Martinez kündigte danach seinen Rücktritt an. Als da Cristiano Ronaldo weinte nach dem Spiel und sagte, es sei seine letzte WM gewesen und schob nach, wahrscheinlich.
0: Goodbye, Ronaldo, 5:42 Uhr.

50 Alben gemacht, hat hier jetzt auch bei einem Song zusammengearbeitet mit Willie Nelson und mit seinen 93 Jahren. Ist das echt noch richtig, eine richtig gute stimmliche Leistung auch, was Willie Nelson hier auf seinem Album zu hören gibt. Es ist melancholisch, weil auch viele klassische Themen behandelt werden, älter werden und so. Aber es gibt auch so eine Herzschmerz, so eine Country-Herzschmerz-Ballade. Nein, eine Ballade ist es nicht. Es ist eher so ein Power-Song, also so ein Herzschmerz-Song. Aber eben klassisch. Und das ist der, naja, energiemäßig der Höhepunkt auf der Platte. After All heißt das Ganze. Willie Nelson aus unserem Album der Woche, Dream Chaser, hier auf SR3. Guten Morgen.

Astrid Chaser, das Album der Woche von Willie Nelson. Infos auf sr3.de und immer Musik und Ausschnitte auf SR3 hier in SR3. Guten Morgen. Um 5:54 geht's weiter mit T-Chain. Das ist D.

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1: 6 Uhr. Kanada will seine neue U-Boot-Flotte vom deutschen Hersteller TKMS bauen lassen. Premierminister Carney spricht vom größten Vertrag im Verteidigungsbereich der Geschichte Kanadas. Für SR Info Christoph Titz.
2: Das Auftragsvolumen ist für die deutsche Waffenschmiede gewaltig. Für Bau-, Wartungs- und Instandhaltungsarbeiten ruft TKMS umgerechnet 62 Milliarden Euro auf. Für TKMS der größte Auftrag in der Firmengeschichte. Bundeskanzler Merz nannte die Entscheidung Kanadas ein starkes Zeichen der transatlantischen Zusammenarbeit. Laut Verteidigungsminister Pistorius bauen Deutschland, Kanada und Norwegen damit zusammen die größte und modernste konventionelle U-Boot-Flotte auf. Die Boote vom Typ 212 CD sind 73 Meter lang, fahren mit Dieselmotoren und unter Wasser mit Lithium-Ionen-Akkus und können sowohl Torpedos als auch Raketen abfeuern. Kanada hofft, die ersten Boote des neuen Typs im Jahr 2034 zu erhalten.
1: Russland meldet einen Drohnenangriff auf Moskau. Demnach hat die ukrainische Armee die russische Hauptstadt mit mehr als 400 Drohnen ins Visier genommen. Der Bürgermeister von Moskau, Sobjanin, erklärte auf Social Media, die meisten Drohnen seien abgewehrt worden. In der türkischen Hauptstadt Ankara beginnen heute die Staats- und Regierungschefs der NATO-Mitgliedstaaten ihr Gipfeltreffen. Hauptthema sind die Verteidigungsfähigkeit des Bündnisses und neue Hilfen für die Ukraine in ihrem Abwehrkrieg gegen Russland. Vor dem Treffen hatte US-Präsident Trump die Verbündeten erneut dafür kritisiert, nicht genug Geld für die Verteidigung auszugeben. NATO-Generalsekretär Rutte kündigte im Vorfeld neue Rüstungsverträge im Wert von mehreren Dutzend Milliarden Dollar an. Außerdem forderte er die Bündnisstaaten auf, die Ukraine die benötigte Militärhilfe zukommen zu lassen. Das Landgericht Saarbrücken hat einen 62-jährigen Völklinger wegen illegalen Waffenhandels in 19 Fällen zu einer Freiheitsstrafe von 4 Jahren verurteilt. Damit entsprach das Gericht dem Antrag der Staatsanwaltschaft. Der 62-Jährige hatte zuvor ein Geständnis abgelegt. Sein Verteidiger hatte eine Bewährungsstrafe von 2 Jahren beantragt. SR-Reporter Thomas Gerber.
3: Bewährung war für den Ex-Saarberg-Mitarbeiter nicht mehr drin, ist er doch einschlägig vorbestraft. Der vorsitzende Richter bezeichnete ihn denn auch als unbelehrbar. Hatte er doch nach 2 Verurteilungen wegen illegalen Waffenhandels erneut mitten in der Bewährungszeit Waffen nicht nur gehortet, sondern auch via Internet verkauft. Darunter auch automatische und halbautomatische Sturmgewehre und Maschinenpistolen. Deshalb wurde der 62-Jährige auch des Verstoßes gegen das Kriegswaffenkontrollgesetz schuldig gesprochen. Bei einer Hausdurchsuchung vor 2 Jahren stellte der Zoll ein regelrechtes Waffenarsenal sicher, zudem mehr als 1000 Schuss Munition und rund 250 Gramm Sprengstoff.
1: Das Urteil ist noch nicht rechtskräftig. Der Regionalverband Saarbrücken baut sein Angebot an Online-Bürgerdiensten weiter aus. Aktuell sind über 40 verschiedene Anträge, Anmeldungs- und Meldeformulare über die Internetseite des Regionalverbands für digitale Bürgerdienste verfügbar. Die jüngsten Neuerungen im digitalen Bürgeramt sind die Meldeanzeigen nach der Trinkwasserverordnung, die Versammlungsanzeige bei der Straßenverkehrsbehörde und der Voreintrag zur Waffenbesitzkarte. Auch die Hilfe zur Pflege soll zur ambulanten wie stationären, kann nun online beantragt werden. Gastgeber USA ist bei der Fußball-WM ausgeschieden. Die Amerikaner verloren im Achtelfinale 1:4 gegen Belgien. Zuvor hatte Spanien 1:0 gegen Portugal gewonnen. Am Abend trifft Ägypten auf Argentinien und die Schweiz auf Kolumbien. Die Sieger beider Spiele stehen dann im Viertelfinale. Bereits eine Runde weiter sind neben Belgien auch Spanien, Frankreich, Marokko, Norwegen und England. Und das waren die Nachrichten mit Luisa Oberhauser. 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
4: Sonne, Wolken, trocken, aber immer noch windig und wieder sehr warm heute an diesem Dienstag bei uns im Saarland. 28 bis 32 Grad. In der Nacht 17 bis 13 Grad. Kann man noch mal durchlüften? Muss man auch, weil die nächsten Tage werden wirklich brüllend heiß. Es geht sonnig weiter, der Wind lässt nach. Morgen am Mittwoch 31 und dann bis Freitag geht's hoch auf Werte zwischen 36, in den Städten sogar 38 Grad. Das wird noch mal eine harte Nummer mit dieser Wärme, mit dieser Hitze. Freitagabend wird's dann sogar noch schwül dazu. Da kann's dann Gewitter geben.
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4: Im Landkreis Merzig war dann in der Ausfallfahrt von Hellendorf in beiden Richtungen Ziegen auf der Fahrbahn, die heute Morgen da unterwegs sind. Im Landkreis Merzig-Wadern, Ortsdurchfahrt Hellendorf, da bitte vorsichtig ranfahren. Ebenso auf der Westspangenbrücke, da immer noch Bauarbeiten, Fahrt Richtung Ludwigskreisel. Gestern schon mega Stau, eine Spur ist nur frei bis Samstag. Mal gucken, wie sich das heute Morgen entwickelt. Und heute im Laufe des Tages noch Blitzer, die Ankündigung der Polizei für die B51 zwischen Kleinblittersdorf und Saarbrücken, für die L112 in Höhe Bildstock und den Bereich Saarbrücken.
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4: Rock'n'Roll aus den Niederlanden, aus den 70ern jetzt für Sie in SR3. Guten Morgen. Ein sechsseitiger Bass erklingt, wenn Hank, The Knife and the Jets loslegen. Hier mit Guitar King. Ich bin Frank Hofmann. Wünsche Ihnen was. Schönen guten Morgen. Schönen Dienstag.

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0: SR3, guten Morgen. Es war wohl knapp, aber dann ist die Entscheidung für TKMS in Deutschland gefallen. Der zweite Bewerber um diesen Riesenrüstungsauftrag aus Kanada war Südkorea. Kanadas Premierminister Carney, der hat gesagt, das sei der größte Rüstungsauftrag, den Kanada jemals vergeben hat.
1: Bei dieser Entscheidung ging es darum, die beste Plattform und Partnerschaft auszuwählen, um Kanadas strategischen Sicherheits- und Wirtschaftsinteressen gerecht zu werden.
0: Carney kurz vorm Abflug zum NATO-Gipfel in der Türkei. ARD-Korrespondentin Giselle Ucker in den USA erklärt, was genau das für ein Deal jetzt ist um diese U-Boote. Da geht es um viele Milliarden. Im ersten Schritt rund 18 Milliarden Euro umgerechnet, bis zu 62 Milliarden Euro in weiteren Schritten. Noch nie hat Kanada so einen fetten Auftrag erteilt.
1: Insofern ist das auch ein Riesenerfolg für die Bundesregierung und die ThyssenKrupp-Rüstungstochter TKMS aus Kiel, dass man diesen Deal an Land ziehen konnte. Es geht um den Bau von 13 hochmodernen U-Booten. Das sind U-Boote der Klasse 212CD, die TKMS gemeinsam für die deutsche und die norwegische Marine entwickelt hat und baut.
0: Und jetzt steigt Kanada als drittes NATO-Land mit ein.
1: Es entsteht eine trilaterale U-Boot-Flotte, die in mehreren Jahren insgesamt bis zu 24 Schiffe umfassen soll. Kanada besitzt aktuell nur 4 gebrauchte U-Boote, von denen ist meist nur eines einsatzbereit. Weil aber gerade in der kanadischen Arktis die Spannungen mit Russland und China immer weiter wachsen, braucht Kanada zur Überwachung und Abschreckung mehr U-Boote.
0: TKMS muss sich jetzt im Gegenzug verpflichten, Milliarden in die kanadische Wirtschaft zu investieren. Kanadas U-Boot-Bestellung in Deutschland. Infos von Giselle Ucker in SR3. Guten Morgen.

60er, die 70er, die 80er, alles mit dabei hier bei uns. Das war's in den 80ern, Foot of the Mountain von Aha. Und jetzt geht's in die 70er mit Tom Jones und der tollen Stimme von dem Mann, den man The Tiger nennt. Hier ist Letter to Lucille. 6:29 Uhr.

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1: Emanuel Gelestus ist da. Guten Morgen.
2: Guten Morgen. Deutsche U-Boote für Kanada. Der kanadische Premierminister Carney kündigte an, dass das Kieler Unternehmen TKMS bis zu 12 U-Boote für die kanadische Marine bauen soll. Der Auftrag ist mit bis zu 62 Milliarden Euro der größte der Firmengeschichte. Drohnenangriff auf Moskau. Der Bürgermeister der russischen Hauptstadt erklärte auf Social Media, die meisten Drohnen seien abgewehrt worden. Demnach hatte die ukrainische Armee Moskau mit mehr als 400 Drohnen attackiert. NATO-Gipfel in Ankara. Heute treffen sich die Staats- und Regierungschefs der Mitgliedstaaten. Vorab forderte NATO-Generalsekretär Rutte von ihnen konkrete Pläne, wie sie ihre Verteidigungsausgaben erhöhen wollen. Im vergangenen Jahr hatten sich die Mitglieder verpflichtet, für Rüstung bis 2035 5% des Bruttoinlandsprodukts auszugeben. Mann aus Völklingen verurteilt. Unter anderem wegen illegalen Waffenhandels muss der 62-Jährige für 4 Jahre in Haft. Nach Überzeugung des Gerichts verkaufte er in 19 Fällen verbotene Waffen, darunter auch automatische Schusswaffen. Das Urteil ist noch nicht rechtskräftig. Weitere Online-Bürgerdienste. Im Regionalverband Saarbrücken können jetzt zum Beispiel auch die Meldeanzeigen nach der Trinkwasserverordnung eingereicht werden. Somit sind nun über 40 verschiedene Anträge, Anmeldungs- und Meldeformulare über die Internetseite des Regionalverbands verfügbar. Und Belgien im Viertelfinale. Bei der Fußball-WM konnten die Belgier die Co-Gastgeber USA mit 4:1 schlagen. Zuvor hatte Spanien 1:0 gegen Portugal gewonnen.
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1: Es wird noch mal heiß heute, bis 31 Grad gehen die Temperaturen hoch. 31, vielleicht sogar 32 Grad. Sonnig, wolkig, trocken und wieder windig. In der kommenden Nacht kühlt es runter bis auf 13 Grad. Und da ist auch wirklich Durchlüften angesagt, weil das, was kommt, das sind noch höhere Temperaturen. Da muss man versuchen, irgendwie einen Ausgleich zu schaffen in der Wohnung. Mittwoch geht sonnig weiter, 31 Grad und die restliche Woche dann richtig hochsommerlich mit bis zu 36, 37, 38 Grad am Freitag. Es kann sogar am Freitag dann bei schwülem Wetter Hitzegewitter geben.
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1: Die A620 Saarlouis Richtung Saarbrücken, die Dauerbaustelle zwischen Völklingen und Gersweiler heute Morgen mit einer Verzögerung von einer Viertelstunde. Dann haben wir in Saarbrücken die Westspangenbrücke, da wird gefräst und gearbeitet Richtung Ludwigskreisel, nur eine Spur ist frei. Hat gestern schon für Staus gesorgt und bis Samstag immer mal wieder. Heute noch Blitzer, die Ankündigung der Polizei für die B51 zwischen Kleinblittersdorf und Saarbrücken, für die L112 in Höhe Bildstock und den Bereich Saarbrücken. Eine gute Fahrt und wenn auf Ihrer Strecke was ist, sagen Sie gerne Bescheid unter 0800 700 8000.
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1: Ronaldo weint, WM zu Ende und auch für das Team aus den USA ist Schluss bei der WM. Thema im Frühsport und ein Song mal ganz anders gehört. Wenn Sie das Never Say Goodbye von Michael Jackson als Original oder diese tolle Covernummer von Gloria Gaynor hören, da ist ja da ordentlich Feuer drin. Das, was die Sandpipers allerdings aus der Nummer gemacht haben in den 70ern, das ist nochmal eine ganz andere Geschichte. Never Can Say Goodbye. Ich bin Frank Hofmann. Schönen Dienstag für Sie. Guten Morgen.

0: Einer der neuen Songs von The Rolling Stones in the Stars. Es ist 6.42 Uhr.
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0: Mit Till Schacht. Guten Morgen.
2: Guten Morgen.
0: Und eine Nachricht für alle Fußballfans, die irgendwie nicht richtig klingt. Aber ein ganz großer tritt ab und bleibt ungekrönt Cristiano Ronaldo. Er hat geweint. Sein letztes WM-Spiel gemacht, Tim.
2: Ja, klingt erstmal surreal, aber die knappe und nicht ganz unverdiente 0-1-Niederlage im Achtelfinale gegen Spanien, ja, war wirklich das letzte WM-Spiel von CR7, wie er so schön heißt.
3: Natürlich bin ich traurig, dass wir so aus der WM ausgeschieden sind. Ich habe alles gegeben, mein Bestes gegeben und ich gehe mit gutem Gewissen. So ist der Fußball, so ist das Leben eines Fußballers. Manchmal gewinnt man und mal verliert man eben, aber man muss weitermachen, auch wenn es meine letzte WM war.
2: Ja, und nur noch mal zur Einordnung. Also Ronaldo hat bei 6 Weltmeisterschaften jeweils getroffen. 2006 in Köln mit 21 gegen Angola sein erstes WM-Spiel gemacht und gestern dann mit 41 sein letztes gegen Spanien.
3: Ich habe mein Bestes für Portugal gegeben. Ich habe 3 Titel gewonnen. Vor Cristiano hatte Portugal noch keinen einzigen Titel. Also bin ich zufrieden. Und ehrlich gesagt war der größte Titel, den ich mit der Nationalmannschaft gewonnen habe, der von 2016, die Europameisterschaft. Das hat die gleiche Bedeutung für mich wie die WM.
0: Okay, also halten wir nochmal fest, Ronaldo hat wirklich sein Bestes gegeben.
2: Ja,
0: um das nochmal zu betonen. So, da sind wir auch schon bei Donald Trump und Gianni Infantino. Die haben alles gegeben, wenn man so sagen will, ne, für das US-Team, aber ohne Erfolg. Der Gastgeber ist raus.
2: Ja, und auch das war eine klare Angelegenheit im Achtelfinale. Also auch mit Balogun reicht's gegen Belgien nicht. Der American Dream ist AD. Die USA mit Trainer Pochettino klar und deutlich unterlegen. Am Ende dann 1-4.
3: Ich denke, dass wir daraus lernen müssen. Wir sollten uns das Spiel nochmal anschauen und herausfinden, warum wir das Spiel nicht so angegangen sind wie die anderen davor. Vielleicht ist die Erklärung ziemlich einfach. Es war einfach nicht unser Tag.
4: Maybe the explanation is so easy, wasn't our day.
2: Ja, maybe war der Grund aber auch dieses rote Karte Hickhack vor dem Spiel, aber trotz sportlichem Ausscheiden. Bei Trump und Infantino weißt ja nie, was noch so kommt. Also vielleicht kann die USA ja irgendwie trotzdem noch, ich weiß ja nicht, grüner Tisch, was kommt denn danach, irgendwie weiterkommen.
0: Meinst du, dass die noch zum WM-Sieger der Herzen erklärt werden?
2: Ja, oder wer irgendwas? Weiß, ich würde einem alles zutrauen.
0: Till Schacht, danke dir.

0: Schalter.
1: Ende der Einsamkeit. Musik von Bosse. Hier ist SR3. 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Landkreis Neunkirchen auf der B41 zwischen Ottweiler und Neunkirchen ein totes Reh auf der Fahrbahn. Fahren Sie bitte vorsichtig ran. Bei dieser Hitze möchte man nicht wirklich Fußballer bei der WM sein, ne? Das ist ja auch so brüllend heiß. Oder Fahrer bei der Tour de France. Bei dieser Hitze Sport machen, auch wenn es kein Leistungssport ist. Nein, danke. Oder?
2: Ja, abends, wenn es abgekühlt ist, betreiben wir Sport im Fußballverein, spielen Fußball. Also wir verlegen das Training immer später dann, wenn es so warm ist. Und dann geht's von den Temperaturen her.
3: Im Fußball machen wir halt mehrere Trinkpausen einfach. Ja, machen halt zwar intensives Training, aber halt auch mit vielen Pausen, dass der Kreislauf im guten Bereich bleibt.
4: Ich mache trotzdem Sport, weil ich tanze im Karnevalsverein. Und es ist mir tatsächlich egal, ob es so heiß ist oder nicht, weil ich ziehe es trotzdem durch. Ich trainiere halt in der Halle und ich mache halt dann einfach regelmäßig Pausen oder ich gehe auch joggen bei diesem Wetter, weil ich finde, egal wie warm es ist oder wie kalt es ist, man sollte trotzdem seinen Sport beibehalten.
5: Ich muss darauf verzichten, da ich im Alter bin, wo es nicht mehr so geht. Und da ich einen Herzinfarkt hatte, muss man kürzer tragen.
6: Bei dem Wetter gehe ich nicht vor die Tiere, wenn es heiß wird.
7: Ich betreibe überhaupt keinen Sport.
8: Ich gehe am Sommer ein bisschen laufen. Das muss man machen. Dreimal in der Woche. Ich laufe auf jeden Fall an der Rabacher Weiher und wieder hin. Da ist ja schon weit. Von mir gehe ich noch Kneipe und das ist gut.
1: So halten es die Saarländerinnen und Saarländer also mit Sport beim heißen Wetter. Ich bin übrigens auch gestern 12 Kilometer durch den Wald gewandert, flott unter 2 Stunden. Im Wald ist es bei der Hitze ja sehr angenehm und außer mir war kaum jemand unterwegs. War auch sehr angenehm. Wer macht trotz Hitze seinen Sport und wie bei der Hitze? Auf was achten Sie da besonders, dass nichts passiert, dass Sie hydriert bleiben, so wie man sagt? 0681 64 064. Schicken Sie gerne WhatsApp-Sprachnachricht. Freue ich mich drauf. 0681 64 064. Hier Musik, die uns runterkühlt. Von Bob Marley, A Woman, No Cry in SR3. Guten Morgen.

No Woman No Cry, Bob Marley, hier ist SR3. Guten Morgen. Viele Baustellen im ganzen Land. Wer mit dem Auto unterwegs ist, der hat das schon leidvoll erfahren. Und wir haben in Saarbrücken mal zusammengezählt. Da brauchen Autofahrer nämlich wieder einmal viel Geduld und auch mehr Zeit, auch mehr Benzin letztendlich und mehr CO2. In den SR-Info-Nachrichten um 7. Eine kleine Bilanz bei uns. Das geht gleich los.

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7: 7 Uhr. Das Familienministerium plant Änderungen beim Elterngeld. Das Ministerium bestätigte einen entsprechenden Bericht von Politico. Das Gesetz wird noch in der Regierung beraten. Details von Nicole Markwald.
8: Bislang gilt, das Elterngeld wird für 14 Monate nach der Geburt eines Kindes gezahlt, wenn sich beide Elternteile mit mindestens jeweils 2 Monaten an der Betreuung beteiligen. Nach Plänen des Familienministeriums soll das Elterngeld künftig 12 statt 14 Monate gezahlt werden, wenn beide Elternteile jeweils mindestens 3 Monate Erziehungszeit übernehmen. Zwar soll die Höhe des Elterngeldes erstmals seit 20 Jahren ein wenig steigen, aber wegen der verkürzten Bezugsdauer rechnet das Ministerium mit Einsparungen. Das Elterngeld wurde 2007 eingeführt. Es sollte die Vereinbarkeit von Familie und Beruf verbessern. Seither gibt es auf Antrag mindestens 300 Euro pro Monat, maximal aber 1.800 Euro.
7: Kanada will seine neue U-Boot-Flotte vom deutschen Hersteller TKMS bauen lassen. Premierminister Carney spricht vom größten Vertrag im Verteidigungsbereich in der Geschichte Kanadas. Bestellt werden 12 hochmoderne U-Boote, die TKMS für die deutsche und die norwegische Marine entwickelt hat. Mit Kanada steigt ein drittes NATO-Land in das Projekt ein. Der Deal hat Medienberichten zufolge ein Volumen von etwa 62 Milliarden Euro. Darin enthalten sind Beschaffung, Wartung und Betrieb. Bundeskanzler Merz begrüßte die Entscheidung, dies sei ein Vorhaben, das die 3 Länder auf Jahrzehnte verbinden werde. Hersteller alkoholischer Getränke bezweifeln, dass der Staat durch höhere Steuern auf Alkohol mehr Geld einnehmen wird. Vom Bundesverband der deutschen Spirituosenindustrie und Importeure hieß es, die Millionenversprechen der Regierung würden sich nicht einlösen lassen. Er verweist auf Daten, wonach steigende Preise bei Spirituosen erfahrungsgemäß zu einem deutlichen Rückgang der Verkäufe führen und damit auch zu geringeren Steuereinnahmen als erhofft. Das Finanzministerium hatte zuvor erklärt, durch die bis zu 20% höheren Steuern auf Spirituosen ab 2027 erwarte das Ministerium Mehreinnahmen von 445 Millionen Euro jährlich. Ein Mann aus Völklingen muss wegen illegalen Waffenhandels und Verstoßes gegen das Kriegswaffenkontrollgesetz 4 Jahre in Haft. Das hat das Landgericht Saarbrücken entschieden. Es befand den 62-Jährigen für schuldig, in 19 Fällen illegale Waffen, darunter auch automatische und halbautomatische, verkauft zu haben. Mit dem Urteil folgt die Richter dem Antrag der Staatsanwaltschaft. Die Verteidigung hatte auf eine Bewährungsstrafe plädiert. 2024 hatte die Polizei bei einer Hausdurchsuchung ein Waffenarsenal, Munition sowie eine geringe Menge Sprengstoff entdeckt. Das Urteil ist noch nicht rechtskräftig. Die Autofahrer in Saarbrücken brauchen wieder einmal viel Geduld. Sie müssen wegen mehrerer Baustellen mit rund 20 bis 30 Minuten zusätzlicher Fahrzeit rechnen. SR-Reporter Markus Persson.
9: Einer der Hauptgründe für die massiven Verkehrsbehinderungen sind Fräsarbeiten auf der Saarbrücker Westspange und eine zusätzliche Baustelle am Saarbahngleis zwischen Hauptbahnhof und Ludwigskreisel. Da für die Autofahrer lediglich eine Spur Richtung Ludwigskreisel und damit zur A1 und A623 zur Verfügung steht, kommt es im gesamten Innenstadtbereich zu Rückstaus. Durch die Saarbahnbaustelle verkehren auch die Züge derzeit nicht durchgängig zwischen Lebach und Saargemünd. Zugnutzer müssen an der Haltestelle Trierer Straße entweder auf einen Bus wechseln oder vom Hauptbahnhof aus die Fahrt fortsetzen. In die Gegenrichtung gilt das Gleiche.
7: Gastgeber USA ist bei der Fußball-WM ausgeschieden. Die Amerikaner verloren im Achtelfinale 1:4 gegen Belgien. Zuvor hatte Spanien 1:0 gegen Portugal gewonnen. Am Abend trifft Ägypten auf Argentinien und die Schweiz auf Kolumbien. Die Sieger beider Spiele stehen dann im Viertelfinale. Bereits eine Runde weiter sind neben Belgien und Spanien auch Frankreich, Marokko, Norwegen und England. Und das waren die Nachrichten mit Luisa Oberhauser. 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
10: Sonne und Wolken heute. Es ist trocken. Es ist immer noch windig und sehr warm. Stolze 28 bis 32 Grad. Welche Hitze uns in dieser Woche erwartet, das erfahren wir gleich von Stefan Laps.
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10: Bitte Vorsicht im Landkreis Neunkirchen auf der B41 zwischen Ottweiler und Neunkirchen. Ein totes Reh auf der Fahrbahn in Höhe Kreisverkehr Neunkirchen-Sinnertal. Gänse auf der Fahrbahn. Außerdem A620 Saarlouis Richtung Saarbrücken. Unsere Dauerbaustelle mit einer Verzögerung jetzt von einer Viertelstunde zwischen Völklingen und Gersweiler. Außerdem haben wir dann die Westspangenbrücke auch gerade gehört in den Nachrichten. In Saarbrücken Fahrt Richtung Ludwigskreisel. Bauarbeiten nur eine Spur frei bis Samstag. Im Moment 1 Kilometer. Der Stau. 10 Minuten gehen verloren. Unser neuester Blitzer in der Ortsdurchfahrt von Nonnweiler. Danke fürs Durchgeben unter 0800 700 8000.
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10: Guten Morgen mit Frank Hofmann heute. Thema heute Morgen bei uns: Sport bei Hitze. Annette aus Oberwürzbach hat den Tipp für alle, die ihr Abo fürs Fitnessstudio zwar zahlen, aber nie hingehen. Tun Sie es jetzt, denn dort ist es normalerweise sehr schön kühl, klimatisiert. Guter Tipp, oder? Ajo.

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1: 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Das ist der 26. Juli. Ronan Keating, ein Boyband-Superstar im Saarland. Ronan Keating mit Band und dem Orchester der Neuen Philharmonie in Frankfurt im Lokschuppen. 18 Uhr geht's los. Karten bei Evente. Das wird eine Sache. Viel Spaß dabei.
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1: In der hoffentlich klimatisierten Halle, ich weiß nicht, wie es ist im Lokschuppen, ich hoffe es zumindest mal, so eine Klimaanlage wünscht man sich, Stefan Laps, bei diesem Wetter. Guten Morgen.
3: Wunderschönen guten Morgen, Frank. Ja, das stimmt. Also Klimaanlage wäre jetzt vor allem in den nächsten Tagen wünschenswert, denn die Temperaturen, die steigen wieder ordentlich an. Wir stehen leider vor der nächsten Hitzewelle, aber ich kann schon mal ein bisschen beruhigen. Sie wird nicht so schlimm, sie wird nicht so heftig wie die vergangene. Wir müssen also nicht schon wieder mit Temperaturen von 40 Grad oder gar mehr rechnen, aber trotzdem 33 bis 36 Grad in der Spitze. Das ist auch nicht ohne, auch das macht wieder nicht jeder Kreislauf mit. Also in den nächsten Tagen ist auf jeden Fall eher mal wieder ein bisschen schonen und es ruhig angehen lassen angesagt.
1: Viel trinken. Sag mal so, genau. Heute die Temperaturen, es steigt ja so peu à peu, Schritt für Schritt, ne? Wo an?
3: Wir fangen so ein bisschen sachte an. Heute werden es so etwa 28 Grad im Hochwald und bis zu 32 Grad an Mosel und Saar. Kann man sich gerade fast kaum vorstellen, wenn man zum Himmel schaut, denn es sind viele Wolken unterwegs. Die Sonne lässt sich noch nicht wirklich blicken. Und diese Wolken, die gehören zu einem Tief, das heute über Südschweden hinwegzieht. Und die Wolken, die bleiben uns auch im Laufe des Tages gewogen. Die Sonne, die lässt sich nur zwischendurch mal kurz blicken. Aber trotzdem, das zeigt eben, wie viel Wärme in dieser Luft ist, das dann selbst schon kurze sonnige Momente ausreichen, um die Temperaturen so stark ansteigen zu lassen. Und dazu müssen wir heute im Laufe des Tages noch mit einem ordentlichen Wind rechnen. Es gibt mäßig bis frisch kommt er daher, meist aus westlichen Richtungen und bringt starke Böen von 40 bis 60 Kilometer pro Stunde. Also der wird unsere Frisuren ganz schön zerzausen noch im Laufe des Tages.
1: Oh, bei mir ist doch ja nicht mehr viel übrig. wie geht's weiter in den nächsten Tagen?
3: Morgen einen kleinen Temperaturdämpfer, morgen 26 bis 30 Grad. Dazu nach sonnigem Beginn tagsüber viele Quellwolken, die sich dann wirklich auch mal längere Zeit vor die Sonne drängeln. Es bleibt aber trocken, ähnlich wie auch heute. Der Wind ist morgen nicht mehr ganz so ruppig unterwegs. Ja, und dann ab Donnerstag geht's dann los. Sonne von früh bis spät 29 bis 33 Grad. Freitag sonnig 30 bis 35. Samstag sonnig 31 bis 36 und am Sonntag sonnig, trocken, 30 bis 35 Grad. Also die Hitzewelle rollt an.
1: Zwischendurch ein bisschen schwül, habe ich gelesen heute Morgen, mit einem Gewitter. Steht das noch auf dem Plan oder können wir das streichen?
3: Nein, das können wir streichen. Gewitter sind in den nächsten Tagen nicht in Sicht.
1: Alles klar, streiche ich. Vielen Dank für die Info, für das Update. Das Saarlandwetter mit Stefan Laps. Mach's gut. Bis morgen.
3: Du auch. Bis dann. Ciao.

0: geprobt haben sie hier im Saarland. Und jetzt am Freitag spielen sie um 18 Uhr 50 Jahre ab das Jubiläumskonzert in Köln im Müngersdorfer Stadion, bevor dann im Winter die Hallentournee startet. Die Zielgerade BAP hier auf SR3. 7.25 Uhr haben wir es gleich. Es gibt nicht viele Promis, die 20 Jahre nach ihrem Tod noch unvergessen sind, aber einer gehört dazu, Rudi Carrell. Der Mann hat vielen von uns unvergessliche Fernsehabende bereitet und er war einfach ein Original.
1: Meine Karriere beruht in Deutschland nur auf einem berühmten Satz. Die Deutschen sagen sich, lieber ein Holländer im Fernsehen als 100.000 auf der Autobahn.
2: Und nun, meine Damen und Herren, startfrei für Rudi Carrell und sein neues Spiel am laufenden Band.
3: Wir schaffen täglich am laufenden Band, was dich überrascht.
4: Hier sehen Sie Ihr Herzblatt.
5: Danke sehr, bitteschön, es ist herrlich, Sie wieder zu sehen.
0: Aber heute vor 20 Jahren, am 7. Juli 2006, da hieß es tatsächlich dann Abschied nehmen. Dass das drohte, das war uns allen klar, weil Rudi Carrell nur ein paar Monate vorher den Ehrenpreis der Goldenen Kamera bekommen hat und da eine sehr bewegende Rede hielt.
6: Wie Sie hören, habe ich gewisse Probleme mit meinen Stimmbändern. Nun ist das nicht so schlimm. Mit dieser Stimme kann man in Deutschland immer noch Superstar werden. Die Tatsache, dass ich hier heute Abend diesen Ehrenpreis in Empfang nehmen kann, verdanke ich in allererster Linie meiner Krankenversicherung, dem Klinikum Bremen-Ost und der deutschen Pharmaindustrie.
0: Auch das ein denkwürdiger Fernsehmoment. Dafür hatte Rudi Carrell einfach Gespür. Wir haben mit ihm gelacht, wir haben ein Tränchen verdrückt. Und das muss man erstmal schaffen als Entertainer, dass man so eine Wirkung hat. Er bleibt ein ganz großer der deutschen Fernsehcomedy, auch 20 Jahre nach seinem Tod. Rudi Carrell. Musik.

0: SR3, guten Morgen. Hallo, nicht, dass wir uns falsch verstehen. Was die Klimatisierung des Lokschuppens in Dillingen angeht, da hatte Thomas Hoffmann geschrieben, ist nicht gut klimatisiert, macht aber auch nichts, ist ein Open Air. Nur damit wir uns nicht falsch verstehen, Ronan Keating beim Lokschuppen ist draußen.
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0: Um kurz nach 7:30. Emanuel Gelestus ist da. Guten Morgen.
6: Guten Morgen. Änderungen beim Elterngeld geplant. Laut einem Gesetzentwurf soll es nur noch 12 statt 14 Monate ausgezahlt werden und auch nur dann, wenn Mütter und Väter jeweils für mindestens 3 Monate eine berufliche Auszeit nehmen. Außerdem soll der Mindestbetrag von 300 auf 330 Euro angehoben werden. Deutsche U-Boote für Kanada. Der kanadische Premierminister Carney kündigte an, dass das Kieler Unternehmen TKMS bis zu 12 U-Boote für die kanadische Marine bauen soll. Der Auftrag ist mit bis zu 62 Milliarden Euro der größte der Firmengeschichte. Tanker angegriffen. In der Straße von Hormuz ist das Schiff getroffen worden und in Brand geraten. Berichten zufolge handelt es sich um einen Tanker, der katarisches Flüssigerdgas transportiert. Mann aus Völklingen verurteilt. Unter anderem wegen illegalen Waffenhandels muss der 62-Jährige 4 Jahre in Haft. Nach Überzeugung des Gerichts verkaufte er in 19 Fällen verbotene Waffen, darunter auch automatische Schusswaffen. Das Urteil ist noch nicht rechtskräftig. Viele Baustellen in Saarbrücken, die führen zu zahlreichen Staus im Innenstadtbereich. Einer der Hauptgründe dafür sind Fräsarbeiten auf der Saarbrücker Westspange und eine zusätzliche Baustelle am Saarbahngleis zwischen Hauptbahnhof und Ludwigskreisel. Autofahrer müssen mit bis zu 30 Minuten mehr Fahrzeit rechnen. Und USA ausgeschieden. Bei der Fußball-WM unterlagen die Co-Gastgeber mit 4:1 gegen Belgien. Zuvor hatte Spanien 1:0 gegen Portugal gewonnen.
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0: Sonne, Wolken, trocken, aber windig und sehr warm. Stolze 28 bis 32 Grad haben wir's. In der kommenden Nacht kühlt's noch mal runter, stellenweise bis auf 13 Grad. Fenster auf jeden Fall, weil es wird in den nächsten Tagen heißer. 31 Grad morgen und dann bis zu 36, 37, 38 am Wochenende.
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0: Die A620 Saarlouis Richtung Saarbrücken zwischen Völklingen und Gersweiler, unsere Dauerbaustelle, immer noch eine 1/4 Stunde Verzögerung. Wer im Stau steht, in Saarbrücken Westspangenbrücke fahrt Richtung Ludwigskreisel diese Fräsarbeiten. Deswegen nur eine Spur frei bis am Samstag, 2 Kilometer Stau, 10 Minuten gehen verloren. Regionalverband in der Saaruferstraße zwischen der A620, Saarbrücken, Klarntal und Fürstenhausen, Behinderungen nach einem Unfall, bitte vorsichtig ranfahren. Und hier unsere neuesten Blitzer in Hülsweiler zum Felsacker auf der A623 Saarbrücken Richtung Friedrichsthal in der Ausfahrt Sulzbach und in der Ortsdurchfahrt von Nonnweiler. Dankeschön fürs Durchgeben. Das ist die richtige Nummer 0800 700 8000.
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0: Wissen Sie, wobei ich richtig entspannen kann, wenn so ein altes Stückchen Musik, so eine olle Kamelle im Radio läuft und die einfach anfangen mit Schalalalala, da ist für mich die Welt in Ordnung. Mein Name ist Frank Hofmann, guten Morgen. Schalalala.

0: Vor 16 Jahren hat Deutschland mit diesem Lied den ESC gewonnen, 2010. Satellite Lena hier in SR3. Guten Morgen. Die Franzosen werden gerade sagen, mon Dieu, und haben ein schmerzhaftes Déjà-vu. Schon wieder ein Kunstraub. Und genau wie beim Louvre, Sie erinnern sich, sorgt auch dieser Raub für Diskussionen. Diesmal hat es ein Museum ganz bei uns in der Nähe erwischt, das Lalique-Museum im Elsass. Da gibt's wunderschöne Glaskunst. Unsere SR3-Frankreich-Reporterin Lisa Huth fasst einmal kurz zusammen, was passiert ist.
1: Also das war ein flotter und professioneller Einbruch. Sonntagmorgen, circa 6 Uhr, haben mehrere maskierte Einbrecher innerhalb von 11 Minuten eine Tür aufgebrochen, 6 Vitrinen zerschlagen und Schmuck im Wert von vermutlich 4 Millionen Euro mitgenommen. Ein Augenzeuge berichtete, er habe draußen so ein Allrad, so ein SUV gesehen und das sei ihm irgendwie komisch vorgekommen.
0: Man weiß, dass sofort der Alarm losgegangen ist und dass das Wachpersonal hätte reagieren müssen.
1: Eigentlich schon. Und nach dem Millionendiebstahl vom Louvre gehörte das Museum Lalique sogar zu den sensiblen Einrichtungen, die unter besonderer Beobachtung standen. Die Kritik jetzt an die Sicherheitsfirma, die hatten erstmal die Putzfrau gefragt, ob sie sich denn nicht geirrt habe und sind dann erst eine geschlagene Stunde später vor Ort gewesen.
0: Kann man sich kaum vorstellen. Bei diesem Raub sind Schmuckstücke aus Glas erbeutet worden im Wert von mehreren Millionen Euro. Einzigartige Stücke und für Frankreich auch ein historisches Erbe aus der Epoche des Jugendstils und des Art Deco. Auf die hatten es die Täter abgesehen.
1: Also die wussten genau, was sie wollten. Die sind zielgerichtet zu den Vitrinen, haben 20 Schmuckstücke rausgeholt. Alles Unikate, zwar keine Edelsteine, dafür aber aus Kristall gefertigt. Einige sind angeblich von unschätzbarem Wert und alles auf dem normalen Weg eigentlich unverkäuflich.
0: Man kann nur hoffen, dass die Stücke wieder zurück ins Museum finden. Aber das wäre ein kleines Wunder. SR3 Frankreich-Expertin Lisa Huth hier auf SR3 über den spektakulären Kunstraub im Elsass.

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1: Wir sind zum Vereinsheim der Kulturgemeinschaft 1955 Dudweiler Pfaffenkopf gefahren, weil dort heißt es nämlich einmal im Monat 3-2-1 Bingo. Und dann fliegen die Kugeln, auf denen die Zahlen stehen, in der Box. So hört sich das an. Die Bingo-Legenden

0: Eingeladen war von der Bingo-Legende. Und da gehen wir jetzt mal rein. Ich glaube, da ist schon richtig gut Stimmung.
1: Hallo.
0: Vorne auf der Bühne steht ein Pult, ist ganz bunt, steht ganz groß Bingo drauf. Auf der rechten Seite ist ein Monitor, da wäre Zahlen angezeigt. Links an dieser Kugelmaschine sitzt die Bingo Biggie und rechts neben dran sitzt der Bingo Benno.
2: Wir haben angefangen, um unser Oldies bisschen aus dem Haus rauszukriegen in der dunkle Jahreszeit. Wir haben mit 8 Leuten angefangen. Das Ganze ist irgendwie eskaliert. Wir sind jetzt über 60, mal das immer im Monat und haben furchtbar Spaß dabei.
3: Ich habe gehört, da gibt es Frauen, die sind Ü 80 und die haben sich jetzt nochmal Schminke gekauft, die machen sich Schnatz, das finde ich so schön.
2: Das ist super schön, die freuen sich auch so.
0: Vor der Bühne sind ganz viele Tische, ich schätze, das sind so ungefähr auf 60 Leute und alle haben ihre dicke Farbstifte in der Hand. Sind sie auch so aufgeregt wie ich? Mich haben sie gelockt gehabt mit dem Spruch, Jörn, das kostet nichts, kann ich aber auch nichts gewinnen, aber es gibt Schnitzer.
4: Die Schnitzer machen es, genau. Jörn spielt Bingo in Duttweiler. Wir hören gleich nochmal rein. Dankeschön für den Moment. SR3, guten Morgen, 7.53 Uhr ist es. SR3 mit dem besten Verkehrsservice für Saarland, L108 zwischen Ormesheim und Heckendalheim. Dort bitte Vorsicht, Hunde auf der Fahrbahn.

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8: Um 8 Uhr mit Lea Kielnecker. Guten Morgen. Und das sind heute unsere Themen. Mehr Tote nach Hitzewelle im Saarland. Milliardenschwerer Rüstungsauftrag für deutsches Unternehmen. Vierte Etappe der Tour de France steht bevor, bei Temperaturen über 40 Grad. Und auch im Saarland wird es heute ziemlich warm mit 28 bis 32 Grad. Dazu ein paar Wolken, sonst sonnig und trocken. Der Rettungszweckverband ZRF hat während der Hitzewelle vor knapp 2 Wochen gut 30% mehr Einsätze registriert als üblich. Dabei seien auch deutlich mehr Todesopfer registriert worden. Der Bestatterverband Saarland sieht einige Unternehmen an der Belastungsgrenze. Für SR Info Florian Rabarinejad mit Informationen von Maximilian Friedrich.
9: Die vergangene Rekordhitze sei für die Rettungsdienste im Saarland eine Herausforderung gewesen, sagt der Rettungszweckverband ZRF. Dabei seien die vermehrten Todesfälle vor allem auf Ältere und Menschen mit Vorerkrankungen zurückzuführen. Diese könnten durch die Hitze letztlich an ihre körperliche Leistungsgrenze stoßen. Der Bestatterverband Saarland teilt mit, dass es so viele Sterbefälle gegeben habe, dass vor allem kleine Unternehmen mit wenigen Mitarbeitenden unter den langen Arbeitstagen litten. Die derzeitige Lage merke man auch in den Krematorien. Dort gäbe es ein erhöhtes Aufkommen und Angehörige müssten mit längeren Wartezeiten rechnen. Die Zahl wirklicher Hitzetoter liegt laut Gesundheitsministerium bei einer niedrigen zweistelligen Zahl. Es sei oft schwer, die genaue Todesursache festzustellen. Mit Blick auf die nächste Hitzewelle sei es wichtig, die Hitzeschutzmaßnahmen konsequent einzuhalten.
8: In Saarbrücken sorgen derzeit wieder mehrere Baustellen für teilweise längere Fahrzeiten. Einer der Hauptgründe für die Verkehrsbehinderungen sind Fräsarbeiten auf der Saarbrücker Westspange und eine zusätzliche Baustelle am Saarbahngleis zwischen Hauptbahnhof und Ludwigskreisel. Damit steht lediglich eine Spur Richtung Ludwigskreisel und damit zu den Autobahnen A1 und A623 zur Verfügung. Aber auch Bahnfahrer sind derzeit betroffen. Durch die Saarbahn-Baustelle verkehren die Züge derzeit nicht durchgängig zwischen Lebach und Saargemünd. Zugnutzer müssen entweder an der Trierer Straße in einen Bus wechseln oder ihre Fahrt vom Hauptbahnhof aus fortsetzen. Der Prozess um einen getöteten Zugbegleiter geht dem Ende zu. Heute könnten am Landgericht Zweibrücken bereits die Plädoyers gehalten werden. Zuvor wird möglicherweise noch ein Zeuge gehört. Seit knapp 2 Wochen steht ein 26-Jähriger wegen Körperverletzung mit Todesfolge vor dem Gericht. Er soll den 36 Jahre alten Zugbegleiter Anfang Februar bei einer Ticketkontrolle so heftig gegen den Kopf geschlagen haben, dass dieser später an einer Hirnblutung starb. Der Regionalexpress war von Landstuhl nach Homburg unterwegs. Nach dem psychiatrischen Gutachten ist der Angeklagte voll schuldfähig. Das Urteil könnte am Donnerstag gesprochen werden. Das Kieler Schiffbauunternehmen TKMS soll bis zu 12 U-Boote für Kanada bauen. Das hat Kanadas Premierminister Carney mitgeteilt. Die Bundesregierung freut sich über den Großauftrag. Philipp Eckstein aus Berlin.
10: Deutschland und Norwegen kooperieren bereits beim Bau von U-Booten. Jetzt will sich auch Kanada daran beteiligen. Um den milliardenschweren Großauftrag aus Kanada hatte bis zuletzt auch Südkorea geworben. Die Entscheidung für TKMS sorgt jetzt bei der Bundesregierung für Freude. Kanzler Merz nannte sie ein starkes Zeichen für die transatlantische und europäische Partnerschaft. Er bedankte sich bei seinen Amtskollegen aus Kanada und Norwegen. Bundesverteidigungsminister Pistorius teilte mit, Deutschland, Norwegen und Kanada würden so gemeinsam die weltweit größte und modernste konventionelle U-Boot-Flotte aufbauen. Da Deutschland und Norwegen gemeinsam ebenfalls 12 U-Boote bestellt haben, soll die neue Flotte dann 24 U-Boote umfassen. Diese könnten dann, so Pistorius, schnell untereinander Informationen austauschen und an mehreren Werften gewartet werden. Das Verteidigungsministerium betont zudem, mit dem Großauftrag können tausende Arbeitsplätze geschaffen und erhalten werden.
8: Als erster westlicher Staatschef ist Frankreichs Präsident Macron nach Syrien gereist. Nach Angaben des Élysée-Palasts standen unter anderem Gespräche mit Präsident Chara sowie ein Wirtschaftsforum und Treffen mit Akteuren der Zivilgesellschaft auf dem Programm. Macron selbst sprach von einem neuen Kapitel der Stabilität und des Friedens. Der ehemalige Rebellenführer Chara hatte nach der Machtübernahme die Nähe zu westlichen Ländern und zu Staaten im Nahen Osten gesucht. Dies soll auch den Wiederaufbau des Landes nach 13 Jahren Bürgerkrieg vorantreiben. Im Anschluss an den Besuch reist Macron weiter zum NATO-Gipfel im türkischen Ankara. Dort kommen heute die Staats- und Regierungschefs der NATO zusammen. Mit dabei ist auch Bundeskanzler Merz. Es geht um viel Geld, einerseits für die Ukraine im Abwehrkampf gegen Russland, andererseits für die Verteidigungsfähigkeit der NATO. Benjamin Weber berichtet.
1: In Ankara wollen die NATO-Staaten deutlich machen, dass sie mehr Geld in ihre Verteidigung investieren. Erst in der letzten Woche hatte US-Präsident Trump die Verteidigungsausgaben der Europäer wieder scharf kritisiert. NATO-Generalsekretär Rutte erklärte am Abend in Ankara, die Europäer und Kanada würden heute bereits 4% ihres Bruttoinlandsproduktes für Sicherheit und Verteidigung ausgeben. Das NATO-weite Ziel ist 5% bis 2035. Rutte forderte von den Verbündeten klare Pläne, wie dieses Ziel zu erreichen sei. Ein Teil davon sind neue Rüstungsverträge, die am Dienstag am Rande des NATO-Gipfels unterzeichnet werden sollen, in zweistelliger Milliardenhöhe. Damit reagiert das Bündnis auf den Druck des US-Präsidenten und auf die militärische Bedrohung durch Russland. Auch die weitere Unterstützung für die Ukraine wollen die Verbündeten in Ankara sicherstellen. Die Ukraine müsse das erhalten, was sie benötige, erklärte NATO-Generalsekretär Rutte.
8: In der Straße von Hormuz ist erneut ein Tanker angegriffen worden. Das meldet die britische Behörde für Sicherheit in der Handelsschifffahrt. Danach war der Tanker vor der omanischen Küste getroffen worden und in Brand geraten. Dem Bericht zufolge handelt es sich um ein Schiff, das katarisches Flüssigerdgas transportiert. Die iranische Regierung hat wiederholt erklärt, dass nur die von ihr genehmigte Route durch die Meerenge sicher sei. Das Land steht im Verdacht, in den vergangenen Tagen mindestens zwei weitere Schiffe in der Meerenge angegriffen zu haben, die eine alternative Route nahe der omanischen Küste genutzt hatten. Wer ein Kind bekommt und für eine Zeit lang aus dem Job aussteigt, kann in Deutschland Elterngeld beziehen. Bisher mindestens 300, maximal 1.800 Euro im Monat. Jetzt plant Familienministerin Karin Prien neue Regeln für die staatliche Leistung. Nicole Markwald mit Einzelheiten.
11: Bislang gilt, das Elterngeld wird für 14 Monate nach der Geburt eines Kindes gezahlt, wenn sich beide Elternteile mit mindestens jeweils 2 Monaten an der Betreuung beteiligen. Nach Plänen des Familienministeriums soll das Elterngeld künftig 12 statt 14 Monate gezahlt werden, wenn beide Elternteile jeweils mindestens 3 Monate Erziehungszeit übernehmen. Das hat das Familienministerium der Nachrichtenagentur dpa bestätigt. Allerdings wird der Gesetzentwurf noch in der Regierung beraten. Zwar soll die Höhe des Elterngeldes erstmals seit 20 Jahren ein wenig steigen, aber wegen der verkürzten Bezugsdauer rechnet das Ministerium mit Einsparungen. Das Elterngeld wurde 2007 eingeführt. Es sollte die Vereinbarkeit von Familie und Beruf verbessern. Seither gibt es auf Antrag mindestens 300 Euro pro Monat, maximal aber 1.800 Euro.
8: Der Regionalverband Saarbrücken baut sein Angebot an Online-Bürgerdiensten weiter aus. Aktuell sind über 40 verschiedene Anträge, Anmeldungs- und Meldeformulare über die Internetseite des Regionalverbands für digitale Bürgerdienste verfügbar. Die jüngsten Neuerungen im digitalen Bürgeramt sind die Meldeanzeigen nach der Trinkwasserverordnung, die Versammlungsanzeige bei der Straßenverkehrsbehörde und der Voreintrag zur Waffenbesitzkarte. Auch die Hilfe zur Pflege, sowohl zur ambulanten wie stationären, kann jetzt online beantragt werden. Bei der Tour de France steht heute die 4. Etappe von Carcassonne nach Foix in Südfrankreich an. Ständige Begleiterin, die Hitze. Bereits gestern waren weniger Zuschauer erlaubt wegen Waldbrandgefahr und heute sind Temperaturen von über 40 Grad im Schatten vorhergesagt. Holger Gerska gibt einen Ausblick auf die Etappe unter schwierigen Bedingungen.
12: Auf dem Papier ist die 2. der 3 Pyrenäen-Etappen eigentlich die leichteste. Es geht fast nur durch das östliche Vorland. Es sind knapp 3000 Höhenmeter, nur einmal Einmal geht es über 1000 Meter hoch, aber diese Etappe wird ihre Schwierigkeiten durch das Wetter bekommen. Es wird unglaublich heiß. Am Startort Carcassonne sind 40 Grad prognostiziert, im Ziel von vor 36 Grad. Das sind Schattentemperaturen und Schatten gibt es selten auf dieser Strecke, schon gar nicht über dem Asphalt. Also das wird eine echte Herausforderung. Normalerweise ist die Etappe zu schwer für die Sprinter. Sie ist eigentlich auch uninteressant für die Favoriten in der Gesamtwertung, wobei bei Tadej Pogacar weiß man nie. Also Tipp, eine Ausreißergruppe wird das Rennen machen.
8: Bei der Fußball-Weltmeisterschaft ist mit den USA auch der letzte der drei Gastgeber ausgeschieden. Die Amerikaner verloren in der Nacht ihr Achtelfinale gegen Belgien mit 1:4. Zuvor hatte sich Spanien gegen Portugal mit 1:0 durchgesetzt. Heute treffen in den letzten beiden WM-Achtelfinals Argentinien auf Ägypten und die Schweiz auf Kolumbien. Und das war die SR-Info-Rundschau mit Lea Kielnecker. Es ist 8.09 Uhr und im Studio übernimmt jetzt wieder Frank Hoffmann. Guten Morgen.
13: Das mache ich gerne. Danke dir.
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13: Sonne und Wolken heute, es bleibt trocken, es ist noch windig, dieser Wind lässt nach und dann merken wir die Temperaturen auch noch ein bisschen deutlicher. Es wird heißer. Heute 28 bis 32 Grad. Wie sieht es die nächsten Tage aus, Stefan Laps?
14: Morgen 26 bis 30 Grad. Dazu nach sonnigem Beginn tagsüber viele Quellwolken, die sich dann wirklich auch mal längere Zeit vor die Sonne drängeln. Es bleibt aber trocken, ähnlich wie auch heute. Der Wind ist morgen nicht mehr ganz so ruppig unterwegs. Ja, und dann ab Donnerstag geht's dann los. Sonne von früh bis spät 29 bis 33 Grad. Freitag sonnig 30 bis 35. Samstag sonnig 31 bis 36 und am Sonntag sonnig, trocken 30 bis 35 Grad.
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13: Auf der A620 Saarlouis Richtung Saarbrücken zwischen Völklingen und Gersweiler in der Dauerbaustelle staut es sich und circa eine Viertelstunde geht verloren. In Saarbrücken Westspangenbrücke Fahrt Richtung Ludwigskreisel Bauarbeiten, da ist nur eine Spur frei bis am Samstag das Ganze. Im Moment 1 Kilometer Stau, 10 Minuten gehen dort verloren. Unsere neuesten Blitzer. In Dillingen in der Hüttenwerkstraße in Hülsweiler zum Felsacker und auf der A623 Saarbrücken Friedrichsthal in der Ausfahrt Sulzbach. 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
13: Guten Morgen, Frank Hofmann hier. Wer noch ein bisschen Anschub braucht für den heutigen Tag, für den Dienstag, der ist jetzt hier bei uns richtig. Hier kommen nämlich Ike und Tina Turner mit Nutbush City Limits. Einen schönen guten Morgen

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1: Wir sind heute Morgen im Vereinsheim der KG Pfaffenkopf. Da treffen sich einmal im Monat die Bingo-Legenden Duttweiler Süd. Hier geht's nicht so sehr darum, dass man große Gewinne macht, sondern es geht darum, gute Laune zu haben, die Gemeinschaft zu erleben und einfach einen schönen Nachmittag zu haben. Ursprünglich, da wollten die Organisatoren, also Bingo Biggi und Bingo Benno, eine schöne, regelmäßige Aktivität für die an Demenz erkrankte Mama finden. Und mittlerweile haben sie mit den Bingo-Nachmittagen immer volles Haus, und zwar in allen Altersgruppen. Unser Reporter Freaky Jorn, der hat dort auch mal sein Glück versucht.
2: B12. Ja. B12.
3: Hannisch. Mensch, auf einmal wäre es ein Bingo-König.
2: Das wär's ja.
4: Bingo! Bingo ist genau wie Lotto, nur ein ganz klein bisschen anders. Da. Vorne wäre Zahlen gezogen und wenn man die Zahl auf seiner Bingo-Karte hat, kreuzt man die an. Und wenn man dann die Zahlen diagonal, horizontal oder vertikal hat, hat man Bingo, schreit ganz laut, gewinnt den Preis und ist total happy.
2: Dann brauche ich ja eigentlich nur den richtigen Zettel, ne?
5: Genau. Ist sowas wie Mama-Kind-Tag, nur in dem Moment halt ist das Kind 50 und die Mama ist halt über 80.
2: Ich finde das so schön.
5: Das ist super schön.
2: Euch war wichtig, dass noch eure Ältere einfach auch mal ein bisschen von dem rauslocken und sagen, du, da gibt's noch ein Leben da draußen. Man kann auch noch einfach ein bisschen Spaß haben.
5: Meine Mama hat extra geübt, sich vorher zu schminken. Es klappt noch nicht so ganz mit der Wimperntusche. Oh. Aber es ist so ein bisschen Alice Cooper, schadet uns nichts.
2: Ey, die sind ja gut ausgestattet. Die haben die Loop dabei, noch ein Lämpchen dabei.
6: Ja, weil ich nicht mehr sehe.
2: Aber das klappt doch so auch, ne, mit Hilfsmitteln.
6: Ja.
7: Jawohl.
2: 62, ja. Haben sie doch. Das sieht gut aus bei Ihnen.
6: Gell?
2: Müsst halt nur in einer Reise.
4: Ja,
2: bleiben Sie sitzen. Wir kommen mit dem Beutel da her. So, da wird in den Gewinnbeutel gegriffen.
4: Ja! Hey!
2: Hey! Was ist das dann?
8: Ja, Schaumschläger.
2: Ach, für Cocktails zu machen. Ja. Super. Ah, da gehen wir bald mal in der Schnappe.
8: Ja.
2: Ein herzlichen Glückwunsch.
8: Dankeschön.
2: Doppelbingo.
4: Hey!
2: Oh, Bingo Benno muss erst beide Bingo-Zettel kontrollieren. Darf ich mal gucken? Sie haben jetzt gewonnen, eine Hundejacke in grün, schön mit Pelzkrage. Haben Sie Ihr Hund?
9: Nee.
2: Und wie läuft's bei euch?
10: Bescheiden.
2: Du hast ja erst drei Zahlen. Ich glaube, du hast den falschen Zettel.
10: Zum fünften Mal, ja.
2: Ach so.
5: Also wir haben heute eine Frau gehabt, die ist 96, wollte unbedingt mit, die durfte aber heute nicht, weil sie noch ein Sauerstoffgerät hat. Die Töchter sind hier und haben ihr versprochen, dass sie beim nächsten Mal nochmal mit darf.
2: Ist das nicht goldig?
5: Ja, es ist super süß.
1: Das macht Lust auf Bingo, finde ich. Im August machen die Bingo-Legenden aus Duttweiler eine kleine Sommerpause. Im September geht's dann aber wieder los. Die neue Bingo-Saison startet und das dann direkt mit einem 70-Jahre-Special. Freaky Jörn beim Bingo, bei den Bingo-Legenden Duttweiler Süd. Übrigens Alice Cooper, weil das eben angesprochen wurde. Alice Cooper hat sehr dunkel, schwarz gefärbte Augen. Also richtig viel schwarz um die Augen. Ich glaube, so schlimm war das nicht bei der Mama.

0: Wie Werner hier bei uns auf SR3 mit dem besten Verkehrsservice für Saarland. Im Regionalverband Saarbrücken zwischen Quierschied und Holz ein totes Wildschwein auf der Fahrbahn. Bitte fahren Sie vorsichtig. Thema heute Morgen bei uns, Sport bei der Hitze. Manchmal kann das Training sogar, hat uns die Katja verraten, einen praktischen Nutzen haben, oder?
1: Moin, Herr Hoffmann, hier ist die Katja aus Limbach. Ich fahre bei dem Wetter morgens mit dem Fahrrad auf die Arbeit. Da spare ich mir jeder Stau, jede Anstrengung, jede Aufregung, komme gut gelaunt auf der Arbeit an und freue mich nachmittags auf die Tour durchs Bäderbiotop, durch die Biosphärewiese, zurück nach Hause und habe dann meine Sporteinheit erledigt und kann mit einem guten Gewissen in den Abend starten.
0: Da kann man oben, sag mal, ein paar Chips essen. Auf jeden Fall. Dankeschön, Katja. Bei der Tour de France, gerade 40 Grad im Schatten, bei der WM in den USA teilweise auch. Wir fragen uns, wie gehen die Profisportler damit um und was müssen wir normallos beachten? Tipps von Professor Tim Meyer gleich von der Universität des Saarlandes hier in SR3. Guten Morgen. 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
1: Drei große Frauen zusammen, Miley Cyrus, Dolly Parton und Lainey Wilson. Hier, Light of a Clear Blue Morning. Es ist kurz nach 8:30.
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3: Mit Katharina Weber, Gemäuer. Bei der letzten Hitzewelle gab es auch bei uns im Saarland mehr Todesfälle. Der Rettungszweckverband ZDF hat gesagt, für die Rettungsdienste war die Hitze vor 2 Wochen auch eine ganz schöne Herausforderung. Rund 30% mehr Einsätze haben sie gehabt, mit mehr Todesfällen. Vor allem bei älteren Leid und Leid mit Vorerkrankungen. Laut dem Saarländischen Bestatterverband kommt es in der Krematorie aktuell zu längeren Wartezeiten und kleinere Bestatter mit weniger Angestellte kommen an ihr Grenze. Saarbrücken ist gerade endsichtig Baustelle. Die Autofahrer müssen mehr Zeit einplanen. Einer von der Hauptgründe sind die Fräsarbeiten auf der Westspang und die Baustelle am Saarbahngleis zwischen dem Hauptbahnhof und dem Ludwigskreisel. Aber auch die Bahnfahrer sind betroffen. Durch die Saarbahnbaustelle fahre die Ziesch zwischen Lebach und Saargemünd nicht durch. Die Leute müssen entweder an der Trierer Straße in den Bus umsteigen oder am Hauptbahnhof. Wir bleiben beim Zugfahren. Der Prozess um den getöteten Zugbegleiter geht dem Ende zu. Heute könnte am Landgericht Zweibrücken die Plädoyers gehalten werden. Seit knapp 2 Wochen steht ein 26-Jähriger wegen Körperverletzung mit Todesfolge vor Gericht. Er sollte den 36 Jahre alten Zugbegleiter Anfang Februar bei der Ticketkontrolle so heftig gegen den Kopf geschlagen haben, dass der später an einer Hirnblutung gestorben ist. Nach einem psychiatrischen Gutachter ist der Angeklagte voll schuldfähig. Das Urteil kennt's am Donnerstag gewonnen. Und wir gucken noch kurz auf die Fußball-Weltmeisterschaft. Portugal ist raus und auch das letzte verbliebene Gastgeberland, die USA, sind draußen. Spanien und Belgien haben die Spiele gewonnen und sind weiter. Heute Abend findet die letzte WM-Achtelfinale statt. Argentinien trifft auf Ägypten und die Schweiz auf Kolumbien.
1: Katharina, danke dir.
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1: Sonne, Wolken, im Moment noch viele Wolken. Man glaubt gar nicht, dass es heute wieder so warm wird, wo die Sonne sich erstmal gar nicht blicken lässt. 28 bis 32 Grad, aber es wird eben wieder warm und die Sonne, die kommt irgendwann durch. Und es ist ja noch so viel Hitze da, dass da eben das dann ausreicht, um diese Spitzenwerte zu erreichen. 17 bis 13 Grad in der kommenden Nacht, es kühlt runter auf diese Werte. Mittwoch geht sonnig weiter und dann auch die nächsten Tage sonnig, sonnig, sonnig mit Temperaturen bis zu 35 Grad am Sonntag.
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1: Kurz nach 8:30, Vorsicht bitte, Regionalverband zwischen Querschied und Walschied in beiden Richtungen Tiere auf der Fahrbahn. Im Regionalverband zwischen Querschied und Holz ein totes Wildschwein. A6 Mannheim-Saarbrücken zwischen der Grumbachtalbrücke und Bischmisheim, da ist die rechte Spur gesperrt, da werden gerade Bäume gefällt. Bis 10:30 ist dicht. A620 Saarlouis Richtung Saarbrücken zwischen Völklingen und Gersweiler, da staut sich's in der Dauerbaustelle. 15 Minuten gehen verloren. In Saarbrücken-West-Spangenbrücke, Sie haben es gerade gehört bei Katharina, in Fahrt Richtung Ludwigskreisel, Bauarbeiten, nur eine Spur ist frei bis am Samstag. Im Moment 1 Kilometer Stau, auch hier 10 Minuten futsch. Unsere neuesten Blitzer in Delingen in der Hüttenberg. Straße in Hülsweiler zum Felsacker und auf der A623 Saarbrücken-Friedrichsthal in der Ausfahrt Sulzbach. 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
1: Guten Morgen, ich bin Frank Hofmann. Hier kommt Chuck Berry und Johnny und Bee und Good.
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0: Hier ist SR3. Einen schönen guten Morgen. Der Sportsommer läuft auf vollen Touren. Wir haben die Fußball-Weltmeisterschaft. Jetzt rollt auch die Tour de France. Aber vielleicht geht es Ihnen auch so. Wenn Sie den Fernseher anmachen, man denkt sich doch, mit euch möchte ich im Moment nicht tauschen. Extremsport bei Extremhitze. Man fragt sich, wie kann sowas funktionieren? Wie hält man sowas aus? Darüber spreche ich jetzt mit Professor Tim Meyer, Direktor des Instituts für Sport und Präventivmedizin der Universität des Saarlandes. Und er war lange Mannschaftsarzt der deutschen Männerfußballnationalmannschaft. Guten Morgen.
1: Guten Morgen.
0: Herr Professor Meyer, können Sie sich die Hitzeschlachten bei der WM, sagen wir mal, momentan gelassen anschauen?
1: Naja, man ist ja weit weg und die deutsche Mannschaft ist nicht mehr beteiligt. Das hilft schon dabei, es etwas gelassener zu sehen. Wenn Sie aber auf die Umweltbedingungen anspielen, die sind natürlich in einigen Stadien extrem, zumindest in den Stadien, die entweder nicht nördlich genug liegen oder die nicht klimatisiert sind. Das ist für mich natürlich interessant zu beobachten. Allerdings sind natürlich dort auch junge, gesunde Menschen, die gut medizinisch betreut sind. Und wir haben jetzt ja auch regelmäßig zwei Pausen in der Halbzeit.
0: Also das sind gesunde Menschen, sagen Sie. Wir dürfen also beruhigt sein, die ruinieren sich da jetzt nicht ihre Gesundheit.
1: Also sicherlich gar nicht langfristig. Die Dinge, die drohen bei Hitzebelastung, sind weniger langfristige Folgen als vielmehr akute Dinge, wie Hitzekrämpfe, Hitzekollaps oder gar Hitzschläge. Davor sind diese Spieler natürlich halbwegs ordentlich geschützt, weil sie gut betreut sind und wie eben schon gesagt, weil sie jung und gesund sind. Das lässt sich aber natürlich nicht ohne weiteres übertragen auf den Gesundheits- und Freizeitsport und auch nicht auf die Zuschauer dieser Ereignisse.
0: Ja, gehen wir mal zum Freizeit- und Breitensport. Wir normal los. Wann wird es für uns gefährlich, wenn wir Sport in der Hitze machen?
1: Es ist schwierig, eine ganz allgemeine Grenze zu ziehen. Sicherlich sind Temperaturen jenseits der 30 Grad Celsius sehr belastend für den Organismus. Man muss trotzdem auch Unterschiede machen zwischen Alter und Gesundheitszustand. Also ältere Menschen oder auch sehr junge Menschen oder Menschen mit Vorerkrankungen sind hier mit größerer Sorgfalt zu betrachten und sollten etwas vorsichtiger sein. Junge, gesunde Menschen können das eher tolerieren, was nicht heißt, dass die prinzipiellen Regeln von Sport bei Hitze, also sprich möglichst in den Morgen- und Abendstunden, möglichst im Schatten, möglichst Meidung der unmittelbaren Sonneneinstrahlung, für die nicht gelten.
0: Wie halten Sie es im Moment?
1: Ich halte es mit den Abendstunden und ich halte es auch mit Sport in den geschlossenen Räumen. Auf jeden Fall versuche ich, die unmittelbare Sonneneinstrahlung zu meiden. Trotzdem muss ich sagen, dass das Ausmaß des Sporttreibens ein bisschen leidet. Ich würde gerne mehr machen.
0: Professor Tim Meyer, Direktor des Instituts für Sport und Präventivmedizin der Universität des Saarlandes, lange Mannschaftsarzt auch gewesen der deutschen Männerfußballnationalmannschaft. Herr Professor Meyer, danke für Ihre Zeit.
1: Gerne, Herr Hofmann.

0: Don McLean auf SR3. Guten Morgen. Der Tankrabatt ist ausgelaufen. Der Sprit ist wieder teurer geworden. Für viele steht jetzt die Fahrt in die Sommerferien ins Haus. Und da kann man vielleicht, wenn man auf einige Sachen achtet, so kleine Dinge achtet, noch mal ein bisschen was rausholen. Also was sparen. Tipps dazu gleich bei Carmen Bachmann in SR3 am Vormittag. 8.48 Uhr haben wir es jetzt. Die Toten Hosen, die nehmen auch Abschied, aber noch nicht bei uns. Tage wie diese.
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1: Ich bin Frank Hofmann, haben Sie einen schönen Dienstag. Machen Sie es gut. Bis bald. Tschüss.

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9: 9 Uhr. In der türkischen Hauptstadt Ankara beginnen heute die Staats- und Regierungschefs der NATO-Mitgliedstaaten ihr Gipfeltreffen. Hauptthemen sind die Verteidigungsfähigkeit des Bündnisses und neue Hilfen für die Ukraine in ihrem Abwehrkrieg gegen Russland. Vor dem Treffen hatte US-Präsident Trump die Verbündeten erneut dafür kritisiert, nicht genug Geld für die Verteidigung auszugeben. NATO-Generalsekretär Rutte kündigte im Vorfeld neue Rüstungsverträge im Wert von mehreren Dutzend Milliarden Dollar an. Zudem forderte er die Bündnisstaaten auf, der Ukraine die benötigte Militärhilfe zukommen zu lassen. Seit Tagen kämpfen die Einsatzkräfte gegen heftige Waldbrände auf der Iberischen Halbinsel. Auf dem portugiesischen Festland sind laut der zuständigen Behörde in der ersten Juliwoche fast 16.000 Hektar verbrannt. Das entspricht mehr als 22 Fußballfeldern. Für SR Info, Franka Welz.
10: Allein das Feuer, das am vergangenen Donnerstag in der nördlichen Landesmitte bei Vosela im Bereich Viseu ausgebrochen war, hat mehr als 13.000 Hektar verwüstet. Die Rauchsäule war zeitweise 620 Kilometer hoch und deutlich auf Bildern eines der Satelliten des Copernicus-Programms zu sehen. Im Nachbarland Spanien hat am Montag etwa die Regionalregierung von Katalonien im Nordosten des Landes den Bereich für die höchste Alarmstufe ausgeweitet. Wegen 3 gleichzeitig auftretender Brände waren zeitweise mehr als 40.000 Menschen dazu aufgerufen, ihre Häuser nicht zu verlassen. Im Südwesten Spaniens wiederum brach am Montag bei Grazalema in der Region Cádiz ein Feuer aus. Knapp 190 Menschen mussten deswegen sicherheitshalber zeitweise ihre Häuser verlassen.
9: Der Prozess um einen getöteten Zugbegleiter geht dem Ende entgegen. Heute könnten am Landgericht Zweibrücken bereits die Plädoyers gehalten werden. Zuvor wird möglicherweise noch ein Zeuge gehört. Seit knapp 2 Wochen steht ein 26-Jähriger wegen Körperverletzung mit Todesfolge vor dem Gericht. Er soll den 36 Jahre alten Zugbegleiter Anfang Februar bei einer Ticketkontrolle so heftig gegen den Kopf geschlagen haben, dass dieser später an einer Hirnblutung starb. Der Regionalexpress war von Landstuhl nach Homburg unterwegs. Nach dem psychiatrischen Gutachten ist der Angeklagte voll schuldfähig. Das Urteil könnte am Donnerstag gesprochen werden. Bei einem Unfall im Landkreis Kusel sind 2 Menschen schwer verletzt worden. Wie die Polizei mitteilte, stießen gestern auf der L355 bei Schöneberg-Kübelberg 2 Autos frontal zusammen. Wie es zu dem Unfall kam, ist noch unklar. Die Straße war für mehrere Stunden gesperrt. Die Polizei schätzt die Schadenshöhe auf einen mittleren 5-stelligen Betrag. Die wohl größte Verbrauchermesse des Landes, die Rheinland-Pfalz-Ausstellung, wird ab dem kommenden Jahr in Trier stattfinden. Das teilte der Veranstalter dem SWR mit und begründet dies damit, dass der bisherige Austragungsort in Mainz in relevanten Bereichen nicht den gesetzlichen Standards einer Versammlungsstätte entspräche. Details wurden nicht genannt. Ein Grund könnte aber auch der Rückgang der Besucherzahlen gewesen sein. In diesem Jahr wurden in Mainz etwa 15.000 Besucherinnen und Besucher auf dem Messegelände gezählt, etwa 9.000 weniger als im vergangenen Jahr. Die USA sind als letzter Co-Gastgeber aus der Fußball-WM ausgeschieden. Sie verloren gegen Belgien mit 1:4. Für SR Info Hendrik Lückhoff.
0: Es war das schwächste Spiel der US-Amerikaner bei diesem Turnier. Belgien nutzte die vielen Fehler der Co-Gastgeber eiskalt aus. US-Topstürmer Bellingham stand zwar in der Startelf, blieb aber nahezu wirkungslos. Bellingham hatte nur spielen dürfen, weil die FIFA seine Rotsperre vorher zurückgenommen hatte. Die umstrittene und viel kritisierte Entscheidung war wohl auf Drängen von US-Präsident Trump zustande gekommen. Am Ende hatte sie sportlich keine Auswirkungen. Belgien trifft im Viertelfinale auf Spanien, das mit 1:0 gegen Portugal gewonnen hat. Portugals Trainer Roberto Martinez trat danach zurück. Cristiano Ronaldo ließ seine Zukunft in der Nationalmannschaft offen.
9: Heute treffen in den letzten beiden WM-Achtelfinals Argentinien auf Ägypten und die Schweiz auf Kolumbien. Und das waren die Nachrichten mit Luisa Oberhauser. 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
11: Es ist wolkig heute Morgen, aber die Sonne kommt auch ab und an mal durch. Es wird noch mal sehr warm, 28 bis 32 Grad. Zum Teil ist es windig. Heute Nacht Abkühlung auf 17 bis 13 Grad und auch morgen wieder viele Quellwolken. Bis 30 Grad maximal, aber zum Ende der Woche, da wird es noch mal heiß. Dann haben wir noch mal bis 35 Grad.
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11: A8, Saarlouis Richtung Luxemburg. Zwischen Merzig-Wellingen und Perlborg ist die linke Spur wegen einer Baustelle bis 17 Uhr gesperrt. A620, Saarlouis Richtung Saarbrücken. Zwischen Völklingen und Gersweiler staut sich's an der Dauerbaustelle. Da brauchen Sie 10 Minuten länger. Und dann haben wir Verstopfung in Saarbrücken. Auf der Westspangenbrücke in Fahrtrichtung Ludwigskreisel sind Bauarbeiten. Da ist nur eine Spur frei, aus der Trierer Straße kommend auch. Aktuell 1 Kilometer Stau. Sie brauchen 10 Minuten länger. Blitzer melden Sie in Völklingen in der Heinestraße, in Dillingen in der Hüttenwerkstraße, in Hülsweiler zum Felsacker und auf der A623 Saarbrücken Richtung Friedrichsthal in der Ausfahrt Sulzbach.
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11: Wir haben Glühwürmchenzeit. Wir suchen die Glühwürmchen heute Morgen und wir fahren spritsparend in Urlaub. Mein Name ist Carmen Bachmann. Schönen Dienstag, schön, dass Sie dabei sind.
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Bruce Springsteen hier auf SR3 Saarlandwelle. Amerikanischer Patriot. Schon, ja. Wenn man auf seine Internetseite geht, sieht man da ein Foto von ihm auf der Bühne, ikonisch quasi, und hintendran ganz groß die amerikanische Flagge. Weiß nicht, ob er auch Fußball geguckt hat. Da läuft es ja jetzt für die USA, geht es da ja jetzt nicht mehr weiter. Der Vormittag auf SR3.

0: 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Vorsicht bitte, Westspange in Saarbrücken. Zwischen Westspange und dem Ludwigskreisel hat es einen Unfall gegeben. Die Unfallstelle ist noch nicht gesichert. Gefahr durch Personen auf der Fahrbahn. Ach du lieber Gott, das ist da, wo sich's im Moment so knubbelt. Und wir bleiben auf den Straßen. Wir bleiben beim Autofahren. Da ist ja jetzt der Tankrabatt ausgelaufen. Gleichzeitig sind Sommerferien. Das heißt, es wird viel gereist und der Sprit ist teurer. Wie lassen sich denn Geld und Kraftstoff sparen? Wiebke Nielsen aus der ARD Verbraucherredaktion hat Tipps und erklärt, worauf wir schon vor der Fahrt achten können.
1: Vor der Fahrt kann ich schon mal auf sowas wie Reifendruck achten. Denn mit dem richtigen Reifendruck lassen sich laut ADAC bis zu 1 Liter pro 100 Kilometer Sprit sparen. Wie viel Bar da auf die Reifen muss, das steht im Tankdeckel oder auf einem Schild auf der sogenannten B-Säule. Das ist die Säule, die sichtbar wird, wenn man die Fahrertür öffnet. Ja, und außerdem, wer weniger mitnimmt, also Gewicht spart, der spart auch Sprit bis zu 0,3 Liter pro 100 Kilo Zusatzlast.
0: So, und dann können wir vor der Fahrt mal gut durchlüften, wenn man nicht schon von Anfang an die Klimaanlage volle Pulle laufen lassen muss. Das kostet nämlich auch Sprit. Darüber hinaus gibt es auch während der Fahrt ein paar Dinge, auf die wir achten können.
1: Ja, es ist eine Binsenweisheit, aber es stimmt halt einfach auch, wer langsamer fährt, spart Sprit. Richtgeschwindigkeit auf Autobahn, das sind ja 130 km/h. Aber naja, es hindert einen auch keiner daran, zum Beispiel nur 100 zu fahren, sagte mir auch der ADAC. Denn so holt man doch noch etwas mehr beim Kraftstoffverbrauch raus. Ansonsten vorausschauend fahren, ne? Das heißt nicht abrupt bremsen, denn jedes Bremsen vergeudet Energie, und lieber an rote Ampeln, an Ortsschilder so heranrollen. Und auch vor langen Rotphasen oder Bahnübergängen den Motor mal ausschalten.
0: Außerdem sollte man möglichst schnell hochschalten und dann erst wieder runterschalten, wenn der Motor ruckelt oder brummt. Und Wiebke Nielsen erklärt, dass auch noch weitere Stellschrauben zum Spritsparen, dass es die gibt. Die hat man aber vielleicht gar nicht so auf dem Schirm.
1: Da nenne ich mal ganz konkret den Motorluftfilter und die Zündkerzen. Auch das Öl sollte regelmäßig gewechselt werden und hier ein modernes Leichtlauföl verwendet werden. Und die elektrischen Verbraucher, wie das Radio, den Zigarettenanzünder oder den USB-Anschluss, die alle beziehen ihre Energie über den Generator. Der wiederum wird vom Motor angetrieben, das heißt, sie kosten auch Sprit. Dennoch sollte man laut ADAC nie an der Sicherheit sparen. Das heißt, sowas wie Scheibenwischer, Scheibenheizung und Beleuchtung, die sollten auch bei allen Sparbemühungen eingeschaltet bleiben.
0: Tipps von Wiebke Nielsen, wie wir Sprit sparen können, wenn wir mit dem Auto zum Beispiel in Urlaub fahren.

0: Creedence Clearwater Revival. 9.30 Uhr ist es.
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0: Mit Emanuel Gelestzus.
2: NATO-Gipfel in der Türkei. Hauptthemen sind die Verteidigungsfähigkeit des Bündnisses und neue Waffen für die Ukraine. NATO-Generalsekretär Rutte forderte die Bündnisstaaten vorab auf, der Ukraine die benötigte Militärhilfe für die Verteidigung gegen Russland zukommen zu lassen. Schwere Waldbrände. Seit Tagen kämpfen die Einsatzkräfte auf der Iberischen Halbinsel gegen die Flammen. Allein auf dem portugiesischen Festland ist in der ersten Juliwoche eine Fläche von über 22.000 Fußballfeldern verbrannt. Zwei Schwerverletzte nach Unfall. Auf der L355 zwischen Schönenberg-Kübelberg und Homburg waren gestern zwei Autos frontal zusammengestoßen. Wie es zu dem Unfall kam, ist noch unklar. Die Straße war für mehrere Stunden gesperrt. Und Rheinland-Pfalz-Ausstellung kommt nach Trier. Nach einem Rückgang der Besucherzahlen am bisherigen Standort Mainz wird die wohl größte Verbrauchermesse des Landes künftig an der Mosel stattfinden. Die Veranstalter betonen, der Standort Trier habe eine große Ausstrahlung, die auch bis ins Saarland reiche.
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0: Es ist sommerlich, auch wenn im Moment recht viele Wolken am Himmel sind. Aber die Sonne schafft's auch durch und wir haben 28 bis 32 Grad. Kühlt in der Nacht nochmal gut ab, 17 bis 13 Grad und morgen bis 30 Grad. Danach wird's aber wieder heißer.
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0: Vorsicht auf der Saarbrücker Westspange Richtung Ludwigskreisel. Eine ungesicherte Unfallstelle, da sind Personen auf der Fahrbahn. Dort ist auch bis Samstag nur eine Spur frei, da knubbelt sich's ohnehin schon. Wir haben die A8 Salü Richtung Luxemburg. Zwischen Merzig-Wellingen und Perlborg ist die linke Spur wegen einer Baustelle bis 17 Uhr gesperrt. Und Blitzer melden Sie in Werbeln, wenn Sie Richtung Wattgassen rausfahren, in Völklingen in der Heinestraße, in Dillingen in der Hüttenwerkstraße und auf der A623 Saarbrücken Richtung Friedrichsthal in der Ausfahrt Sulzbach. Wenn Sie noch was sehen, melden Sie es uns gern unter 0800 700 8000.
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0: SR3 mit Carmen Bachmann, mit Keine Panik und den Traveling Wilburys, End of the Line.

0: keine Panik und federleicht.
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2: Der wahre Endgegner des Sommers ist nicht die Hitze. Es ist ein schmelzendes Wassereis. Man reißt die Verpackung auf, nimmt den ersten Bissen und weiß genau, ab jetzt läuft die Zeit gegen einen. Erst tropft es auf die Finger, dann auf die Hand, dann aufs Shirt. Und trotzdem kaufe ich mir jeden Sommer wieder eins. Bei einem Wassereis weiß man von Anfang an, dass es nicht lange bleibt. Entweder man genießt es jetzt oder man schaut dabei zu, wie es langsam verschwindet. Irgendwie erinnert mich das an den Sommer selbst. Da gibt es diese Abende, an denen ich eigentlich nur kurz vor die Tür wollte und plötzlich sind 2 Stunden vergangen, weil der Himmel auf einmal in Orange und Rosa geleuchtet hat oder ich sitze mit Freunden zusammen, rede über alles und nichts und merke nicht, dass es schon sehr spät geworden ist. Nichts davon ist spektakulär, nicht planbar, flüchtige Momente des Sommers. Und das ist gerade das Schöne daran. Vielleicht mag ich Wassereis deshalb so gern. Manches im Leben ist eben gerade deshalb besonders, weil es nur für einen Moment da ist.

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Die Drifters hier auf SR3 Saarlandwelle. Wir hatten vorhin die Meldung, dass es auf der Westspange zu dieser Baustelle, wo es sich ja immer knubbelt, noch einen Unfall gegeben hat. Da scheint die Unfallstelle jetzt gesichert zu sein, also beziehungsweise geräumt zu sein. Also Sie können da jetzt wieder durchfahren. Wenn es sich staut, dann ist das nur der übliche Baustellenverkehr. Der Vormittag auf SR3 mit Linda Ronstedt.

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4: 10 Uhr. Die Deutschen machen sich selbstständig. Noch nie gab es hier so viele neue Start-ups wie im ersten Halbjahr 2026. Das zeigt eine aktuelle Studie des Start-up-Verbands. Zwischen Januar und Ende Juli wurden 3.053 Firmen gegründet. Das sind mehr als im ganzen Jahr 2024. Für SR Info, Till Bücker.
5: Angetrieben wurde die Entwicklung vor allem von künstlicher Intelligenz. Knapp 1/3 der neuen Unternehmen arbeiten mit KI-Bezug. Sie mache es Gründern möglich, schneller und einfacher mit weniger Kapital zu starten, heißt es vom Verband. Aber auch die Wirtschaftskrise und der angespannte Arbeitsmarkt spielen demnach eine Rolle. Für viele wird die eigene Gründung zur attraktiven Alternative, weil Unternehmen bei Neueinstellungen deutlich zurückhaltender geworden sind. Die Zunahme von Start-ups zeigt sich in allen Bundesländern. Im Städtevergleich bleibt Berlin an der Spitze, während Hamburg das größte Plus verzeichnet und erstmals seit Jahren vor München liegt. Die größte Branche bleibt mit 844 Gründungen der Software-Sektor, gefolgt von Medizin und der Lebensmittelbranche.
4: Die deutschen Unternehmen haben ihre Produktion im Mai stärker als erwartet hochgefahren. Nach Zahlen des Statistischen Bundesamts produzierten Industrie-, Bau- und Energieversorger zusammen 0,9% mehr als im Vormonat. Dabei legten alle drei Bereiche in etwa gleich stark zu. Von der Nachrichtenagentur Reuters befragte Ökonomen hatten nur mit einem Wachstum von 0,2% gerechnet. Die Linke hat die geplante Reform des Elterngeldes als Bankrotterklärung bezeichnet. Die familienpolitische Sprecherin der Bundestagsfraktion Eising sagte der Nachrichtenagentur AFP, mehr Anreize für Väter seien schön und gut, aber nicht, wenn man gleichzeitig die gesamte Bezugsdauer zusammenstreicht. Familienministerin Prien von der CDU will im Zuge der Elterngeldreform die maximale Bezugsdauer von derzeit 14 auf 12 Monate senken. Beide Elternteile müssten sich mindestens 3 Monate anstatt bisher 2 Monate eine Auszeit von der Arbeit nehmen. Gleichzeitig werden die Mindest- und Höchstbeiträge etwas erhöht. Die durchschnittliche Lebenserwartung der Deutschen ist auf neue Höchstwerte gestiegen. Nach Angaben des Statistischen Bundesamts betrug sie im vergangenen Jahr für Frauen 83,6 Jahre. Bei Männern lag sie bei durchschnittlich 79,1 Jahr. Im Vergleich zum Vorjahr betrug das Plus bei Frauen damit 2 Monate und 3 Monate bei den Männern. Den niedrigsten Wert bei den Frauen gäbe es mit 82 Jahren im Saarland, bei den Männern sei es mit 76,4 Jahren Sachsen-Anhalt. Während der Corona-Jahre hatte es Rückgänge der Lebenserwartung gegeben, seitdem ging es aber für Frauen und Männer wieder bergauf. Der Prozess um einen getöteten Zugbegleiter geht dem Ende entgegen. Im Landgericht Zweibrücken läuft zurzeit der vermutlich vorletzte Prozesstag. Sebastian Stollhof berichtet.
6: Die Familie des getöteten Zugbegleiters hat angekündigt, dass sie dem Prozess ab jetzt fernbleiben will. Der Grund? Das Landgericht in Zweibrücken hat sich bislang nicht dazu geäußert, ob auch eine Verurteilung wegen Mordes oder Totschlags in Betracht kommt. Angeklagt ist der 26-jährige mutmaßliche Täter aktuell wegen Körperverletzung mit Todesfolge. Allerdings hat der Richter im Laufe der Verhandlung gesagt, dass ein solcher Hinweis auch noch nach den Plädoyers möglich wäre. Die Plädoyers sollen heute gehalten werden, ein Urteil könnte dann am Donnerstag fallen. Der Zugbegleiter Serkan Çalar wurde im Februar von einem Fahrgast mit mehreren Faustschlägen so schwer verletzt, dass er an den Folgen der Verletzungen starb.
4: Das Innere der Saarbrücker Ludwigskirche wird Mitte Juli zu einer Projektionsfläche für Studierende der Hochschule der Bildenden Künste. Sie präsentieren am 16. und 17. Juli eine Inszenierung aus Lichtprojektion und Musik. Sie nimmt Bezug auf die Architektur der Ludwigskirche. Die Veranstaltung steht unter dem Titel Rotation Return. Und das waren die Nachrichten mit Luisa Oberhauser. 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
7: Es ist warm, auch heute noch mal bis 32 Grad. Allerdings haben wir recht viele Wolken, also die Sonne bratzelt nicht immer so ganz arg vom Himmel runter. Wer sie mag, sie kommt auch heute hier und da mal vorbei. Es ist leicht windig und heute Nacht haben wir 17 bis 13 Grad. Morgen viele Quellwolken, mehr als heute vermutlich, maximal 30 Grad. Und danach wird es aber noch mal heißer.
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7: Die A8 Saarlouis Richtung Luxemburg. Zwischen Merzig-Wellingen und Perlborg ist die linke Spur wegen einer Baustelle bis 17 Uhr gesperrt. Und in Saarbrücken auf der Westspangenbrücke in Fahrtrichtung Ludwigskreisel sind Bauarbeiten. Da ist bis Samstag nur eine Spur frei. Die neuesten Blitzer melden Sie. Bliesmengenbäulchen raus Richtung Blies-Ransbach. In der Ortsdurchfahrt von Honsrad wird geblitzt und am Ortsausgang von Bliesen Richtung St. Wendel. 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
7: 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Unser Album der Woche kommt vom 93-jährigen Willie Nelson und er klingt wirklich klasse. Hören wir gleich rein und wir suchen gleich Glühwürmchen. Mein Name ist Carmen Bachmann. Schönen Dienst.

0: Anti-Showmaker hier auf SR3. 12:12 ist es.
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0: Dream Chaser von der Country-Legende Willie Nelson. 93 Jahre ist der. Dream Chaser ist sein 79. Studioalbum. Und wer jetzt innerlich so schon abwinkt, oh nein. Unsere Musikredaktion sagt, das ist ein makelloses Spätwerk voller Poesie und trockenem Humor. Seine Stimme klingt heute kraftvoller denn je. Wow, das mit 93 Jahren. Er hat auch hier wieder mit Buddy Cannon zusammengearbeitet, mit dem er schon häufiger, ich glaube bei mehreren Alben schon zusammengearbeitet hat. Und wir hören heute Fly Away. Das ist ja auch cool, wenn das ein 93-Jähriger singt.
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0: Status Quo hier auf SR3 Saarlandwelle im Vormittag. Im Juli, im Moment, ist die Zeit, in der wir Glühwürmchen sehen können. Abends diese kleinen leuchtenden Pünktchen sehen ja manchmal aus wie Sterne, die irgendwie so runtergekommen sind zu uns auf die Erde. Meine Kollegin Jill Kalmes, die hat sich mal genauer mit diesen Tierchen beschäftigt und ein Glühwürmchen-ABC zusammengetragen. Jill, fangen wir mal mit A wie Ausfliegen an. Wann geht's für die Glühwürmchen los?
1: Also eigentlich ist die Hauptflugzeit um den 24. Juni herum. Vereinzelt fliegen sie aber auch jetzt noch bis Mitte oder Ende Juli.
0: Das heißt, jetzt muss man schon ein bisschen Glück haben, um noch welche sehen zu können.
1: Ja, genau. Unmöglich ist es aber tatsächlich nicht. Und Glühwürmchen sind übrigens auch gar keine Würmchen, sondern...
2: Die Glühwürmchen zählen zu den Leuchtkäfern, von denen gibt es weltweit etwa 2000 Arten und nur drei davon leben bei uns im Saarland, nämlich das kleine und das große Glühwürmchen und das kurzflügliche Glühwürmchen.
1: Das war Michael Kessler von der Naturwacht Saarland, mit dem hatte ich mich getroffen und er hat mir ganz viel über die leuchtenden Tierchen erzählt.
0: So, dann machen wir mal weiter im Glühwürmchen-ABC. B wie Beleuchtung. Warum leuchten die denn eigentlich?
1: Da passt eigentlich besser B wie Befruchtung, denn die Weibchen leuchten, um männliche Glühwürmchen für die Paarung anzulocken. Künstliches Licht stört da tatsächlich dabei. Und Michael Kessler, der erklärt das so.
2: Männchen, die ja die Weibchen suchen, die fliegen die Lichter an und werden dann von Lampen oder von anderen strahlenden Objekten angelockt und sind dann so entkräftet, dass es dann immer reicht zur Paarung. Und das ist auch ein wesentlicher Grund, dass die Glühwürmchen immer weiter zurückgehen.
1: Die Larven der Glühwürmchen, die brauchen dann tatsächlich 3 Jahre, bis sie selbst zu leuchtenden Käfern werden. Das dauert halt einfach, bis sich diese Leuchtsysteme da entwickelt haben.
0: Und wie genau funktioniert das jetzt mit dem Leuchten?
1: Ja, da sind wir bei C wie Chemie. Und zwar gibt es einen besonderen Stoff im Körper, der das möglich macht.
2: Durch dieses Luziferin, das ist ein chemischer Prozess, können die quasi diesen Leuchteffekt herstellen. Und diese Biolumineszenz, wie man es in fachsprachlich nennt, ist eigentlich sehr bemerkenswert und bewundernswert auch zugleich.
1: Dieses Luziferin, das reagiert dann unter anderem mit Sauerstoff und setzt so dann das Licht frei.
0: Na, dann sage ich jetzt mal Devi danke, dass du uns das erklärst, das Jill. Die Glühwürmchensaison ist schon fast vorbei, aber mit viel Glück können Sie noch welche sehen. Abends im Saarland, Luziferin.
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0: Billy Joel hier auf SR3 Saarlandwelle. Es ist gleich 10.29 Uhr.
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0: Mit Emanuel Gelestzus.
2: Viele neue Start-ups. Im ersten Halbjahr wurden 3.053 Firmen gegründet. Das ist ein neuer Rekord und mehr als im ganzen Jahr 2024. Produktion hochgefahren. Industrie, Bau und Energieversorger produzierten im Mai zusammen 0,9% mehr als im Vormonat. Von der Nachrichtenagentur Reuters befragte Ökonomen hatten nur mit einem Wachstum von 0,2% gerechnet. Bankrotterklärung. So bezeichnet die Linke die geplante Reform des Elterngeldes. Eine Sprecherin der Partei sagte, mehr Anreize für Väter seien schön und gut, aber nicht, wenn man gleichzeitig die gesamte Bezugsdauer zusammenstreicht. Und Inszenierung in der Ludwigskirche. Studierende der Hochschule der Bildenden Künste werden den Innenraum der Saarbrücker Kirche als Projektionsfläche nutzen. Sie präsentieren am 16. und 17. Juli Lichtprojektionen und Musik und nehmen dabei Bezug auf die Architektur der Ludwigskirche.
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0: Es sind Wolken unterwegs, zwischendurch scheint die Sonne und es wird warm, 28 bis 32 Grad. Morgen noch ein paar mehr Quellwolken, maximal 30 Grad und danach wird's wieder heiß.
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0: Die A8 Saarlouis Richtung Luxemburg, eine Baustelle zwischen Merzig-Wellingen und Perlborg. Deshalb ist die linke Spur bis 17 Uhr gesperrt. In Saarbrücken auf der Westspangenbrücke Fahrtrichtung Ludwigskreisel ist wegen Bauarbeiten bis Samstag nur eine Spur frei. Und in Schmelz ist die Saarbrücker Straße in Höhe Trierer Straße nach einem Unfall gesperrt. Die neuesten Blitzer melden Sie in Wattgassen in der Lindenstraße, in Kleinblittersdorf in der Windringer Straße und Bliesmengenbolchen raus Richtung Blies-Ransbach. Wenn Sie noch was sehen, rufen Sie an 0800 700 8000.
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0: 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Mit Carmen Bachmann, ich wünsche einen schönen Dienstag.

0: Bonnie Tyler hier auf SR3, Lost in France. Und das passt. Man könnte Männer, der Titel wäre mit Absicht dahingelegt, ist er aber nicht. Es geht nämlich jetzt um die Tour de France. Wir kommen ja nach Frankreich. Wegen der Hitze, da durften gestern weniger Zuschauer auf der Etappe zuschauen, weil es dort in der Nähe Waldbrände gab und man niemanden gefährden wollte. Auf der Etappe heute von Carcassonne nach Foix in Südfrankreich, da werden jetzt auch noch Temperaturen von 40 Grad und mehr erwartet. Also die nächste Hitzewelle rollt in Frankreich, die Tour ebenfalls auch. Und das könnte die voll treffen. Für die Fahrer und Teams ist diese Hitze sportlich eine Herausforderung. Sebastian Krause.
1: Ja, auf jeden Fall. Die Hitze war schon gut.
2: Es hatten viele heute auch Probleme mit der Hitze. Es war ja super warm.
3: Für Nies Polit, Florian Lipowitz und den Tourtross war die Hitze beim Tourstart in Barcelona und Katalonien schon hart. Jetzt in Frankreich wird es noch heißer. 40 Grad und mehr. Eigentlich
4: müsste man bei so Temperaturen mit 37 und höher sagen, das funktioniert nicht.
3: Findet Jens Hinder, Arzt beim deutschen Team Lidl Trek. Bei anderen Radrennen, gerade im Amateurbereich, kollabieren Teilnehmer. Bei der Tour werden die Fahrer wie Georg Steinhauser professionell betreut.
5: Wir stopfen uns immer Eis hinten rein, wir haben immer kühle Getränke.
3: Eiswürfel unters Trikot und in die Socken, kalte Gels, Sonnencreme, trinken, bis zu 1,5 Liter pro Stunde im Rennen. Sogar schon in der Vorbereitung gibt es für die Radprofis spezielles Hitzetraining.
6: In der heißen Badewanne halt, danach nach dem Training gesprungen.
7: 40 Grad Wasser in der Badewanne, 40 Minuten rein.
6: Ist natürlich schon nochmal hart.
7: Oder ich bin dann auch bei 35 Grad mal mit Winterklamotten, Überschuh, Mütze, bin ich dann Fender hochgefahren zum Berg bei mir daheim.
3: Für Georg Steinhauser gehört das Hitzetraining wie das Höhentraining inzwischen zum Standardprogramm.
7: Ja, man spürt auf jeden Fall, dass man in der Hitze, gerade unter halt den extremen Belastungen, dass man da dann um einiges besser klarkommt.
3: Der Radsportweltverband UCI gibt ein Hitzeprotokoll vor. Aus Temperatur, Luftfeuchtigkeit, Sonneneinstrahlung und Wind soll ein Hitzeindex errechnet werden. Übersteigt der dann einen bestimmten kritischen Wert, werden Maßnahmen empfohlen. Den Start vorverlegen oder das Rennen neutralisieren, etwa bei Berganstiegen mit viel Sonne, oder ein Rennen oder eine Etappe komplett absagen. Durch den Klimawandel könnte also bald eine Grenze erreicht sein. Es gibt sogar schon die Forderung, Rennen im Sommer, wie die Tour, generell vormittags auszutragen, wenn es kühler ist.
0: Sebastian Krause für SR3 Saarlandwelle. Die Tour de France startet im Moment noch nicht vormittags, startet heute Mittag und die Zielankunft gibt's wie immer live hier bei uns irgendwann am späteren Nachmittag.

0: Die Tremolos hier auf SR3.
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2: You can be what you wanna be. Das ist Holly Johnson mit Americanos. Was in Amerika wichtig ist. Movies, Heroes, also das, was den amerikanischen Traum so ausmacht. Ne? So, die Amerikaner spielen im Fußball jetzt keine Rolle mehr, nämlich Belgien hat sie in der WM rausgeschickt. Hendrik Glückhoff.
3: Belgien zeigte sich auf dem Platz unbeeindruckt von den Diskussionen um US-Stürmer Balogun. Belgien nutzte die vielen Fehler der USA und trifft nach dem 4:1-Sieg jetzt im Viertelfinale auf Spanien.
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3: 11 Uhr. Die Bundesregierung will eine staatliche Erdgasreserve für Krisenfälle aufbauen. Aus Regierungskreisen hieß es, das Wirtschaftsministerium habe einen Plan zur Gasversorgung auch in außergewöhnlichen Situationen ausgearbeitet. Ziel sei es, die Widerstandskraft des Energiesystems zu erhöhen. Finanziert werden sollen die Kosten in Milliardenhöhe für die Reserve nicht aus dem Bundeshaushalt, sondern über eine Umlage auf die Gasverbraucher. Die erste Befüllung ist laut Ministerium für den Sommer 2027 geplant. Über den Einsatz der Reserve soll im Krisenfall die Bundesnetzagentur als Bundeslastverteiler entscheiden, etwa bei plötzlichen Importausfällen. Die Ukraine hat in der vergangenen Nacht Russland mit hunderten Drohnen angegriffen. Nach Angaben des russischen Verteidigungsministeriums wurden 452 unbemannte Flugobjekte über 17 russischen Regionen abgewehrt. Lilia Becker für SR Info.
4: Die meisten zielten auf die Moskauer Region. Moskaus Bürgermeister Sergei Sobjanin meldete auf seinem Telegram-Kanal, dass mindestens 39 Drohnen im direkten Anflug auf die Hauptstadt abgefangen worden seien, die übrigen schon weit draußen. In der Grenzregion Belgorod starb nach Angaben des amtierenden Gouverneurs ein Mensch, 3 wurden verletzt. Getroffen wurde auch die Energieversorgung, mancherorts fielen Strom und Wasser aus. In der Region Kaluga brannte ein Industriegebiet. Die staatliche Nachrichtenagentur TASS spricht vom schwersten Angriff auf Moskau seit 2 Jahren. Einige russische Medien werten den Drohnenschwarm als Begleitprogramm des heute beginnenden NATO-Gipfels in Ankara.
3: Die NATO setzt bei der Erneuerung ihrer Flotte von Airwax-Aufklärungsflugzeugen nicht wie ursprünglich geplant auf US-Maschinen. Laut Generalsekretär Hütte sollen künftig Flugzeuge des kanadischen Herstellers Bombardier genutzt werden, die mit einem Aufklärungs- und Frühwarnsystem des schwedischen Rüstungskonzerns Saab ausgerüstet sind. Die Bestellung werde bis zu 10 Flugzeuge umfassen. Ursprünglich hatte die NATO eigentlich US-Maschinen vom Typ Boeing bestellen wollen. Nachdem die US-Regierung im vergangenen Sommer aber ihren Ausstieg aus dem Programm angekündigt hatte, entschied sich die NATO um. In Deutschland gibt es im ersten Halbjahr einen neuen Höchstwert bei den Start-up-Gründungen. In dem Zeitraum sind über 3000 Firmen entstanden. Laut einer Studie des Start-up-Verbandes sind das 52% mehr als in der zweiten Hälfte des Vorjahres. Wie Vorstandschefin Pauster erklärte, ist dafür vor allem die künstliche Intelligenz verantwortlich. Sie ermögliche es Gründern, schneller und einfacher zu starten. Die wohl größte Verbrauchermesse des Landes, die Rheinland-Pfalz-Ausstellung, wird ab dem kommenden Jahr in Trier stattfinden. Das teilte der Veranstalter dem SWR mit. Der bisherige Veranstaltungsort in Mainz entspreche nicht mehr den gesetzlichen Kriterien. Ein Grund könnte aber auch der Rückgang der Besucherzahlen gewesen sein. In diesem Jahr wurden in Mainz etwa 15.000 Besucher auf dem Messegelände gezählt, etwa 9.000 weniger als im vergangenen Jahr. Die 4. Etappe der Tour de France führt heute Mittag über 182 Kilometer durch den Süden Frankreichs von Carcassonne nach Foix. Dabei müssen sich die Radprofis auf sehr hohe Temperaturen einstellen. Holger Gerska für SR Info.
5: Es wird ein heißer Tag. Die Prognosen für die Schattentemperaturen pendeln sich für diese 4. Etappe knapp unter der 40-Grad-Grenze ein. Über dem Asphalt wird es für die Radprofis im Pyrenäen-Vorland noch wärmer. Zwischen Carcassonne und Foix trägt Tadej Pogacar aus Slowenien erstmals in diesem Jahr das gelbe Trikot. Sein gestriger Etappensieg wirkte so spielerisch, dass aktuell alles für den Weltmeister spricht. Die heutige Etappe allerdings könnte zur Beute einer Ausreißergruppe werden. Für die Sprinter wahrscheinlich etwas zu schwer, für die Favoriten in der Gesamtwertung eigentlich uninteressant, aber bei Tadej Pogacar weiß man ja nie.
3: Das waren die Nachrichten mit René Jacqueline Möhler. 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
6: Es sind recht viele Wolken da. Temperaturen steigen trotzdem an auf bis zu 32 Grad. Dazu gibt es recht viel Wind und die Sonne kommt schon auch raus. Heute Nacht kühlt es gut ab, 17 bis 13 Grad. Und auch morgen wieder viele Quellwolken bis 30 Grad. Im Verlauf der Woche wird es noch mal heißer.
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6: Die A620 Saarlouis Richtung Saarbrücken ist zwischen Völklingen Ost und Klarental wegen einer Baustelle bis 11.30 Uhr gesperrt. Dann haben wir eine Baustelle auf der Westschwangenbrücke in Saarbrücken. Fahrt Richtung Ludwigskreisel ist nur eine Spur frei. Und die neuesten Blitzer melden Sie in Wattgassen in der Lindenstraße, in Kleinblittersdorf in der Windringer Straße und am Ortsausgang von Wiesmengen-Bolchen Richtung Blies-Ransbach.
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6: Mit Carmen Bachmann, ich wünsche einen schönen Dienstag.

Ideal und blaue Augen, der Vormittag hier auf SR3 Saarlandwelle. Hab mich gerade gefragt, ob Rudi Carrell wohl blaue Augen hatte. Heute vor 10 Jahren ist er gestorben. Wenn man sich die Fotos so anguckt, dann sieht es eher aus, als hätte er dunkle Augen gehabt. Man denkt vielleicht an blau, weil er mit seinen am Ende weißen Haaren ja doch irgendwie so aussah, als hätten es auch blaue Augen sein können. Was er auf jeden Fall war, war ein begnadeter Entertainer, hat alles gemacht. Schauspielerei, wenn die tollen Tanten kommen, ist zum Beispiel legendär und richtig zum Lachen und später dann als Moderator von ganz vielen verschiedenen Shows. Und er hat gedichtet, Goethe war gut.

0: Mr. Blue Sky Electric Light Orchestra hier auf SR3. So, Sie haben es wieder gemerkt. Ich habe vorhin gesagt, Rudi Carrell ist seit 10 Jahren tot. Er ist tatsächlich schon 20 Jahre tot. Habe ich ein paar WhatsApps bekommen, die mich da verbessert haben. Ja, stimmt, da haben Sie recht. Blue Sky haben wir gerade gehört. Wenn der Himmel wieder dunkel wird, dann kann man Glühwürmchen beobachten. Vor allem so Anfang Juli sind die unterwegs. Ganz so lange kann man sie jetzt nicht mehr sehen. Braucht ein bisschen Glück und natürlich den richtigen Ort. Welche Voraussetzungen der haben soll, das weiß Michael Kessler von der Naturwacht Saarland.
1: Klar ist, es geht erst los, wenn es dunkel wird. Das heißt, um diese Jahreszeit so ab 22 Uhr circa. Und am besten sucht man sich so einen Waldweg, ein Waldgebiet raus, wo es ein bisschen feucht sogar noch ist. Und dann sieht man mit großer Sicherheit dann auch Glühwürmchen fliegen.
0: Glühwürmchenlarven, die essen super gerne Schnecken. Deshalb kann man die leuchtenden Käfer sogar im eigenen Garten beobachten. Aber auch hier muss der Garten ein paar Voraussetzungen erfüllen, damit sich die Larven wohlfühlen.
1: Mehr Wildnis wagen im Garten, das heißt nicht so oft mähen, nicht alles aufräumen und ein bisschen Kompost lassen, dass man da auch Schnecken hat und auch die Glühwürmchen Gelegenheit haben, sich zu verstecken. Und dann hat man auch im eigenen Garten tatsächlich Glühwürmchen und kann die abends beobachten. Was gibt es Schöneres?
0: Genau, Glühwürmchenzeit ist im Moment gerade noch so. Also gehen Sie in den Wald oder in Ihren wilden Garten und dann abends fliegen die leuchtenden Larven.

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3: Um gleich 11.30 Uhr mit Dominik Holl.
4: Erdgasreserve für Krisenfälle, die will die Bundesregierung aufbauen. Ziel sei es, die Widerstandskraft des Energiesystems zu erhöhen. Finanziert werden soll die Reserve über eine Umlage auf die Gasverbraucher. Die erste Befüllung ist laut Ministerium in rund einem Jahr geplant. Durchschnittliche Lebenserwartung der Deutschen steigt. Bei Frauen lag sie im vergangenen Jahr bei 83,6 Jahren, bei Männern bei 79,1 Jahren. Im bundesweiten Vergleich gab es den niedrigsten Wert bei den Frauen mit 82 Jahren im Saarland. Änderungen beim Elterngeld geplant. Statt bis zu 14 Monate soll es künftig laut Familienministerin Prien für maximal 12 Monate ausgezahlt werden und auch nur dann, wenn Mütter und Väter jeweils für mindestens 3 Monate eine berufliche Auszeit nehmen. Vierte Etappe der Tour de France, das heutige Radrennen, findet zwischen Carcassonne und Foix statt. Start ist um 13.10 Uhr. Das gelbe Trikot des Gesamtführenden trägt aktuell mit Favorit Tadej Pogacar.
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3: Die Sonne kommt hier und da raus, es sind aber auch viele Wolken unterwegs und es ist windig. Heute bis 32 Grad, morgen sogar noch etwas mehr Quellwolken und maximal 30 Grad. Aber danach geht's noch mal rauf mit den Temperaturen.
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3: In Saarbrücken auf der Westspangenbrücke, Fahrtrichtung Ludwigskreisel, ist wegen Bauarbeiten nur eine Spur frei. Das geht bis Samstag. Und Blitzer melden Sie in der Ortsdurchfahrt von Honsrath, in Kleinblittersdorf, in der Windringer Straße und in Wattgassen in der Lindenstraße. Wenn Sie doch was sehen, gern anrufen 0800 700 8000.
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3: Mit Carmen Bachmann und gleich mit Warum wir so reden, wie man schwätze. Ich wünsche einen schönen Dienstag.

0: Was denkst dann du? Heit Morgen han ich auf dem Markt die Altmüllersch getroffen.
1: Jo.
0: Steht direkt vor mir, guckt mich an und grüßt net.
1: Hat net gegrüßt?
0: Nö.
1: Ey, was fällt denn der auf Emo in? Hast du dann gegrüßt?
0: Pff, geh fort, wer bin ich dann? Ich tät gern mal wissen, was der über die Lever gelaufen ist.
1: Ich weiß es auch nicht. Vielleicht bist du dir irgendwann mal auf den Schlips gedreht.
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1: Was es bedeutet, wenn sich jemand fühlt, als wäre man ihm auf den Schlips getreten, das weiß jeder. Er ist durch das Zutun einer anderen Person beleidigt oder gekränkt. Woher die Redensart kommt, weiß allerdings kaum jemand. Mit Schlips ist nämlich nicht, wie man annehmen könnte, die Krawatte gemeint. Wie sollte da auch jemand drauftreten? Sondern es ist der Slip gemeint. Aber auch damit ist nicht das umschrieben, was wir heute mit dem Wort Slip meinen. Im Niederdeutschen wurde der Zipfel an langen Jacken und Röcken als Slip bezeichnet. Wenn dort jemand drauftrat, gab's Balava. Und der mit dem Dreck am Kittel war beleidigt.
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3: Chris Alex und Alex gibt's auf sr3.de zum Wiederhören.

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Marillion und Kaylee im Vormittag hier auf SR3 Saarlandwelle. Nach 12 kommt Lisa Grausam mit der Region am Mittag. Mein Name ist Carmen Bachmann. Ich wünsche Ihnen noch einen schönen Tag. Bis morgen.

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4: 12 Uhr. Opposition und Gewerkschaften kritisieren die Pläne von Familienministerin Prien, die Bezugsdauer für das Elterngeld zu senken. Die DGB-Vizevorsitzende Hanak sprach von einem gleichstellungspolitischen Rückschritt. Die linken Familienpolitikerin Eising bezeichnete das Vorhaben als Bankrotterklärung einer Regierung, die Kinder offensichtlich nur noch als Luxusgut begreife. Die CDU-Ministerin will im Zuge der Reform des Elterngelds die maximale Bezugsdauer von derzeit 14 auf 12 Monate senken. Gleichzeitig sollen die sogenannten Vätermonate von 2 auf 3 Monate erhöht werden. Sarah Beham berichtet.
5: 2 Monate weniger Geld einerseits, andererseits soll das Elterngeld insgesamt leicht steigen. Zum ersten Mal überhaupt, seit es eingeführt wurde. Der Mindestbetrag erhöht sich demnach von 300 auf 330 Euro. Der Höchstbetrag von 1.800 Euro auf 1.900 Euro. Weiterhin bleibt es bei den 65% vom letzten Nettogehalt. Der Grund für die Kürzung: Bundesfamilienministerin Karin Prien von der CDU muss sparen. Im nächsten Jahr will sie allein mit der Änderung beim Elterngeld rund 500 Millionen Euro einsparen. Über die nächsten Jahre bis zu 1,6 Milliarden Euro.
4: Die Bundesregierung will die staatliche Förderung für den Heizungstausch deutlich absenken. Nach Angaben des Finanzministeriums soll die Höhe der förderfähigen Kosten etwa für den Einbau einer Wärmepumpe ab kommendem Jahr sinken. Auch der sogenannte Klimabonus für den frühzeitigen Austausch einer alten Heizung soll demnach schneller sinken als bisher geplant. Dafür werden die Zuschüsse für Haushalte mit niedrigem Einkommen erhöht. Die förderfähigen Kosten sollen laut Ministerium im kommenden Jahr auf 28.000 Euro sinken und anschließend alle 6 Monate um weitere 750 Euro. Die Bundesregierung will eine staatliche Erdgasreserve für Krisenfälle aufbauen. Aus Regierungskreisen hieß es, das Wirtschaftsministerium habe einen Plan zur Gasversorgung auch in außergewöhnlichen Situationen ausgearbeitet. Ziel sei es, die Widerstandskraft des Energiesystems zu erhöhen. Finanziert werden sollen die Kosten in Milliardenhöhe für die Reserve nicht aus dem Bundeshaushalt, sondern über eine Umlage auf die Gasverbraucher. Die erste Befüllung ist laut Ministerium für den Sommer 2027 geplant. Der Rettungszweckverband im Saarland hat während der Hitzewelle vor knapp 2 Wochen gut 30% mehr Einsätze registriert als üblich. Dabei seien auch deutlich mehr Todesopfer registriert worden. Der Bestatterverband Saarland sieht einige Unternehmen an der Belastungsgrenze. Für SR-Info Florian Rabari-Nejad.
6: Der Bestatterverband Saarland teilt mit, dass es so viele Sterbefälle gegeben habe, dass vor allem kleine Unternehmen mit wenigen Mitarbeitenden unter den langen Arbeitstagen litten. Die derzeitige Lage merke man auch in den Krematorien. Dort gäbe es ein erhöhtes Aufkommen und Angehörige müssten mit längeren Wartezeiten rechnen. Die Zahl wirklicher Hitzetoter liegt laut Gesundheitsministerium bei einer niedrigen zweistelligen Zahl. Es sei oft schwer, die genaue Todesursache festzustellen. Mit Blick auf die nächste Hitzewelle sei es wichtig, die Hitzeschutzmaßnahmen konsequent einzuhalten.
4: In Saarbrücken verursachen mehrere Baustellen längere Staus, vor allem im Berufsverkehr. Auf der Westspange laufen derzeit Fräsarbeiten und auch eine zusätzliche Baustelle am Saarbahngleis zwischen Hauptbahnhof und Ludwigskreisel sorgt für Verkehrsbehinderungen. Daher steht für Autofahrer zur Autobahnauffahrt A1 und A623 nur eine Spur zur Verfügung. Das führt wiederum zu Rückstaus im gesamten Innenstadtbereich. Wegen den Arbeiten an der Saarbahnhaltestelle fahren fahren die Züge aktuell nicht durchgängig zwischen Lebach und Saargemünd. Zugnutzer müssen an der Haltestelle Trierer Straße entweder auf einen Bus wechseln oder vom Hauptbahnhof aus die Fahrt fortsetzen. Das waren die Nachrichten mit René Jacqueline Möhler. 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
7: Viele Wolken sind unterwegs. Zwischendurch blitzt mal die Sonne raus. Höchstwerte heute 28 bis 32 Grad. Auch die Nacht bleibt bewölkt. Die Wolken bringen aber keinen Regen. Es kühlt auf 17 bis 13 Grad ab. Morgen wird es auch wieder bewölkt, dann bis 30 Grad. Ab übermorgen wird es dann wieder deutlich heißer im Saarland.
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7: Wir schauen nach Saarbrücken. Auf die Westspange haben wir gerade schon in den Nachrichten gehört. In Fahrtrichtung Ludwigskreisel gibt es Bauarbeiten. Da ist nur eine Spur frei. Das Ganze geht voraussichtlich noch bis Samstag. Sie haben uns Blitzer gemeldet. Vielen Dank dafür. Unsere neuesten Blitzer stehen in Rohrbach, in der Oberen Kaiserstraße, in Wattkasten, in der Lindenstraße und in Kleinblittersdorf in der Windringer Straße. Alle Blitzer gibt es auf sr3.de und in der SR3-App. Einem Auto eine gute Fahrt.
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7: Die Hitzewelle vorletzte Woche, die war alles andere als ohne. Vor allem älteren Menschen und auch zum Beispiel allen, die Herz-Kreislauf-Probleme haben, haben die extremen Temperaturen zu schaffen gemacht. Und jetzt gibt es erste Schätzungen, wie vielen Menschen im Saarland die Hitze das Leben gekostet hat. Thema gleich hier. Ich bin Lisa Krauser. Hallo.
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0: So ein kühles Lüftchen, das nachts durchs Schlafzimmer weht, das tut doch gerade richtig gut, oder? SR3 hier die Region am Mittag. Aber Richtung Wochenende kommen wieder tropische Nächte auf uns zu und es wird dann auch tagsüber wieder heißer bei uns im Saarland. Über 35 Grad. Und klar ist, diese Hitze kann Leben kosten. Das saarländische Gesundheitsministerium schätzt, dass bei der letzten Hitzewelle eine niedrige zweistellige Zahl an Menschen im Zusammenhang damit gestorben sind. Wir haben beim Bestatterverband nachgefragt und der sagt, die hatten durch die Hitzewelle deutlich mehr Sterbefälle. Vor allem kleine Bestattungsunternehmen seien da an ihre Grenzen gekommen. Das meint Marc Laubach, er ist der Vorsitzende vom saarländischen Bestatterverband.
1: Die offiziellen Zahlen liegen mir noch nicht vor, aber was ich sagen kann aus der Arbeit, ja, definitiv. Wir haben ein sehr hohes Aufkommen von Sterbefällen in den letzten anderthalb Wochen, kann man sagen.
0: Ja, und auch in den Krematorien gibt's laut Marc Laubach gerade längere Wartezeiten. Er ist auch ziemlich besorgt, was kommende Hitzewellen angeht.
1: Ich gehe davon aus, dass wenn wir nochmal so hohe Temperaturen über so einen langen Zeitraum bekommen, dass wir auch wieder wesentlich mehr Sterbefälle haben werden hier im Saarland. Vor allem, wenn wir uns nicht darauf vorbereiten, in Pflegeheimen, Altenheimen, Krankenhäusern etc., wenn die nicht klimatisiert sind.
0: Ja, auch für die Rettungsdienste war die letzte Hitzewelle eine Riesenherausforderung. Vor allem am vorletzten Wochenende, wo es über 40 Grad heiß war, hat uns Tim Mattes erzählt. Er ist der Geschäftsführer vom Rettungszweckverband ZRF.
2: Wir haben bei Hitzewellen in der Regel etwa 8-10% mehr Einsätze, haben hier zum Wochenende hin 33% mehr Einsätze gehabt und natürlich dann auch eben entsprechend mehr Einsätze, wo wir für die Patientinnen und Patienten vor Ort nichts mehr tun konnten. Wir haben schon auch gemerkt, dass von den Einsätzen her da mehr Einsätze dabei waren, wo wir für die Patientinnen und Patienten nichts mehr tun konnten.
0: Ja, die Rettungssanitäter sagen, vor allem für ältere Menschen und auch Menschen mit Vorerkrankungen war die Hitze zum Teil tödlich. Für die nächsten Hitzewellen will der Rettungszweckverband mobile Klimageräte und auch Ventilatoren besorgen. Nach dem Sommer soll dann mit den Trägern darüber beraten werden, ob Wachen und Einsatzfahrzeuge mit besseren Klimageräten ausgestattet werden. Das saarländische Gesundheitsministerium, das bleibt ziemlich unkonkret. Da heißt es in einer Pressemitteilung, dass Hitzeschutz noch mehr an Bedeutung gewinnen muss. Das Ganze sei eine langfristige Aufgabe für Bund, Länder und Kommunen. Welche Maßnahmen da genau ergriffen werden sollen, das schreibt das Ministerium allerdings nicht.

0: damit an.
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1: Ja, im Nordsaarland gibt es ein Museum, das man erstmal vielleicht gar nicht so sehr im Saarland verorten würde, das Trachtenmuseum in Nohfelden. Uli Wagner hat sich dort umgeschaut und ziemlich interessante Sachen darüber herausgefunden, wie wir im Saarland früher so rumgelaufen sind.
3: Mal ehrlich, wenn es um Trachten geht, fällt einem doch nicht gleich das Saarland ein, oder? Und bei Mode? Ja, wohl erst recht nicht. Und doch haben wir ein Museum für Mode und Tracht. Das zeigt zum Beispiel die Bergmannstracht im Lauf der Jahre mit allem Drum und Dran.
4: Natürlich haben wir Arschletter.
3: Bestätigt Rosel Böhmer, die ehrenamtliche Leiterin dieses Museums. Und darüber freuen sich ganz besonders die kleinen Besucher.
4: Es heißt ja Berglieder, aber die Kinder freuen sich über den Ausdruck Arschletter.
3: Klar, sagt man ja auch sonst nicht oder soll's zumindest nicht. Von dem, wovon man nicht spricht oder früher zumindest nicht sprach, von Unterwäsche haben die noch mehr im alten Amtshaus von Nohfelden.
4: Damit fängt man doch an. Man hat doch immer irgendwas unter der Kleidung. Und die Unterwäsche, die mir ausstelle, von 1850 bis 1920, die ist sehr interessant, wenn man sich das vorstellt unter den heutigen Jeans.
3: Oder wenn man sieht, wie unbequem aus heutiger Sicht manches war oder im wahrsten Sinne begreift, wo ein viel zitierter Ausspruch herkommt.
4: Also wir haben da ein Männerhemd und der Mann hat damals keine Unterhose getragen, sondern die zwei Zippel miteinander verschränkt und da kommt der Ausspruch her, mach dir nicht ins Hemd.
3: Das Museum für Mode und Tracht zeigt uns nicht nur, wie Alltags- und Festkleidung ausgesehen hat früher oder welche Mützen und Hauben wozu getragen wurden. Bei den Führungen gibt es auch immer die passenden Geschichten dazu und die geben einen tiefen Einblick in das Leben der Menschen früher, als Kleider buchstäblich Leute machten und sie damit quasi Statements abgaben. Etwa Frauen mit der dunklen Witwenhaube.
4: Wenn sie die Haube aufbehält, ist das das Zeichen, ich bin nicht mehr zu haben. Mhm. Und wenn sie sie gegen die Helle eintauscht, ist es salopp gesagt wieder auf dem Markt.
3: Und bereit, wieder unter die Haube zu kommen. Noch so ein Ausdruck, der in Nohfelden begreifbar wird. Das gilt auch für einen Spruch, der mich früher an den miesepetrigen Dagobert Duck hat denken lassen. Auf seinem Geld sitzen. Dabei hat das im Ursprung nichts mit Reichtum und schon gar nichts mit Geiz zu tun. Das passende Kleidungsstück dazu, erklärt Rosel Böhmer, ist ein eher unspektakulärer Gehrock, der knielang ist und viele Taschen hat. Fürs Stecktuch etwa oder für die Uhr und?
4: Hinten in der Nähe vom Schlitz sind zwei Taschen und da hat man Geld drin aufgehoben. Und daher kommt der Ausdruck, der sitzt auf seinem Geld. Heute sagt man, ihre Geizhals. Aber früher hat man es wirklich dort aufgehoben.
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0: halb eins.
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0: Im Studio ist Dominik Holl.
2: 12 Jahre Haft im Zugbegleiterprozess gefordert. Dafür plädiert die Staatsanwaltschaft vor dem Landgericht Zweibrücken. Der Angeklagte habe sich der schweren Körperverletzung mit Todesfolge schuldig gemacht. Ein Tötungsvorsatz ließe sich nicht erkennen. Weniger Förderung für Heizungstausch geplant. Die Höhe der förderfähigen Kosten, etwa für den Einbau einer Wärmepumpe, soll laut Bundesregierung ab kommendem Jahr sinken. Ebenso wie der Bonus für den frühzeitigen Austausch einer alten Heizung. Zuschüsse für Haushalte mit niedrigen Einkommen sollen dagegen erhöht werden. Änderungen beim Elterngeld. Statt bis zu 14 Monate soll es künftig laut Familienministerin Prien für maximal 12 Monate ausgezahlt werden. Und auch nur dann, wenn Mütter und Väter jeweils für mindestens 3 Monate eine berufliche Auszeit nehmen. Erdgasreserve für Krisenfälle. Die will die Bundesregierung aufbauen. Ziel sei es, die Widerstandskraft des Energiesystems zu erhöhen. Finanziert werden soll die Reserve über eine Umlage auf die Gasverbraucher.
0: Danke, Dominik.
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0: Viele Wolken heute. Die Sonne schafft es ab und zu nur durch bei 28 bis 32 Grad maximal. Auch die Nacht bleibt bewölkt. Regen ist weiter nicht in Sicht. Es kühlt auf 17 bis 13 Grad ab. Morgen wird es auch bewölkt bis 30 Grad. Ab übermorgen wird es dann wieder heißer.
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0: In Saarbrücken auf der Westspange in Fahrtrichtung Ludwigskreisel gibt es weiter Bauarbeiten. Da ist nur eine Spur frei. Das Ganze geht wahrscheinlich noch bis Samstag. Und insgesamt kommt es in Saarbrücken zu viel Stau wegen vieler Baustellen und zu hoher Verkehrsbelastung. Sie haben uns Blitzer gemeldet. Vielen Dank dafür. Unsere neuesten stehen in Rohrbach in der oberen Kaiserstraße, in Wattgassen in der Lindenstraße und in Klemm-Blittersdorf in der Windringer Straße. Wenn Sie noch was gesehen haben, sagen Sie uns doch gerne Bescheid unter der 0800 700 8000. Geht das kostenlos. Einem Auto eine gute Fahrt.
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0: Darf sie oder darf sie nicht? In Frankreich gucken heute alle nach Paris. Da entscheidet ein Berufungsgericht, ob die Rechtspopulistin Marine Le Pen bei der Präsidentschaftswahl nächstes Jahr im Frühling antreten darf. Und da ist richtig was los im Gerichtssaal. Hören wir gleich mal rein. Ich bin Lisa Krauser. Schönen Dienstag.
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0: Das ist eine spannende Entscheidung, die da gleich in Paris fällt. SR3, die Region am Mittag hier. Die Franzosen wählen ja nächstes Jahr im Frühling einen neuen Präsidenten oder eine neue Präsidentin. Und da will auch Marine Le Pen antreten vom rechtsnationalen Rassemblement National. Aber die große Frage ist, darf sie überhaupt kandidieren? Sie soll nämlich Gelder von der EU veruntreut haben und ein Gericht hat sie deshalb in erster Instanz auch schon verurteilt zu einer Nichtwählbarkeit von 5 Jahren. Wahrscheinlich so in einer Stunde verkündet das Berufungsgericht, ob es dabei bleibt. Unsere Paris-Korrespondentin Caroline Diller tummelt sich im Gerichtssaal, wo die Hölle los ist.
1: Also die Gänge im altehrwürdigen Palais de Justice mitten in Paris, die wirken heute eher wie ein internationales Fernsehstudio. Die sind nämlich gesäumt von einem Wald aus Kameras und Mikrofonen. Und seit dem frühen Morgen hieß es für die Presse aus aller Welt auch Schlange stehen, um einen Platz zu bekommen im Gerichtssaal, wo heute eine der wohl wichtigsten Entscheidungen des Jahres fällt. Es geht um die politische Zukunft von Marine Le Pen oder zumindest darum, ob sie bei der Präsidentschaftswahl im kommenden Jahr antreten darf. Dafür müssten die Richter das Urteil der ersten Instanz deutlich abmildern und weit hinter den Forderungen der Staatsanwaltschaft zurückbleiben, nämlich indem sie die Nichtwählbarkeit auf höchstens 2 Jahre verkürzen. Und zweiter wichtiger Punkt, indem sie die Gefängnisstrafe anpassen. Denn aktuell fordert die Staatsanwaltschaft 4 Jahre Haft, davon 3 auf Bewährung und 1 mit Fußfessel, also bis nach der Präsidentschaftswahl. Und Marine Le Pen hat bereits angekündigt, dass sie keinen Wahlkampf mit Fußfessel bestreiten werde. Hier im Gericht stellen sich alle auf einen ziemlich langen Tag ein. Die Urteilsverkündung beginnt um 13.30 Uhr und soll nach unseren Informationen mindestens 2 Stunden dauern. Möglich, dass es sich sogar noch länger zieht. Und es ist auch möglich, dass nach dem Urteil gar nicht sofort klar ist, was das jetzt für die Partei und für den Präsidentschaftswahlkampf bedeutet. Genauere Infos dazu gibt es heute Abend ab 20 Uhr. Da nämlich geht Marine Le Pen ins Interview im Sender TF1.
0: Darf Marine Le Pen bei der Präsidentschaftswahl in Frankreich im April antreten? Innerhalb der nächsten Stunde soll das Berufungsgericht sein Urteil verkünden. Wie die Entscheidung ausfällt, hören Sie natürlich bei uns auf SR3. Hier ist die Region am Mittag.

0: 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Die Kettenfabrik in St. Anuel. Wenn Sie Jazz mögen, ist die Ihnen natürlich ein Begriff. Da gibt es Konzerte, aber auch Theateraufführungen. Aber der Ort war ja gefühlt schon alles. Er hat eine super spannende Geschichte. Früher Fabrik für Nieten und Ketten und nach der Stilllegung erstmal Wohnprojekt. Und das gibt's bis heute. Birgit Max Böhme wohnt seit Ende der 70er dort und hat uns von den Anfängen erzählt.
1: Wir wohnten zunächst als Wohngemeinschaft in dem ehemaligen Gebäude, was Sanitäranlagen hatte und Büroräume. Also auch als klassische Wohngemeinschaft. Mhm. Es wurde zusammen gekocht, die Wäsche wurde zusammen gewaschen. Es gab jede Woche eine interne Sitzung, wo Arbeiten und auch Probleme besprochen wurden. Also es war sehr eng auch.
0: Ja, und dieses alternative Wohnprojekt feiert Geburtstag, den 50. 1976 gegründet worden. Inzwischen betreibt die Eigentümergemeinschaft auch die Halle, in denen die Kulturevents stattfinden, die ehemalige Werkshalle. Die war früher Treffpunkt und Spielplatz für die Familien und Kinder. Und Birgit Max Böhme sagt, die Nachbarschaft, die war erstmal gar nicht so begeistert, als 6 Familien dort eingezogen sind. Der Zusammenhalt zwischen den Bewohnern ist dabei aber immer geblieben, sagt sie.
1: Und es besteht halt nicht aus einem typischen Treppenhaus gemeinsam oder einem Lift, sondern es ist wirklich diese Halle, die allen gehört. Und es sind ein größerer Garten und ein kleinerer Garten. Das ist für mich schon wichtig für diese Art des Zusammenlebens, weil das ja auch immer wieder dazu zwingt, in Anführungszeichen, sich mit anderen auseinanderzusetzen. Für mich, finde ich, ist das schon so eine Chance, dass man so nicht so in die Vereinzelung geht. Diese Form des Zusammenlebens gibt immer auch die Chance, da was draus zu machen.
0: Ja, dass die Halle mittlerweile ein beliebter Treffpunkt für Theaterbesucher und Jazzfreunde geworden ist, das ist unter anderem Klaus Kühn zu verdanken. Der lebt seit den 80ern in der Wohnanlage und ist großer Jazzfan. Und er hat die Konzerte damals initiiert.
2: Also ich meine, wir hatten ja sehr regional angefangen und dann wurde es halt immer ein bisschen populärer. Wir hatten auch ein bisschen Unterstützung gekriegt über die Stadt, über den Regionalverband. Und so dass wir ein bisschen Qualität zulegen konnten. Mittlerweile sind wir schon im Saarland recht gut bekannt als Jazzclub. Es war ja auch so, dass in der Vergangenheit ganz viele Clubs schließen mussten, weil sie einfach nicht mehr finanzierbar waren. Da sind wir ganz froh drum. Der große Vorteil ist, dass wir die Halle haben. Wir haben, unser Personal arbeitet ehrenamtlich und wir können auch nach wie vor selbstständig bestimmen, was wir aufführen.
0: Ja, und wer mehr über die 50-jährige Geschichte der ehemaligen Kettenfabrik in St. Anuel erfahren will, Bewohner Walter Godel hat uns erzählt, dass die Gemeinschaft eine kleine Ausstellung in der Halle organisiert hat.
3: Wo wir von den Anfängen bis zum Kulturort über Bilder das darstellen und wir auch Erklärungen geben. Also jeder kann Fragen stellen. Zusätzlich haben wir noch eine Dia-Show, in der mehr so das Leben in diesen 50 Jahren dokumentiert wurde. Also über die Kinder, über den Abriss, Neubau und das Gemeinschaftsleben und die kulturellen Aktivitäten.
0: Ja, die Ausstellung ist unter anderem übernächste Woche Sonntag. Weitere Termine und Infos zu den Uhrzeiten finden Sie auf der Internetseite ketten-fabrik.de.
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5: Es ist 13 Uhr, im Studio Lisa Huth mit diesen Themen. Heute schon im Stau gestanden. Wenn es auf den saarländischen Straßen nicht reicht, kommen Sie gerne nach Saarbrücken. Kann sie zu den Präsidentschaftswahlen in Frankreich antreten? Urteil gegen Marine Le Pen in wenigen Minuten. Und das Klimaschutzbündnis Saar fordert, Landesregierung soll eine Energie- und Klimaschutzagentur gründen. Das Wetter, mal Sonne, mal Wolken, bis 32 Grad. Es wird langsam wieder heißer und das Saarland steht im Stau. Vor allem in der Landeshauptstadt sind Grund wieder die neuen Baustellen rund um die Westspange. SR3-Reporter Magnus Persson.
6: Auf der Straße am Saarbrücker Hauptbahnhof vorbei Richtung Westspange ging schon um 10.30 Uhr heute Morgen so gut wie gar nichts mehr. Einige Autofahrer berichteten von Wartezeiten von über 40 Minuten. Grund für die massiven Verkehrsbehinderungen ist eine Baustelle am Saarbahngleis und Fräsarbeiten an der Westspange. Diese führen dazu, dass die drei Spuren letztlich auf eine zusammengelegt werden. Nach Angaben der Stadt sollen die Arbeiten auf der Westspange am Samstag abgeschlossen werden. Witterungsbedingt können sich die Arbeiten aber noch verzögern. Ab morgen Nacht wird außerdem auf der Stadtautobahn in Richtung Homburg gearbeitet. Auf der Höhe Ostspange werden Fahrgrunduntersuchungen durchgeführt.
5: Der Industriekonzern Diehl hat seinen Umsatz und Gewinn im vergangenen Jahr deutlich steigern können. Der Konzern erhöhte nach eigenen Angaben den gesamten Konzernerlös um 15% auf knapp 5,5 Milliarden Euro. Die Rüstungssparte Diehl Defense, die auch zwei Werke im Saarland betreibt, steigerte demnach den Umsatz um mehr als ein Viertel gegenüber dem Vorjahr. Diehl produziert unter anderem das Luftverteidigungssystem IRIS-T, das auch in der Ukraine zum Einsatz kommt. In Frankreich gibt es heute kein anderes Thema. In wenigen Minuten entscheidet ein Gericht in Paris, ob die Führerin der Rechtsaußenpartei Rassemblement National, Marine Le Pen, kommendes Jahr bei den Präsidentschaftswahlen antreten kann. Im Revisionsprozess geht es um die Veruntreuung von EU-Geldern. Direkt aus dem Gericht berichtet SR Paris-Korrespondentin Caroline Düller.
7: Also die Gänge im altehrwürdigen Palais de Justice mitten in Paris, die wirken heute eher wie ein internationales Fernsehstudio. Die sind nämlich gesäumt von einem Wald aus Kameras und Mikrofonen. Und seit dem frühen Morgen hieß es für die Presse aus aller Welt auch Schlange stehen, um einen Platz zu bekommen im Gerichtssaal, wo heute eine der wohl wichtigsten Entscheidungen des Jahres fällt. Es geht um die politische Zukunft von Marine Le Pen oder zumindest darum, ob sie bei der Präsidentschaftswahl im kommenden Jahr antreten darf. Dafür müssten die Richter das Urteil der ersten Instanz deutlich abmildern und weit hinter den Forderungen der Staatsanwaltschaft zurückbleiben, nämlich indem sie die Nichtwählbarkeit auf höchstens 2 Jahre verkürzen und zweiter wichtiger Punkt, indem sie die Gefängnisstrafe anpassen. Denn aktuell fordert die Staatsanwaltschaft 4 Jahre Haft, davon 3 auf Bewährung und 1 mit Fußfessel, also bis nach der Präsidentschaftswahl. Und Marine Le Pen hat bereits angekündigt, dass sie keinen Wahlkampf mit Fußfessel bestreiten werde. Hier im Gericht stellen sich alle auf einen ziemlich langen Tag ein. Die Urteilsverkündung beginnt um 13.30 Uhr und soll nach unseren Informationen mindestens 2 Stunden dauern. Möglich, dass es sich sogar noch länger zieht. Und es ist auch möglich, dass nach dem Urteil gar nicht sofort klar ist, was das jetzt für die Partei und für den Präsidentschaftswahlkampf bedeutet. Genauere Infos dazu gibt es heute Abend ab 20 Uhr. Da nämlich geht Marine Le Pen ins Interview im Sender TF1.
5: Die Bundesregierung will eine staatliche Erdgasreserve für Krisenfälle aufbauen. Aus Regierungskreisen hieß es, das Wirtschaftsministerium habe einen Plan zur Gasversorgung auch in außergewöhnlichen Situationen ausgearbeitet. Ziel sei es, die Widerstandskraft des Energiesystems zu erhöhen. Finanziert werden soll die Kosten in Milliardenhöhe für die Reserve nicht aus dem Bundeshaushalt, sondern über eine Umlage auf die Gasverbraucher. Das Klimaschutzbündnis Saar fordert die Landesregierung auf, eine Energie- und Klimaschutzagentur zu gründen. Unterstützt wird das Bündnis von der Arbeitskammer des Saarlandes und dem Deutschen Paritätischen Wohlfahrtsverband. Die Agentur solle mehrere Aufgaben bündeln und dabei etwa Kommunen, Unternehmen und Bürgern helfen. SR3-Reporter Peter Sauer.
8: Eine Energie- und Klimaschutzagentur soll nach Auffassung des Bündnisses der Motor für Energiewende und Klimaschutz im Saarland sein. Angesichts verfehlter Klimaschutzziele sowie der aktuell hohen Sprit- und Ölpreise könne die Agentur dabei helfen, Akteure und Initiativen besser zu vernetzen, um den energetischen Wandel im Saarland zu beschleunigen. Dort sollen Bürger, Kommunen oder Unternehmen einen direkten Ansprechpartner finden, der beispielsweise bei Sanierungsplänen hilft und über die Fördermöglichkeiten und neue Technologien informiert. Die Mehrheit der Bundesländer habe bereits eine vergleichbare Institution. Das Klimaschutzbündnis Saar ist nach eigenen Angaben ein parteipolitisch unabhängiger Verbund, der aus 14 nichtstaatlichen Akteuren, Organisationen und Initiativen besteht.
5: Die Bundesregierung will die staatliche Förderung für den Heizungstausch deutlich absenken. Laut dem Finanzministerium soll die Höhe der förderfähigen Kosten, etwa für den Einbau einer Wärmepumpe, ab kommenden Jahr sinken. Demnach soll auch der sogenannte Klimabonus für den frühzeitigen Austausch einer alten Heizung schneller sinken als bisher geplant. Dafür werden die Zuschüsse für die Haushalte mit niedrigem Einkommen erhöht. Elterngeld soll es künftig nur noch 12 statt 14 Monate geben. Das geht aus einem Entwurf des Bundesfamilienministeriums hervor. Er liegt im ARD-Hauptstadtstudio vor. Sarah Beham für SR Info.
9: Die vollen 12 Monate Elterngeld gibt es demnach nur, wenn beide Elternteile mitmachen. Also wenn auch der Vater mindestens 3 Monate zu Hause bleibt. So sollen Väter mehr Zeit mit ihrem Kind verbringen. Wer alleinerziehend ist, bekommt die 12 Monate weiterhin allein. 2 Monate weniger Geld einerseits, andererseits soll das Elterngeld insgesamt leicht steigen. Zum ersten Mal überhaupt, seit es eingeführt wurde. Der Mindestbetrag erhöht sich demnach von 300 auf 330 Euro. Der Höchstbetrag von 1.800 Euro auf 1.900 Euro. Weiterhin bleibt es bei den 65% vom letzten Nettogehalt. Der Grund für die Kürzung: Bundesfamilienministerin Karin Prien von der CDU muss sparen. Im nächsten Jahr will sie allein mit der Änderung beim Elterngeld rund 500 Millionen Euro einsparen, über die nächsten Jahre bis zu 1,6 Milliarden Euro. Beschlossen ist das Ganze noch nicht. Bisher handelt es sich nur um einen Entwurf aus dem Ministerium. Kritik gibt es aber schon jetzt an den geplanten Kürzungen, zum Beispiel vom Deutschen Frauenrat und Familienverbänden.
5: Im Prozess um den getöteten Zugbegleiter in Rheinland-Pfalz fordert die Staatsanwaltschaft für den Angeklagten 12 Jahre Haft. In seinem Plädoyer vor dem Landgericht Zweibrücken sagte der Staatsanwalt, der 26-Jährige habe sich der Körperverletzung mit Todesfolge schuldig gemacht. Ein Tötungsvorsatz sei aber nicht zu erkennen. Laut Staatsanwalt wollte der Angeklagte den Zugbegleiter verletzen, um ihm so wörtlich eine Lektion zu erteilen. Am Rande des NATO-Gipfels in Ankara hat das Verteidigungsbündnis Rüstungsausgaben in Milliardenhöhe angekündigt. Allein mehr als 40 Milliarden US-Dollar sollen in den nächsten 5 Jahren in die gemeinsame Drohnenabwehr investiert werden. Das erklärte NATO-Generalsekretär Rutte. Benjamin Weber für SR Info.
10: Auf dem sogenannten Defense Industry Forum, einer Veranstaltung, die dem eigentlichen NATO-Gipfel vorgeschaltet ist, wurden die geplanten Investitionen in öffentlichkeitswirksamen Zeremonien inszeniert. Unter anderem zum Beispiel der Kauf von bis zu 10 neuen Aufklärungsflugzeugen. Die sollen vom kanadischen Hersteller Bombardier gekauft werden und mit Überwachungstechnik der Firma Saab ausgestattet sein. Ursprünglich hatte die NATO dafür Flugzeuge des amerikanischen Herstellers Boeing kaufen wollen. Doch die US-Regierung war aus dem Programm ausgestiegen. Der eigentliche NATO-Gipfel beginnt am Abend im Präsidentenpalast in Ankara mit einem Essen für die Staats- und Regierungschefs. Auf dem Gipfel wollen die europäischen NATO-Partner demonstrieren, dass sie in ihre eigene Verteidigung investieren, um US-Präsident Donald Trump zu beschwichtigen. Der hatte die europäischen Verteidigungsausgaben wiederholt als zu gering kritisiert.
5: Der saarländische Bauernverband geht in diesem Jahr von einer schlechteren Obsternte aus als im vergangenen Jahr. Der Verband sagte dem SR, Trockenheit und Sonne seien zwar generell gut für eine ertragreiche Ernte, aber lang anhaltende Temperaturen über 30 Grad würden den Bäumen langfristig schaden. Gerade Sorten wie Birne, Apfel oder Mirabelle bräuchten ausreichend Wasser, um Früchte auszubilden. Zur Tour de France. Die vierte Etappe ist schon um 11 Uhr gestartet und fährt heute über 182 Kilometer durch den Süden Frankreichs von Carcassonne nach Foix. Und eines ist sicher, dabei wird es heiß, sehr heiß. Holger Gerska für SR Info.
8: Auf dem Papier ist die zweite der drei Pyrenäen-Etappen eigentlich die leichteste. Es geht fast nur durch das östliche Vorland. Es sind knapp 3000 Höhenmeter. Nur einmal geht es über 1000 Meter hoch. Aber diese Etappe wird ihre Schwierigkeiten durch das Wetter bekommen. Es wird unglaublich heiß im Pyrenäen-Vorland. Am Startort Carcassonne sind 40 Grad prognostiziert, im Ziel von vor 36 Grad. Das sind Schattentemperaturen und Schatten gibt es selten auf dieser Strecke, schon gar nicht über dem Asphalt. Also das wird eine echte Herausforderung. Normalerweise ist die Etappe zu schwer für die Sprinter. Sie ist eigentlich auch uninteressant für die Favoriten in der Gesamtwertung. Wobei, bei Tadej Pogacar weiß man nie. Also normalerweise würde ich sagen, Tipp, eine Ausreißergruppe wird das Rennen machen.
5: Und das war die SR3-Rundschau mit Lisa Huth. Um 13.10 Uhr übernimmt Christian Job mit dem SR3-Kiosk. Hallo Christian.
11: Hallo Lisa.
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11: Mehr Wolken als Sonne, aber trocken und heiß. 28 bis 32 Grad, aber es weht ein Lüftchen. Morgen wird's ähnlich. Der Donnerstag hat Sonne pur bis 32 Grad und am Freitag wird's noch heißer.
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11: A620 Richtung Saarlouis zwischen Werden und Wattgassen, ein Liegenbleiber. Und Saarbrücken, die Westspangenbrücke Richtung Ludwigskreisel, Bauarbeiten bis Samstag mit nur einer Spur. Und Innenstadt Saarbrücken, da staut sich's auch. Viel unterwegs und los. Und es wird geblitzt. Winterbach raus Richtung St. Wendel, Rohrbach, die obere Kaiserstraße und in Wattgassen in der Lindenstraße. Kommen Sie gut an.
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11: SR3. Am Dienstag mit Christian Job. Hallo.

Besondere Popsongs spielen nicht nur 0815, sondern haben noch so ein Sounddingschen extra bei Pur und Herzenssache, ein schöner Kinderchor. Übrigens Pur, dengeln am neuen Studioalbum, das kommt im Herbst und dann die Arena-Tour. So machen die das immer. Besonderes Soundelement hier bei Ray Charles, I Can't Stop Loving You, beginnt mit Harfe.

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1: Hey, gute Laune Musik mit Sommer und Sand von den deutschen, bundesdeutschen Jaulbacken. Nicht zu erwarten, sowas kommt mittlerweile aus Österreich. Philipp Schartner mit neuer Musik und seiner Debütsingle Sand und Meer. Der Mann ist 26 und arbeitet, das ist lustig, als Funksprecher bei der Landesleitzentrale der Polizei in Linz. Lieber Kass 3, bitte Einsatz 2, bitte kommen. Und singen kann er. Das ist Bette Midler. Die kann's auch. Beast of Burden.

0: Es ist genau 2:30.
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2: Plädoyer im Prozess um getöteten Zugbegleiter. Die Staatsanwaltschaft forderte vor dem Landgericht Zweibrücken für den Angeklagten 12 Jahre Haft. Der 26-Jährige habe sich der Körperverletzung mit Todesfolge schuldig gemacht. Ein Tötungsvorsatz sei aber nicht zu erkennen. Laut Staatsanwalt wollte der Angeklagte den Zugbegleiter verletzen, um ihm so wörtlich eine Lektion zu erteilen. Weniger Förderung für Heizungstausch geplant. Die Zuschüsse, etwa für den Einbau einer Wärmepumpe, sollen laut Bundesregierung ab dem kommenden Jahr sinken. Auch soll der Bonus für den frühzeitigen Austausch einer alten Heizung reduziert werden. Gestiegene Kirchensteuereinnahmen. In Deutschland erhielt die katholische Kirche im vergangenen Jahr trotz sinkender Mitgliederzahlen insgesamt 6,8 Milliarden Euro. Das entspricht einer Steigerung von 2% gegenüber dem Vorjahr. EU-Parlament stimmt für neue Fluggastrechte. Unter anderem können Eltern im Flugzeug künftig kostenlos Sitzplätze neben ihren Kindern reservieren. Auch müssen Ticketpreise übersichtlich dargestellt werden.
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0: Mehr Wolken als Sonne, aber trocken und heiß. 28 bis 32 Grad, aber es wird ein bisschen windiger.
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0: A620 Richtung Saarlouis zwischen Klarental und Völklingen Ost, ein Liegenbleiber. Wir haben die Westspangenbrücke Richtung Ludwigskreisel mit nur einer Spur bis Samstag und Stau in der Innenstadt von Saarbrücken. Blitzer gibt's neue, Saarwellingen die Bahnhofstraße, Winterbach raus Richtung St. Wendel und Rohrbach die obere Kaiserstraße.
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0: Es ist Dienstag, im Studio ist Christian Job und das sind die Eagles.

0: 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So, abends guckt man noch ein bisschen Fernsehen und sucht eine Serie aus oder einen Film. Soll ganz entspannt sein, aber das dauert oft doch lange, bis man denn das Richtige gefunden hat. Es gibt eine Studie zu diesem Thema und Florian Rabari-Nejad hat genauer geschaut. Wie lange suchen wir nach Filmen und Serien?
1: Das kommt ganz drauf an, vor allem auf unser Alter. Aber ich würde jetzt erstmal gern wissen, wie lange brauchst du, um dir eine Serie oder einen Film auszusuchen?
0: Ganz kompliziert. Soll ich es jetzt ausführen? Ja, also im Moment gucke ich abends lieber draußen auf der Terrasse auf dem Tablet. Da gibt's Sachen, die möchte ich dann da nicht gucken, weil die hebe ich mir auf für den großen Bildschirm. So, und dann fange ich eine Doku an und denke, ein bisschen Fiktion, Serie wäre doch besser. Und dann zappe ich hin und her und es gibt Abende, da gucke ich gar nichts. Und du?
1: Kommt auch immer drauf an, aber eigentlich haben meine Freundin und ich so eine Liste und die ist sehr, sehr lang. Also es geht vor allem um Serien und unser Problem ist eigentlich viel mehr, die Serie abzuarbeiten. Deswegen haben wir da eigentlich auch nie Leerlauf. Falls ich jetzt mal abends alleine da sitze und suche, dann kann es aber ähnlich wie bei dir sein, dass es schon mal so vielleicht 10 bis 20 Minuten dauert. Ich fange irgendwas an, merke aber, es ist doch nicht so toll und dann suche ich weiter oder gucke einfach gar nichts.
0: Also bei uns irgendwie gleich. Was sagt denn der Wissenschaftler?
1: Ja, der Wissenschaftler sagt, dass die 16 bis 29-Jährigen dafür im Schnitt 19 Minuten brauchen. Und wenn man das jetzt mal hochrechnet und voraussetzt, dass die wirklich jeden Tag was suchen, dann sind das fast 5 Tage im Jahr, die nur mit Suchen verbringen.
0: So, suchen nach Serien und Filmen, 5 Tage ist heftig.
1: Das ist auf jeden Fall heftig. Aber das Gute ist, es wird besser, je älter wir sind. Das ist für uns dann schon mal ganz gut zu wissen. Bei den 30 bis 49-Jährigen sind es nur noch 15 Minuten am Tag. Und bei den Leuten, die älter als 50 sind, nur noch 8 Minuten.
0: Also ich bin im Kopf 25, da dauert es immer noch lang. Aber die Weisheit im Alter, da wissen wir, was wir wollen.
1: Ja, ich glaube auch. Und übrigens ist es auch so, dass Männer länger suchen als Frauen. Also die scheinen entweder etwas wählerischer zu sein oder Frauen können sich besser entscheiden. Kann man jetzt so oder so interpretieren. Aufs Jahr gerechnet ist das ein Unterschied von einem halben Tag. Aber um dem entgegenzuwirken, haben wir ja zum Beispiel hier auf SR3 auch jede Woche deine Serien- und Filmtipps. Das erleichtert die Suche dann auf jeden Fall.
0: So soll es sein. Willst du wissen, was ich gerade gucke?
1: Ja.
0: Spider-Noir.
1: Das habe ich auch angefangen.
0: Das ist Spider-Man irgendwie in den 30er Jahren mit Nicolas Cage.
1: Und man kann es in Schwarz-Weiß oder Farbe gucken. Wie guckst du?
0: In Farb.
1: Ich in Schwarz-Weiß.

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Augen, blaue Augen. Ein Country-Klassiker. Ein tolles Ballettchen mit Crystal Gayle. 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Der Kiosk am Dienstag mit guter Laune-Musik von Christopher Cross, der mal wieder auf Tour ist, zusammen mit Toto. Aber dieses Mal in Amerika. Egal, wir nehmen es gerne mit. All right.

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3: Natürlich bin ich traurig, dass wir so aus der WM ausgeschieden sind.
1: Halten wir noch mal fest, Ronaldo.
3: Ich habe alles gegeben, mein Bestes gegeben.
1: Hat wirklich sein Bestes gegeben.
3: Ja, ich habe mein Bestes für Portugal gegeben. Ich habe 3 Titel gewonnen.
1: Ja, um das nochmal zu betonen.
3: Vor Cristiano hatte Portugal noch keinen einzigen Titel. Also bin ich zufrieden.
0: So, der beste Start in Ihren Tag. Guten Morgen mit SR3. Morgen wieder.

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1: 14 Uhr. Das Europaparlament hat neue europäische Fluggastrechte beschlossen. Eine große Mehrheit der Abgeordneten stimmte für die Reform. Sarah Lopez für SR Info.
2: Fluggesellschaften müssen zukünftig bei Verspätungen klarer informieren. Wenn Fluggäste einen Anspruch auf Entschädigung haben, müssen sie das innerhalb von 96 Stunden von der Airline erfahren. Und wer eine Entschädigung beantragt, muss innerhalb von 30 Tagen eine Rückmeldung dazu bekommen. Außerdem sollen Eltern für ihre Kinder unter 14 Jahren keine Sitzplatzreservierung mehr bezahlen müssen, um nebeneinander zu sitzen. Und wer sich bei der Buchung beim Namen verschrieben hat, soll für kleine Änderungen auch nicht mehr bezahlen müssen. Der Rat muss der Fluggastrechte-Reform noch zustimmen, das gilt aber als Formsache.
1: Die Opposition im Bundestag und der Gewerkschaftsbund DGB haben die Pläne von Bundesfamilienministerin Prien zu Änderungen beim Elterngeld kritisiert. Linke und Grüne gehen von einer steigenden Belastung für Familien aus. Der Deutsche Gewerkschaftsbund begrüßt zwar den zusätzlichen Vatermonat, bezeichnet die geplante Elterngelderhöhung aber als zu niedrig. Es brauche eine Anpassung des Elterngeldes an die aktuelle Preisentwicklung. Die CDU-Politikerin Prien plant unter anderem, den Mindestbetrag von 300 auf 330 Euro zu erhöhen. Allerdings soll auch die Bezugsdauer von 14 auf 12 Monate gekürzt werden. Die katholische Kirche hat im vergangenen Jahr trotz sinkender Mitgliederzahlen mehr Geld durch die Kirchensteuer eingenommen. Das geht aus einer Statistik der Deutschen Bischofskonferenz hervor. Demnach betrugen die Einnahmen 6,8 Milliarden Euro. Das entspricht einer Steigerung von 2% gegenüber dem Vorjahr. Langfristig wird jedoch erwartet, dass die Einnahmen durch die Kirchensteuer sinken werden. Grund sind zunehmend schwindende Mitgliederzahlen. Das Klimaschutzbündnis Saar fordert die Landesregierung auf, eine Energie- und Klimaschutzagentur zu gründen. Unterstützt wird das Bündnis von der Arbeitskammer des Saarlandes und dem Deutschen Paritätischen Wohlfahrtsverband. Die Agentur solle mehrere Aufgaben bündeln und dabei beispielsweise Kommunen, Unternehmen sowie Bürger unterstützen. Aus der SR-Wirtschaftsredaktion Peter Sauer.
3: Eine Energie- und Klimaschutzagentur soll nach Auffassung des Bündnisses der Motor für Energiewende und Klimaschutz im Saarland sein. Angesichts verfehlter Klimaschutzziele sowie der aktuell hohen Sprit- und Ölpreise könne die Agentur dabei helfen, Akteure und Initiativen besser zu vernetzen, um den energetischen Wandel im Saarland zu beschleunigen. Dort sollen Bürger, Kommunen oder Unternehmen einen direkten Ansprechpartner finden, der beispielsweise bei Sanierungsplänen hilft und über die Fördermöglichkeiten und neue Technologien informiert. Die Mehrheit der Bundesländer habe bereits eine vergleichbare Institution.
1: Das Klimaschutzbündnis Saar ist nach eigenen Angaben ein parteipolitisch unabhängiger Verbund, der aus 14 nichtstaatlichen Akteuren, Organisationen und Initiativen besteht. Die Zahl der Rettungseinsätze ist im Saarland an den beiden großen Badeseen Losheim und Bostalsee stark gestiegen. Das meldet der Landesverband Saar der Deutschen Lebensrettungsgesellschaft DLRG. Demnach leisteten die Einsatzkräfte 107 Erste-Hilfe-Versorgungen, 25 technische Hilfeleistungen und rückten zu 9 Einsätzen mit Schwimmern aus. Insbesondere das heiße Wochenende mit Temperaturen von über 30 Grad und tausenden Badegästen führte zu einem außergewöhnlich hohen Einsatzaufkommen. Die DLRG appelliert angesichts der hohen Temperaturen an die Badegäste, ihre körperlichen Grenzen nicht zu überschreiten. Das waren die Nachrichten mit René Jacqueline Möhler. 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
4: Die Eckdaten für die körperlichen Grenzen: mehr Wolken als Sonne, aber trocken und heiß, 28 bis 32 Grad. Es wird jetzt ein bisschen windiger, also Ventilator ist mit eingebaut. Morgen wird's ähnlich, Donnerstag Sonne pur bis 32 Grad und am Freitag wird's noch heißer.
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4: Auf der Westspangenbrücke, Inserbrücken, wird Fahrtrichtung Ludwigskreisel gebaut, bis am Samstag mit nur einer Spur. Da kann sich's knubbeln und in der Innenstadt von Saarbrücken knubbelt sich's sowieso und grad heftig. Wissen Sie Bescheid. aktuelle Blitzer. Sabellingen die Bahnhofstraße, Winterbach raus Richtung St. Wendel und Rohrbach die obere Kaiserstraße. Kommen Sie gut an, genau 14.05 Uhr.
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4: 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Am Dienstag mit Christian Job. Hallo.

0: erste allgemeine Verunsicherung mit der Abschiedsplatte. Ein Gastsänger, Lemo, gegen den Wind. Wenn bei uns eine Entscheidung ansteht in Deutschland, geht das ja gar nicht so einfach. Da wird ein bisschen diskutiert, auch wenn einer sagt:
1: Ich bin mittlerweile mehr als aufgetankt, also ich bin bereit.
0: Sagt Jürgen Klopp und ist bereit für den Job als Bundestrainer. Kurz nach der Entlassung von Julian Nagelsmann gegenüber Johannes B. Kerner hat er das gesagt. Es gibt nach wie vor Spekulationen, obwohl das schon Tage her ist. Es heißt, dass eine Delegation vom DFB in die USA fliegen soll, um sich dort mit Jürgen Klopp zu treffen. Gestern bei den Kollegen vom ZDF war DFB-Vizepräsident Hans-Joachim Watzke.
2: Ja, so Reisepläne werden natürlich nicht bekannt gegeben, aber es ist schon richtig, dass wir zeitnah in die USA wollen. Mal gucken, wohin. Hängt ja auch ein bisschen von Jürgen ab. Aber ich warne davor, dass wir das Fell des Bären verteilen und so weiter. Sie kennen das. Es hat schon in der Geschichte des DFB, glaube ich, ein paar Leute gegeben, die schon gedacht haben, sie sind Bundestrainer. Oder der DFB hat gedacht, wir haben einen Bundestrainer und hat sich das auch im letzten Meter dann noch zerschlagen.
0: Ein wunderbares Ja gut also. Der DFB ist aber optimistisch. Julian Nagelsmann soll pro Jahr um die 7 Millionen Euro verdient haben. Das Thema Gehalt von Jürgen Klopp ist natürlich wichtig, auch im Gespräch mit Watzke.
2: Wenn wir schon in das höchste Regal greifen und was jetzt Nationaltrainer oder potenzielle Nationaltrainer angeht, ist ja Jürgen schon so mit Pep Guardiola und was weiß ich, wen es noch so gibt, das ist das höchste Regal. Da musst du schon auch adäquat zahlen, allerdings einen leichten Patriotismus-Abschlag, den erwarten wir dann, oder ich speziell vom Jürgen auch. Ich weiß aber auch, dass Jürgen wirklich Deutschland liebt und da werden wir, das wird auch nicht einfach. Ja, das ist klar.
0: Na, muss man ein bisschen, bis da die Tinte trocken ist. Aber er ist ja noch bei Red Bull unter Vertrag. Also da muss man ihn loslassen und da muss man gucken. Und der DFB, und es dauert noch.

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Die A623 Richtung Saarbrücken zwischen Altwald und Sulzbach ein Liegenbleiber und Gefahr durch und für Menschen an der Autobahn. Fahren Sie vorsichtig, kommen Sie gut an.

SR3, der Kiosk am Dienstag bei 30 Grad plus. Darf man diesen kalten Witz nochmal machen? Zwei Bällchen, bitte Davis Eis und bitte, hier ist Kim Kahnz.

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5: Nach halb drei mit Lisa Krauser.
6: 15 Monate Nichtwählbarkeit. So lautet das Urteil gegen die französische Politikerin Marine Le Pen. Zudem muss sie ein Jahr lang eine Fußfessel tragen. Die Rechtspopulistin stand wegen der Veruntreuung von EU-Geldern vor Gericht. Rechte für Fluggäste gestärkt. Das hat das EU-Parlament beschlossen. CEO sieht die Reform vor, dass Eltern im Flugzeug künftig kostenlos Sitzplätze neben ihren Kindern reservieren können. Außerdem wurden Entschädigungsansprüche neu geregelt. Kritik an Elterngeldplänen. Die Opposition im Bundestag stellt sich gegen die angestrebten Reformen, die das Familienministerium heute vorgestellt hat. Grüne und Linke gehen von einer steigenden Belastung für Familien aus. Auch der Deutsche Gewerkschaftsbund kritisiert die Pläne als Rückschritt bei der Gleichstellung von Frauen und Männern. DLRG zieht Bilanz. An den beiden großen saarländischen Badeseen gab es in der ersten Ferienwoche zahlreiche Rettungseinsätze. In Losheim und am Bostersee mussten die Einsatzkräfte über 100 Mal Erste-Hilfe-Versorgungen leisten.
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5: Mehr Wolken als Sonne, trocken und heiß bis 32 Grad, aber ein bisschen windig. Eingebauter Ventilator.
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5: Die A623 Richtung Saarbrücken zwischen Sulzbach-Altenwald und Sulzbach. Ein Liegenbleiber und Vorsicht, Gefahr durch und für Menschen an der Autobahn. Die Westspangenbrücke Richtung Ludwigskreisel, da gibt es nur eine Spur, da wird gebaut. Das dauert bis Samstag und Stau, besonders in der Innenstadt von Saarbrücken momentan. Wir haben noch neue Blitzer, Saarwellingen die Bahnhofstraße, Winterbach raus nach St. Wendel und Rohrbach die obere Kaiserstraße. Kommen Sie gut an!
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5: 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Am Dienstag mit Christian Job und das sind Queen. Don't Stop Me Now. Hey! Nein.

gar nichts vorbei. Liebe Gemeinde, es ist Sommer, es ist heiß, es ist sehr heiß. Wir schauen, dass wir genug trinken, gönnen uns hier und da vielleicht ein Bällchen Eis und lauschen OMD mit Walking on the Milky Way. Und zack, da kommt die A8 rein Richtung Pirmasens zwischen Nalbach und Savellingen. Eine Stoßstange. Boing.

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0: Crosby, Stills and Nash. Und Klatschmarsch.
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0: Mit weit über 90 ist er immer noch da, Willie Nelson. Einer, der in seiner Karriere alles gemacht hat. Erfolgloser Songschreiber, war dann so richtig gegelter Cowboy im Schwarz-Weiß-Fernsehen mit eigenen Songs und Erfolgen und der dann irgendwann sich Zöpfe geflochten hat. Der in seinem Leben relativ viel die Kehle runtergespült hat, irgendwann gesagt hat, nee, jetzt ist das mit dem Saufen doch eine schlechte Sache, ich rauch lieber mal ein Pfeifchen. Dafür auch mal in den Knast ging, aber bis heute sein Ding macht. Und wunderbar. Dream Chaser heißt dieses neue Album von Willie Nelson. Und der gute alte Whisky kommt auch mal wieder zum Zug in Whisky Wants Me Too.

Willie Nelson mit 93, immer noch eine kräftige, kernige Stimme und der klingt wie ehedem. Dream Chaser heißt unser SR3-Album der Woche und jetzt Kirmesorgel mit den Beach Boys.

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1: Die 11-jährige Lilly wäre fast bei einem Autounfall auf ihrem Schulweg gestorben, weil die Kinder dort eine vielbefahrene Bundesstraße überqueren müssen, ohne Zebrastreifen oder Ampel. 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Und heute ist der Tag der Schokolade. Wir besuchen eine, die sich damit auskennt.
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9: 15 Uhr. Der ukrainische Präsident Selenskyj hat die europäischen Verbündeten aufgefordert, den Aufbau eines eigenen Raketenabwehrsystems zu beschleunigen. Selenskyj sagte auf dem Rüstungsforum des NATO-Gipfels in Ankara, Europa brauche so schnell wie möglich ein erschwingliches, in Massenproduktion hergestelltes Raketenabwehrsystem. Er bot den Alliierten auch eine verstärkte Kooperation bei Drohnen an. Ukrainische Rüstungsunternehmen zählten zu den stärksten in Europa und

0: hätten sich im modernen Krieg bewährt. Bundeskanzler Merz hat den milliardenschweren kanadischen U-Boot-Auftrag als Schub für die deutsche Wirtschaft bezeichnet. Merz sagte, dies sei auch ein strategisches Vorhaben, das Kanada, Deutschland und Norwegen für Jahrzehnte als Partner im nordatlantischen Raum binde. Gabo Hallasch berichtet.
1: Es geht um den Bau von 12 U-Booten für Kanada, die gemeinsam für die deutsche und norwegische Marine entwickelt wurden. Viele Milliarden Euro könnte dieser Auftrag wert sein. Er sichert und schafft Arbeitsplätze in Kiel und Wismar, denn die U-Boote sollen komplett in Deutschland produziert werden. Kanzler Merz sprach von einer schönen Nachricht für die Wirtschaft, aber auch für die gemeinsame Sicherheit. Das sei einer der größten Rüstungsaufträge in der Geschichte der Bundesrepublik Deutschland. Bundesverteidigungsminister Pistorius sagte, Deutschland, Norwegen und Kanada würden so gemeinsam die weltweit größte und modernste konventionelle U-Boot-Flotte aufbauen. Außenminister Wadefuhl spricht von einem Signal des Zusammenhalts.
0: Die französische Politikerin Marine Le Pen muss ein Jahr lang eine Fußfessel tragen. Das Berufungsgericht in Paris verurteilte sie wegen der Veruntreuung von EU-Geldern zu insgesamt 3 Jahren Haft. Außerdem bestätigte das Gericht ihre Nichtwählbarkeit. Das Verbot, für öffentliche Ämter zu kandidieren, ist aber seit der Verurteilung im März 2025 bereits verbüßt. Ihre Kandidatur bei der Präsidentschaftswahl im kommenden Jahr ist somit theoretisch möglich. In Deutschland sterben immer mehr junge Menschen an Drogen. Der Drogenbeauftragte der Bundesregierung Streeck teilte mit, seit 2021 habe sich die Zahl der unter 20 Jahre alten Drogentoten nahezu verdoppelt. Fast jeder vierte Drogentote in Deutschland ist demnach unter 30 Jahren. Dietrich Karl Meurer berichtet.
2: Gleichzeitig ging die Zahl der Todesfälle in mehreren mittleren Altersgruppen zurück. Eine zentrale Rolle spielt der gleichzeitige Konsum mehrerer Substanzen. Mehr als 4 von 5 Drogentoten kombinierten verschiedene Stoffe. Fachleute sprechen von Mischkonsum. Dabei erhöht sich das Risiko einer tödlichen Überdosis. Häufig fanden Ermittler Kokain, Crack und psychoaktive Medikamente. Zudem breiten sich sehr starke künstliche Schmerzmittel wie Fentanyl weiter aus. Schon geringe Mengen dieser Stoffe können lebensgefährlich sein.
0: Im Prozess um den getöteten Zugbegleiter in Rheinland-Pfalz fordert die Staatsanwaltschaft für den Angeklagten 12 Jahre Haft. In seinem Plädoyer vor dem Landgericht Zweibrücken sagte der Staatsanwalt, der 26-Jährige habe sich der Körperverletzung mit Todesfolge schuldig gemacht, ein Tötungsvorsatz sei aber nicht zu erkennen. Laut Staatsanwalt wollte der Angeklagte den Zugbegleiter verletzen, um ihm so wörtlich eine Lektion zu erteilen. Das Urteil könnte am Donnerstag gesprochen werden. Die geplante Reform des Informationsfreiheitsgesetzes stößt auch im Saarland auf Kritik. Die saarländische Landesbeauftragte für Datenschutz und Informationsfreiheit Gretel sagte, weniger Transparenz schade dem Vertrauen in demokratische Entscheidungen. Die Bundesregierung plane demnach, das Informationsfreiheitsrecht auszuhebeln und Journalisten faktisch auszuschließen. Nach den Plänen der schwarz-roten Bundesregierung sollen unter anderem nur noch natürliche Personen mit einem berechtigten Interesse Auskunft erhalten. Das waren die Nachrichten mit René Jacqueline Möhler. 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
4: Mehr Wolken als Sonne, aber trocken, heiß, 28 bis 32 Grad, aber der Wind nimmt zu. Morgen wird's ähnlich. Donnerstag Sonne pur bis 32 Grad und ab Freitag wird's noch heißer.
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4: Bauarbeiten auf der Westspangenbrücke Richtung Ludwigskreisel bis am Samstag nur eine Spur. Stau in der Innenstadt von Saarbrücken und neue Blitzer. Saarwellingen die Bahnhofstraße, Winterbach raus nach St. Wendel und Völklingen die Heinestraße. Kommen Sie gut an. 15.05 Uhr.
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4: Am Dienstag mit Christian Job. Hier wird gepfiffen mit den Seekers. Georgie Girl.

0: Stardust, I Feel Like Buddy Holly. Heute am 10. Todestag erinnern wir an den großen Showmaster Rudi Carrell. Vor 10 Jahren ist er gestorben. Mein Lehrsatz von Rudi war immer, wer ein Ass aus dem Ärmel ziehen will, muss vorher eins reingetan haben. Also sei perfekt und sei immer vorbereitet. Es gibt unzählige Geschichten von Rudi Carrell. Sehr bewegend, sein allerletzter Auftritt, schwer krebsgezeichnet für den Deutschen Fernsehpreis, über den einer seiner Ziehsöhne und Freunde Jörg Knörr gesagt hat, Rudi hat im kleinsten, größten Kreis von seinem Publikum Abschied genommen. Oder sein Lebensfreund Mike Krüger, den hat er quasi entdeckt für Am laufenden Band. Da war Mein Gott Walter so ein erster kleiner Hit und dann rief Rudi an für die Samstagabendshow bei Mike. Der hat erst nicht geglaubt, dass er dran ist, aber es war Rudi Carrell, der sagte, kannst du Samstag in meine Show Mein Gott Walter singen? Ja, kann ich machen. Kannst du letzte Strophe Mein Gott Rudi singen? Ja, kann ich auch. Und dann ging eine super Karriere los. Rudi Carrell, auch als Sänger, ein großer von Bobby Goldsboro im Original, die deutsche Version von Rudi, La La La.
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Beatles dahin in den Hals. Simon & Garfunkel und Mrs. Robinson. Billy Ocean, Get Out of My Dreams, Get Into My Car. Mit einem kleinen Zitat zu Drive My Car von den Beatles, weil er auch Beep Beep Yeah singt. Gleich.

0: wurden wir gerickrollt mit Rick Astley. Es wird 3:30.
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0: Lisa Krauser.
2: Ein Jahr Fußfessel für Marine Le Pen. Ein Berufungsgericht in Paris hat die Verurteilung gegen die rechtspopulistische Politikerin aus dem März 2025 heute bestätigt. Dabei ging es um Veruntreuung von EU-Geldern. Zur Präsidentschaftswahl im kommenden Jahr könnte Le Pen demnach theoretisch antreten. Jeder vierte Drogentote unter 30. Die Zahl junger Drogentoter ist in den letzten Jahren deutlich gestiegen. Seit 2021 hat sich die Zahl der Toten unter 20 fast verdoppelt. Der Drogenbeauftragte der Bundesregierung forderte stärkere Präventions- und Hilfemaßnahmen. Plädoyer im Zugbegleiterprozess. Die Staatsanwaltschaft forderte vor dem Landgericht Zweibrücken 12 Jahre Haft für den Angeklagten. Er habe sich der Körperverletzung mit Todesfolge schuldig gemacht. Ein Tötungsvorsatz sei nicht zu erkennen. Verstärkte Kooperation bei Drohnen, das hat der ukrainische Präsident Zelensky der NATO angeboten. Gleichzeitig forderte er größere Rüstungsanstrengungen. Europa brauche so schnell wie möglich ein erschwingliches Raketenabwehrsystem.
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0: Mit mehr Wolken als Sonne, aber heiß bis 32 Grad und Wind ist jetzt da.
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0: Mack, mack, mack. Vorsicht noch, die Entenfamilie zwischen Merzig und Rehlingen an der A8. Fahren Sie vorsichtig, die Westschwangbrücke Richtung Ludwigskreisel. Innsbrucken wird gebaut, gibt nur eine Spur bis Samstag. Knubbelt sich's auch in der Innenstadt von Saarbrücken. Und es gibt noch Blitzer in Dillingen in der Sturmstraße, Saarwellingen die Bahnhofstraße und Völklingen die Heinestraße.
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0: Am Dienstag mit Christian Jupp. Gleich kommt Graf Drakeli und jetzt gibt's einen Sing-Sang-Song.

0: Karl-Heinz Rudolf Kunze. Das Paradies ist hier. Das Paradies ist vor allem nichts für Untote.
1: Graf Dracula. Graf Dracula. Pass auf, ich weiß. Guten Abend. Wer ist der Graf Dracula? Wir haben eine Lodi in der Rumschneiderei.
2: Ja, das sind wir richtig.
1: Ah ja, es hat um folgendes Gang. Ich habe ein bisschen zugeholt und ich kriege das da nicht mehr richtig zu. Ob man da vielleicht kommt, ein klein bisschen weitermachen.
2: Entschuldigung, gerade nochmal. Sie hatten gerne wollen etwas weitermachen, ja?
1: Ah ja, ich habe ein bisschen zugeholt. Das ist für mein Ellergift da.
2: Ah ja, wenn man. Das ist ja ganz normal.
1: Jo.
2: Das ist mir ja nicht zu sagen.
1: Ah ja, das ist da mit der Esserei. Da kannst du nicht mehr so sehr flehen. Da kommst du nicht mehr so hinterher. Was du dann doch noch kriegst, das ist ja dann meistens doch ein bisschen marsch dir.
2: Ah ja. Was wollten Sie da gerne weitermachen?
1: Ah ja, ich hab ja gesagt, das sag ich.
2: Besarisch?
1: Ah ja, es geht dabei noch, aber ich hab dabei doch gerne wollen machen lassen. Einmal kriegst du den Deckel nicht mehr richtig drauf und dann kriegst du von der Seite Licht drin.
2: Das ist ein bisschen ungewöhnlich, das müssen Sie vielleicht mal Schreiner anrufen.
1: Ah ja, da hat der Gehirscht gang ahnet. Die hat mal direkt gerne einen neuen Verkauf.
2: Ei, dann datet mal leid, da kann ich Ihnen aber weiß auch nicht weiterhelfen.
1: Oh, das ist gerade noch mal gut. Guten Abend. Du kriegst nicht mehr gemacht. Heute sollst du immer direkt etwas Neues kaufen. Du kennst gerade Mendel, die Leute hätten alle Geldschisser.

0: Manfred Mann und die Earth Band mit dem legendären Chris Thompson am Gesangsmikrofon. Angel Station hieß das Album Ende der 70er, Don't Kill It Carol. Und dann gab es dieses Live-Album Budapest mit einem Knallertitel am anderen in heute immer noch einem Hammer-Live-Sound. Und ich durfte mal Manfred Mann treffen, habe gesagt, also Budapest, kann ich heute noch hören, nachts um drei weckt mich einer und sagt, ich mach laut. Da zieht er so die Augenbraue hoch und sagt, du weißt, es gibt Stellen, da kann man dir mit sowas helfen. Diese und andere Geschichten könnten wir drüber reden zusammen.
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Country Lady, Lainey Wilson und John Mayer zusammen. Das ist neu. Ein Buchsensacklied, würde ich sagen. Phone Keys Wallet. Also Handy, Schlüssel und Geldbeutel. 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Gleich Region am Nachmittag mit Lisa Krauser. Im Studio war Christian Job. Tschüss, bis morgen. Und das ist Neil Diamond.

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11: 16 Uhr. Ein französisches Berufungsgericht hat den Schuldspruch gegen die rechtsnationale Politikerin Marine Le Pen wegen Veruntreuung bestätigt, eine Ämtersperre gegen sie aber gelockert. Damit könnte die 57-Jährige im kommenden Jahr zur Präsidentschaftswahl antreten. Aus Paris, Kai Rienecker.
12: Auch die Haftstrafe wurde vom Berufungsgericht etwas reduziert. Es bleibt aber ein Jahr elektronische Fußfessel übrig. Sie müsste damit in die Präsidentschaftswahl gehen. Genau das hatte Marine Le Pen im Vorfeld eindeutig abgelehnt. Nun liegt die Entscheidung also bei Le Pen selbst. Am Abend wird sie in den französischen Fernsehnachrichten auftreten. Bleibt sie bei ihrer bisherigen Linie und lehnt einen Wahlkampf mit Fußfessel ab, könnte Jordan Bardella, wie geplant, ins Präsidentschaftsrennen einsteigen. Der politische Ziehsohn von Marine Le Pen liegt, wie sie selbst auch in den aktuellen Umfragen, weit vor allen anderen Kandidaten.
11: Nach einem Bombenanschlag Ende Juni in Monaco ist die hauptverdächtige Ukrainerin tot in Kiew aufgefunden worden. Laut Polizei wurde die 39-jährige Frau erschossen.

0: Medienberichten zufolge wurden zwei Verdächtige festgenommen. Bei einem handle es sich um einen Mitarbeiter des Militärgeheimdienstes HUR. Die Frau wird verdächtigt, Ende Juni einen Paketbombenanschlag auf einen ukrainischstämmigen Unternehmer verübt zu haben. Laut Interpol war sie in Hessen gemeldet. Die Bundesregierung will eine staatliche Erdgasreserve für Krisenfälle aufbauen. Aus Regierungskreisen hieß es, das Wirtschaftsministerium habe einen Plan zur Gasversorgung auch in außergewöhnlichen Situationen ausgearbeitet. Ziel sei es, die Widerstandskraft des Energiesystems zu erhöhen. Finanziert werden sollen die Kosten in Milliardenhöhe für die Reserve nicht aus dem Bundeshaushalt, sondern über eine Umlage auf die Gasverbraucher. Die erste Befüllung ist laut Ministerium für den Sommer 2027 geplant. Die erneute Hitzewelle macht Südeuropa zu schaffen. In den Pyrenäen und weiteren Gegenden Südfrankreichs kämpft die Feuerwehr weiter gegen schwere Waldbrände. 12.000 Menschen mussten nach Behördenangaben die Region bislang verlassen. 6 mutmaßlich für die Brände Verantwortliche wurden festgenommen. In Spanien rief der Nationale Wetterdienst für Teile der 3 östlichen Regionen Aragonien, Katalonien und Valencia die höchste Hitzealarmstufe rot aus. Es werden Temperaturen bis zu 42 Grad erwartet. Im Prozess um den gewaltsamen Tod eines Zugbegleiters im Kreis Kaiserslautern sind alle Plädoyers gehalten. Die Staatsanwaltschaft forderte heute am Landgericht Zweibrücken 12 Jahre Gefängnis für den Angeklagten. Sie geht von Körperverletzung mit Todesfolge aus. SWR-Reporter Andreas Karlmeier.
1: Die Nebenklage fordert wegen Mordes aus niederen Beweggründen eine lebenslange Freiheitsstrafe. Sie sagt, vor allem die letzten 3 Schläge seien tödlich gewesen und nicht mehr Zeichen eines Gerangels. Und die Verteidigung, die fordert für einen minderschweren Fall von Körperverletzung mit Todesfolge zwischen 1 Jahr und 10 Jahren Haftstrafe. Der Verteidiger geht davon aus, dass es sich um einen Notwehrexzess handelt. Der Angeklagte sei zuerst geschubst worden und das sei auch durch das Video belegt. Außerdem sagte der Verteidiger, die Abwesenheit der Familie, die bestätige seinen Eindruck, dass es hier eine zu große Erwartungshaltung gab und die auch festgefahren sei.
0: Ein Urteil vor dem Zweibrücker Landgericht soll am Donnerstag fallen. Saarländische Frauen haben im Bundesdurchschnitt die geringste Lebenserwartung. Das zeigen Zahlen des Statistischen Bundesamts. Demnach wurden Frauen im Saarland im vergangenen Jahr 82 Jahre alt, bundesweit durchschnittlich 83. Die saarländischen Männer liegen mit knapp 77 Jahren im Ländervergleich auf dem drittletzten Platz. Bundesweit lag die Lebenserwartung der Männer bei 79 Jahren. Das waren die Nachrichten mit René Jacqueline Möhler. 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
3: Immer noch viele Wolken unterwegs bei heißen 28 bis 32 Grad. Auch die Nacht bleibt bewölkt. Die Wolken bringen aber keinen Regen. Es kühlt auf 17 bis 13 Grad ab. Morgen auch viele Wolken unterwegs bis 30 Grad. Ab übermorgen wird es dann wieder heißer.
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3: Vorsicht auf der A6 Saarbrücken Richtung Mannheim in Höhe Homburg, besteht Gefahr durch Gegenstände auf der Fahrbahn. Auf der A620 Saarbrücken Richtung Saarlouis zwischen der Wilhelm-Heinrich-Brücke und Saarbrücken-Gersweiler gibt es Stau an einer Dauerbaustelle. Hier dauert es ca. 20 Minuten länger. In Saarbrücken auf der Westspange in Fahrtrichtung Ludwigskreisel. Auch hier Bauarbeiten, reden wir gleich noch drüber. Da ist nur eine Spur frei, wahrscheinlich noch bis Samstag. Und insgesamt staut es sich in der Saarbrücker Innenstadt wegen zu hoher Verkehrsbelastung. Sie haben uns Blitzer gemeldet, vielen Dank dafür. Unsere neuesten stehen in Dillingen, in der Stummstraße, in Saarbellingen in der Bahnhofstraße und in Völklingen in der Heinestraße. 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
3: Ja, ich glaube, so viele Atemübungen, Meditationen oder Yoga kann man gar nicht machen, um die Nerven zu behalten bei den vielen Baustellen auf den Straßen bei uns im Saarland. In Saarbrücken, wir hatten es gerade in den Verkehrsmeldungen, sorgen jetzt 2 neue für Ärger. Und zwar nicht nur bei Autofahrern. Was da los ist, reden wir gleich drüber. Ich bin Lisa Krauser. Schönen Nachmittag.
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0: Es ist wirklich zum Verzweifeln mit den Baustellen bei uns im Saarland. Da nicht die Nerven zu verlieren, ist wirklich eine Herausforderung. Richtig dicke kommt es gerade mitten in Saarbrücken. Da staut sich's vom Ludwigskreisel teilweise bis zum Bahnhof und sogar noch weiter Richtung Innenstadt zurück. Strecken, für die man normalerweise vielleicht ein paar Minuten braucht, dauern teilweise zwischen 30 und 60 Minuten. Hauptproblem ist, dass vorm Ludwigskreisel direkt nebeneinander gleich zwei große Baustellen sind. Einmal von der Stadt, einmal von der Saarbahn. SR3-Reporterin Isabel Schönfelder, was ist da los?
1: Ja genau, du hast es ja gesagt, vorm Ludwigskreisel, da ballt es sich gerade extrem. Zum einen fräst die Stadt gerade auf der Westspange die Straße neu, deshalb ist da nur noch eine Spur in Richtung Ludwigskreisel offen. Und dazu kommt, dass die Saarbahn ihre Gleise erneuert, quasi nebenan zwischen Hauptbahnhof und Haltestelle Trierer Straße. Normalerweise konnten die Autofahrer da ja einfach direkt zur Auffahrt auf die Westspange durchfahren, aber die Straße ist jetzt eben auch durch die Saarbahn-Gleisarbeiten gesperrt. Autofahrer müssen jetzt eine Umleitung nehmen, auch noch durch den Ludwigskreisel, und da ist einspurig. Ja, heißt am Ende von 4 schon gut befahrenen Spuren ist gerade noch eine übrig.
0: Okay, das heißt komplette Verstopfung, und das ist ja nicht nur für die wartenden Autofahrer frustrierend.
1: Genau, ich habe zum Beispiel mit Saif Durrani gesprochen. Er ist der Inhaber eines Lieferdienstes genau in dieser Umleitungsstraße und der fühlt sich ziemlich alleingelassen.
2: Das ist die Hölle für uns. Wir wurden noch gar nicht informiert von der Stadt. Und es ist einfach schade für unser Geschäft. Ich weiß nicht, wie wir das so gerade bestehen. Und keiner kann mir irgendwas sagen, wie lange das dauern wird.
1: Saif Durrani hat mir gesagt, dass er statt einer halben Stunde Lieferzeit mittlerweile oft mehr als eine Stunde braucht.
2: Ich muss immer meine Kunden, wenn die bestellen, vorher nochmal anrufen und sie darum bitten, dass sie da warten müssen wegen der Stau und alles. Manche kommen damit klar, manche möchten die Bestellung stornieren. Es ist, wie gesagt, nicht schön.
1: Er rechnet jetzt mit einem Minus, zumal er jetzt noch mehr Mitarbeiter braucht, um die Bestellungen alle abzuarbeiten, weil alle ja auch viel länger unterwegs sind. Und apropos länger unterwegs, ich habe gestern auch mit einigen Autofahrern da gesprochen, die da in der Mittagshitze im Stau standen, und die waren auch alle echt fix und fertig mit den Nerven.
0: Ja, und die werden sich alle fragen, warum haben sich die Stadt und die Saarbahn da denn bitte nicht besser abgesprochen?
1: Ja, das habe ich die Stadt und die Saarbahn auch gefragt. Die Stadt hat bis jetzt nicht geantwortet. Die Saarbahn sagt, sie hätten die Straßensperrung von der Stadt genehmigen lassen, wie immer, und haben extra die Sommerferien genommen. Die Hoffnung war wohl, dass jetzt in den Ferien weniger los ist. Aber die zwei Baustellen in Kombination, das ist für die Autofahrer in der Stadt gerade echt eine Katastrophe. Und das nicht nur zu den Stoßzeiten, sondern auch nachmittags um 12 oder um 10 Uhr abends.
0: Okay, und wann ist es vorbei mit diesem ganzen Chaos?
1: Also zumindest die Bauarbeiten der Stadt auf der Westspange sollen eigentlich bis Samstag fertig sein. Schlimmstenfalls könnte die Hitzewelle das verzögern. Man kennt es ja, wenn es irgendwie extrem regnet oder so, dass es dann länger dauert. Und bei der Hitze ist das eben auch so. Da hatte die Stadt aber schon mal im Vorhinein mitgeteilt, dass das eher unwahrscheinlich sei. Die Saarbahn-Baustelle hingegen, die braucht aber noch ein bisschen länger, bis zum 22. Juli. Danach wird der nächste Gleisabschnitt saniert. Aber da ist dann die Zufahrt zur Westspange über die St. Johannastraße immerhin wieder frei.
0: Heieiei. Wenn Sie gerade mittendrin stecken oder in einer anderen Baustelle auf den Straßen im Saarland, halten Sie durch mit SR3. Hier ist die Region am Nachmittag. Danke für die Infos, Isabel.
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1: SR3, hier ist die Region am Nachmittag. Die ganze Welt rüstet auf und so unschön man das finden mag, davon profitiert wirtschaftlich auch das Saarland. Die klassischen Rüstungsunternehmen hier bei uns wie KNDS in Freisen oder Diehl Defence in Nonnweiler, klar, aber auch die Stahlindustrie. Peter Sauer aus der SR Wirtschaftsredaktion. Heute hat Diehl Defence seine Jahresbilanz vorgestellt. Die Geschäfte dort laufen wahrscheinlich entsprechend gut, oder?
2: Ja, sehr gut, muss man sagen. Die Gewinne bei Diehl Defence sind im vergangenen Geschäftsjahr um mehr als 40% auf knapp 500 Millionen Euro gestiegen. Die Konflikte, die Kriege nehmen weltweit zu. Davon profitieren natürlich an erster Stelle auch Rüstungsfirmen. Diehl stattet derzeit nach eigenen Angaben weltweit 21 Armeen mit dem Flugabwehrsystem Iris-T aus, darunter auch Deutschland und die Ukraine. Und dieses Flugabwehrsystem ist einfach weltweit extrem nachgefragt, ist quasi ein Gewinntreiber. Die Iris-T wird auch im Diehl-Werk in Nonnweiler hergestellt. Also der Standort und die Beschäftigten profitieren von dieser großen Nachfrage. Aktuell arbeiten dort gute 800 Menschen. In den kommenden 2 Jahren sollen noch mal mehr als 200 Jobs dazukommen. Und man hatte im Frühjahr ja bereits angekündigt, auch Aufträge in einem Volumen von rund 200 Millionen Euro an Zulieferer in der Region zu vergeben.
1: Die Stahlholding Saar, die will ja auch immer mehr im Rüstungsbereich aktiv werden. Was genau wird denn da jetzt schon gemacht?
2: Also bei Dillinger werden schwere und dicke Stähle für gepanzerte Fahrzeuge produziert. Die Saarschmiede in Völklingen, die stellt Sonderstähle für U-Boote und Flugzeugträger her. Und bei Saarstahl, da gäbe es Anfragen für Munitionsproduktion. Welche Rüstungsfirmen die SHS, also die Stahlholding Saar, beliefert, dazu will und darf man sich öffentlich nicht äußern. Die SHS hat bereits vor 7 Jahren angefangen, die benötigten Zertifizierungen und Zulassungen für die Rüstungsproduktion und Panzerstähle einzuholen. Finanziell war das im Nachhinein ein kluger Schritt, denn diese Zertifizierungen, die dauern einfach sehr, sehr lange und kosten natürlich auch was. Aber dadurch nehme man jetzt in Deutschland eine Art Sonderstellung ein, weil wirklich alle Zertifizierungen vorliegen. Und man könne der Rüstungsindustrie Paketlösungen anbieten, also vereinfacht gesagt Stahl in unterschiedlicher Dicke und Güteklasse für verschiedene Produkte.
1: Das heißt, kann man sagen, die Rüstungsindustrie ist jetzt die große Hoffnung für die saarländische Stahlindustrie?
2: Nein, also das wäre, glaube ich, übertrieben. Daniel Nicolas van der Hout, der SHS-Geschäftsführer Vertrieb, der sagt zum Rüstungsgeschäft:
3: Es ist eine Nische, so relativ geringe Menge, aber lukrativ. Und wir sehen hier für die nächsten Jahre einen Wachstumsmarkt. Und für uns ist es sehr wichtig, die Menge Schritt für Schritt hochzufahren. Wir haben hier zum Beispiel von einigen Berater Zahlen gesehen, dass dieser Markt ballistische Stähle bis 2030 jedes Jahr 10% wächst. Und dann ab 2030 geht es einfach weiter mit jedes Jahr 4%.
2: Also eine Nische mit lukrativen Margen, und diese Nische wird nach den Plänen wachsen. Der Rüstungsanteil am Konzernumsatz soll bis zum Ende des Jahrzehnts laut SHS von knapp unter einem auf rund 5% ansteigen, um eine Relation zu geben. Das wären dann ja ein paar 100 Millionen Euro. Der Fokus liege aktuell vor allem auf Deutschland und Europa. Mittelfristig gäbe es aber auch Überlegungen darüber hinaus. Also klar ist, die Rüstungsproduktion ist für die SHS ein kleines strategisches Wachstumsfeld, das an Bedeutung gewinnen wird, aber es wird jetzt kein Produktionsschwerpunkt werden.
1: Trotzdem, insgesamt profitiert das Saarland wirtschaftlich vom weltweiten Aufrüsten. Das zeigt auch die Jahresbilanz von Diehl Defence in Nonnweiler.
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5: Es ist kurz vor 4:30.
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5: Lisa Huth ist im Studio.
7: Schuldspruch gegen Le Pen bestätigt. Die französische Politikerin wurde von einem Berufungsgericht in Paris zum Tragen einer Fußfessel für 1 Jahr verurteilt. Zur Präsidentschaftswahl im kommenden Jahr könnte Le Pen nach dem heutigen Urteil antreten. Frauen im Saarland, bundesweit geringste Lebenserwartung. Sie lag im vergangenen Jahr im Schnitt bei 82 Jahren, bundesweit bei 83. Saarländische Männer liegen bei knapp 77 Jahren, im bundesweiten Vergleich auf dem 3. Platz. Im Bundesschnitt lagen sie bei 79 Jahren. Mehr Prävention gegen Drogenmissbrauch, das forderte der Drogenbeauftragte der Bundesregierung Streeck. Hintergrund ist die gestiegene Zahl junger Drogentoter in den vergangenen Jahren. Seit 2021 hat sich die Zahl der Toten unter 20 fast verdoppelt. Löscharbeiten in Frankreich und Spanien. In den Pyrenäen mussten wegen der Waldbrände bislang 12.000 Menschen evakuiert werden. Die Löscharbeiten werden durch die Hitze erschwert. In den kommenden Tagen werden bis zu 42 Grad erwartet.
5: Danke dir, Lisa.
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5: Viele Wolken heute bei uns. Die Sonne kommt nur ab und zu durch. Teilweise über 30 Grad waren es heute wieder bei uns. Und auch die Nacht bleibt bewölkt. Regen ist weiter nicht in Sicht. Es kühlt ab. Das wird angenehm auf 17 bis 13 Grad. Morgen wird es auch wieder bewölkt bis 30 Grad. Ab übermorgen wird es dann wieder deutlich heißer.
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5: Auf der A6 Saarbrücken Richtung Mannheim ist die Einfahrt Homburg wegen Aufräumarbeiten gesperrt. Auf der A620 Saarbrücken Richtung Saarlouis zwischen der Wilhelm-Heinrich-Brücke und Saarbrücken-Gersweiler gibt es Stau an einer Dauerbaustelle. Da dauert es ca. 20 Minuten länger. In Saarbrücken auf der Westspangenbrücke in Fahrtrichtung Ludwigskreisel auch da Bauarbeiten seit gestern. Da ist nur eine Spur frei bis Samstag. Das sorgt für Stau, genau wie in der ganzen Innenstadt, wo es zu Stau kommt wegen zu hoher Verkehrsbelastung. Sie haben uns Blitzer gemeldet. Vielen Dank dafür. Unsere neuesten stehen in Dillingen in der Sturmstraße, in Saarwellingen in der Bahnhofstraße und in Völkling in der Heinestraße. Wenn Sie was gesehen haben, melden Sie uns das doch gerne. 0800 700 8000 ist die kostenlose Nummer. Einem Auto eine gute Fahrt.
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5: Ja, das war eine Tat, die hatte bundesweit für Entsetzen gesorgt. Ein Zugbegleiter war vor knapp 1,5 Jahr im Zug zwischen Rheinland-Pfalz und dem Saarland so heftig angegriffen worden bei einer Ticketkontrolle, dass er danach an seinen Verletzungen gestorben ist. Welche Strafe die Staatsanwaltschaft jetzt fordert, das steht jetzt fest. Hören wir gleich. Ich bin Lisa Krauser. Schönen Dienstag.
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0: SR3, hier ist die Region am Nachmittag. Das war eine Tat, die viele im Saarland und auch weit darüber hinaus geschockt hat. Anfang Februar ist ein Schaffner, 36 Jahre alt, in einem Zug zwischen Landstuhl und Homburg tödlich verletzt worden. Er wollte das Ticket von einem Mann kontrollieren. Der soll ihm dann so heftig gegen den Kopf geschlagen haben, dass er später an einer Hirnblutung gestorben ist. Der Prozess gegen den mutmaßlichen Täter, einen 26-Jährigen, läuft seit knapp 2 Wochen am Landgericht Zweibrücken. Diese Woche wird mit dem Urteil gerechnet. Heute gab es die Plädoyers. Unser Reporter Andreas Karlmeier war im Gericht dabei. Die Staatsanwaltschaft fordert 12 Jahre Haft und die Beweislage, die ist auch ziemlich erdrückend.
1: Ja, schon sehr. Die ganze Tat samt der tödlichen Schläge ist ja von Überwachungskameras in dem Zugabteil gefilmt worden. Die Videos wurden hier auch mehrfach im Prozess gezeigt. Darüber, dass die Schläge den Tod des Zugbegleiters Serkan Çalar zur Folge hatten, darüber gibt es hier keine zwei Meinungen. Wohl aber darüber, ob es sich um Körperverletzung mit Todesfolge oder um Totschlag oder gar Mord handelt. Die Staatsanwaltschaft sieht durchaus Hinweise, dass es eine Tötungsabsicht gegeben haben könnte, aber eben auch Indizien, die dagegen sprechen. Deshalb fordert sie eine Verurteilung wegen Körperverletzung mit Todesfolge. Ganz anders sieht das die Familie des Opfers. Die tritt hier als Nebenkläger auf und die Anwälte der Familie, die fordern eine lebenslange Haftstrafe wegen Mordes.
0: Ja, Andreas Karlmeier hat den Prozess jetzt knapp 2 Wochen lang beobachtet und sich da natürlich auch einen Eindruck vom Angeklagten machen können.
1: Ja, der wirkt ziemlich ruhig und teils auch teilnahmslos. Der hat nicht viel gesagt, der hat eine Erklärung verlesen lassen und seitdem schweigt er. Er wollte sich damit eigentlich entschuldigen, das ging aber nach hinten los. Die Staatsanwaltschaft sagt, dass er keine echte Reue zeige. Die Anwälte der Familie des getöteten Zugbegleiters sagen, dass die Familie diese Entschuldigung nicht akzeptiert. Er spreche darin lediglich von sich selbst und wie schlecht es ihm gehe. Er hat eine Dolmetscherin, die ihm übersetzt. Er selbst ist Grieche und er hört der Dolmetscherin zu. Ab und zu gähnt er. Dazu muss man aber auch sagen, er bekommt, seit er in Haft sitzt, Medikamente gegen Depressionen, Aggressionen und Beruhigungsmittel. Und die können eben auch müde machen und die Konzentration beeinträchtigen.
0: Die Verteidigung, die hat naturgemäß eine geringere Strafe gefordert.
1: Ja, genau. Die sieht einen minderschweren Fall von Körperverletzung mit Todesfolge. Dafür sind 1 bis 10 Jahre möglich. Und da sagt die Verteidigung, man würde sich hier im unteren Strafrahmen bewegen, nennt aber keine konkrete Zahl. Der Angeklagte wäre zuerst geschubst worden, das sei auch durch das Video belegt. Und deshalb spricht die Verteidigung von einem Notwehrexzess. Sie sagte im Plädoyer übrigens auch, dass die Abwesenheit der Familie des Opfers bestätigt, dass der Eindruck entstanden ist, dass man hier eine zu hohe Erwartungshaltung im Vorfeld habe und diese Erwartungshaltung festgefahren sei. Es gab so zum Beispiel Aussagen der Brüder des Getöteten, man werde nur eine Verurteilung auf Mord akzeptieren. Ja, am Donnerstag soll dann das Urteil fallen. Eigentlich ist auch schon jetzt absehbar, dass die Nebenklage Revision einlegen wird. Das haben sie auch schon mehrfach in Gesprächen mit der Presse durchblicken lassen.
0: Im Prozess um den getöteten Zugbegleiter fordert die Staatsanwaltschaft 12 Jahre Haft. Die Angehörigen hoffen noch auf ein härteres Urteil.

0: 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Es ist jetzt eine gute Woche her, dass in Saarbrücken ein neuer deutscher Hitzerekord gemessen worden ist. Einen Tag drauf gleich nochmal über 40 Grad, die Hitzewelle im Saarland. Die ist auch an unseren Flüssen nicht spurlos vorbeigegangen. Das Umweltministerium hat in der Saar vor gut einer Woche Temperaturen von über 29 Grad gemeldet. Temperaturen, die gefährlich für die Fische werden können, um ein Fischsterben zu verhindern, ist das Landesamt für Umwelt- und Arbeitsschutz aktiv geworden. Jimmy Butt berichtet.
1: An der Staustufe in Mettlach ist eine unscheinbare kleine Sonde befestigt. Zwischen zwei Bojen aufgehängt, liefert sie durchgängig Messdaten aus der Saar. Die Messstation wird von der Universität des Saarlandes betrieben und regelmäßig gewartet, etwa von Bastian Oberhausen von der Arbeitsstelle Umweltanalytik.
2: Wenn hier eben genügend Nährstoffe zur Verfügung sind, kommt es immer wieder zu Problematiken mit Algen. Und das wirkt sich insbesondere dynamisch auf den Sauerstoffhaushalt aus, sodass man tagsüber, wo die Algen Sauerstoff produzieren, sehr hohe Werte erreicht, aber nachts, wo sie eben verbrauchen, sehr niedrige Sauerstoffgehalte messen kann, die eben dann problematisch für die aquatische Umwelt sind. Und das soll hier eben ein bisschen mit kontrolliert werden.
1: Weitere Messstationen befinden sich an den Staustufen in Rehlingen und Liesdorf. Die Daten sind online einsehbar und werden auch vom Landesamt für Umwelt- und Arbeitsschutz, kurz LUA, genutzt. Das war dieses Jahr schon früh alarmiert.
3: Dieses Jahr hat der Hochsommer früh eingesetzt. Wir hatten schon im Juni Temperaturen über 28 Grad. Was dazu führt, dass dann lokal mit Fischsterben zu rechnen ist, insbesondere dann, wenn gleichzeitig hohe pH-Werte sind und niedriger Sauerstoffgehalt.
1: Sagt Arne Heibach, beim Landesamt zuständig für die Überwachung der Saar. Zu einem Fischsterben ist es in diesem Jahr noch nicht gekommen.
3: Das liegt aber auch daran, dass wir die Möglichkeit haben, bei niedrigeren Sauerstoffgehalten einzugreifen, indem wir den Wasserkraftbetreiber bitten, den Turbinenbetrieb einzustellen, sodass es zu einem Wehrüberfall kommt. Und dieser Wehrüberfall läuft jetzt schon seit 10 Tagen etwa von Saarbrücken bis Mettlach runter, sodass es da an jeder Staustufe zu einer Sauerstoffanreicherung kommt in der Saar.
1: Zwischenzeitlich waren die Sauerstoffwerte in einem für Fische kritischen Bereich. Mittlerweile sind sie wieder gestiegen, doch die Situation kann sich aktuell schnell ändern, auch aufgrund schwankender Algenpopulationen, erklärt Arne Heibach vom LUA.
3: Im Regelfall ist es so, dass wir im Frühjahr ein Maximum haben bei den Kieselalgen. Wenn die abgestorben sind, haben wir das erste Sauerstoffdefizit. Das hatten wir Anfang Juni, da hatten wir auch schon Probleme. Dann kam ein Grünalgenmaximum. Das Grünalgenmaximum ging genau bis vor 2 Wochen, als der Gewitterregen kam, ist dann runtergegangen. Eigentlich sind wir noch in der Grünalgenzeit. Wir merken jetzt auch, dass der Chlorophyllgehalt wieder hochgeht. Ich gehe davon aus, dass im Moment in den nächsten Wochen wieder zu einer stärkeren Entwicklung von Grünalgen an der Saar kommt.
1: Doch die Algen können auch negative Auswirkungen auf die Fische haben. Bei einer Sauerstoffübersättigung können sich Bläschen bilden, was Atemprobleme zur Folge hat. Die Situation in der Saar kann sich auch weiterhin schnell ändern. Lufttemperaturen von mehr als 35 Grad am Wochenende könnten auch das Wasser wieder aufheizen, mit Folgen für die Tierwelt.
0: Ein Beitrag von Jimmy Butt. Und das war die Region am Nachmittag. Ich bin Lisa Krauser, freue mich sehr, dass Sie dabei waren. Ich wünsche Ihnen noch einen schönen Abend. Tschüss.

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5: 17 Uhr. Die Bundesregierung will eine staatliche Erdgasreserve aufbauen. Das hat das Wirtschaftsministerium bestätigt. Die Kosten für Aufbau und Gaseinkauf sollen Insidern zufolge zwischen 1,2 und 1,5 Milliarden Euro liegen. Maximilian Ulrich mit Einzelheiten.
6: Zahlen sollen die Kosten für die Gasreserve die Gaskundinnen und Kunden über eine Umlage. Laut Vergleichsportal Verivox würde sich die Gasrechnung in einem Einfamilienhaus mit Gasheizung durch die neue Umlage auf 5 Euro pro Jahr erhöhen. Möglich wäre aber, dass noch Extrakosten für den Aufbau der Reserve entstehen, im Umfang von rund 40 Euro pro Jahr, so Verivox. Der Aufbau der Gasspeicher und die Beschaffung des Erdgas für die Reserve soll über 2 bis 3 Jahre gestreckt werden und im Sommer 2027 starten. Die nationale Erdgasreserve ist laut Wirtschaftsministerium unabhängig von den Gasspeichern der Energieversorger, die jedes Jahr für den Winter gefüllt werden.
5: Der Parteichef der britischen Partei Reform UK, Nigel Farage, will sein Parlamentsmandat niederlegen. Das kündigte er angesichts anhaltender Kritik wegen umstrittener Spenden an. Gleichzeitig wolle er aber bei der Nachwahl um seinen Parlamentssitz erneut antreten. Er bestritt jegliches Fehlverhalten. Bei den Vorwürfen geht es um Spenden in Höhe von 5 Millionen britischen Pfund, umgerechnet knapp 5,9 Millionen Euro. Diesen Betrag hat Farage von einem Kryptomilliardär vor seiner Wahl erhalten. Ihm wird vorgeworfen, die Summe nicht ordnungsgemäß deklariert zu haben. Die geplante Reform des Informationsfreiheitsgesetzes durch den Bund

0: und stößt auch im Saarland auf Kritik. Die saarländische Landesbeauftragte für Datenschutz und Informationsfreiheit Gretel sagte, weniger Transparenz schade dem Vertrauen in demokratische Entscheidungen. Aus der SR-Nachrichtenredaktion Franziska Hans.
1: Das Informationsfreiheitsgesetz erlaubt Bürgern und Journalisten Zugang zu amtlichen Informationen und Dokumenten. Sie haben Auskunftsrechte gegenüber Bundesbehörden und staatlichen Einrichtungen. Bisher mussten Antragsteller nicht begründen, warum sie Informationen abfragen. Nach Ansicht der saarländischen Landesbeauftragten für Datenschutz und Informationsfreiheit Gretel wird das Informationsfreiheitsrecht durch die Pläne des Bundes ausgehebelt und Journalisten faktisch ausgeschlossen. Laut Gretel verweist die Bundesregierung auf die Sicherheit. Das führe aber zu nicht nachvollziehbaren und nicht begründbaren Beschränkungen.
0: Nach den Plänen der schwarz-roten Bundesregierung sollen unter anderem nur noch natürliche Personen mit einem berechtigten Interesse Auskunft erhalten. Gretel erklärte weiter, auf diese Weise müsste nicht mehr der Staat die Geheimhaltung begründen, sondern der Antragsteller selbst sein Informationsinteresse begründen. Im Prozess um den getöteten Zugbegleiter in Rheinland-Pfalz fordert die Staatsanwaltschaft für den Angeklagten 12 Jahre Haft. In seinem Plädoyer vor dem Landgericht Zweibrücken sagte der Staatsanwalt, der 26-Jährige habe sich der Körperverletzung mit Todesfolge schuldig gemacht. Ein Tötungsvorsatz sei aber nicht zu erkennen. Laut Staatsanwalt wollte der Angeklagte den Zugbegleiter verletzen, um ihm so wörtlich eine Lektion zu erteilen. Das Urteil könnte am Donnerstag gesprochen werden. Das Olympia-Aus der nordischen Kombination ist besiegelt. Wie das Internationale Olympische Komitee bekannt gab, gehört die traditionsreiche Mischung aus Skispringen und Skilanglauf bei den Winterspielen 2030 in den französischen Alpen nicht mehr zum olympischen Programm. Jan-Lennard Struff ist beim Tennisturnier in Wimbledon ausgeschieden. Der Warsteiner unterlag im Viertelfinale dem italienischen Weltranglisten Ersten und Titelverteidiger Jannik Sinner glatt in 3 Sätzen. Das waren die Nachrichten mit René Jacqueline Möhler. 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
3: War heute warm, aber wieder kühlt es heute Nacht zünftig ab. Bis zum Morgen auf 17 bis 13 Grad. Morgen bisschen Sonne, viel Quellwolken und für diesen Tag mal nicht so heiß, nämlich maximal 26 bis 30 Grad.
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3: Vorsicht auf der A8, Saarlouis Richtung Luxemburg zwischen Dillingen Süd und dem Dreieck Saarlouis besteht Gefahr durch Gegenstände auf der Fahrbahn. A6 Saarbrücken Richtung Mannheim, die Einfahrt Homburg ist da wegen Aufräumarbeiten gesperrt. In Saarbrücken auf der Westspangenbrücke in Fahrtrichtung Ludwigskreisel gibt es Bauarbeiten, da ist nur eine Spur frei, das Ganze noch bis Samstag. In der Innenstadt von Saarbrücken insgesamt Staus wegen zu hoher Verkehrsbelastung und Blitzer melden Sie uns. Die neuesten in Dillingen in der Stummstraße, in Völklingen in der Heinestraße und in Dillingen in der Hüttenbergstraße. Alle Blitzer wie immer auf sr3.de.
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3: Ja, ist ein bisschen drückend da draußen so vom Wetter her. Ja, wo drückt denn das hin? Klären wir gleich hier im Live-Gespräch mit unserem Wetterexperten. Hier ist der Feierabend. Mein Name ist Oliver Ottong. Schönen guten Abend. Hallo.
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1: Mit Martin Daume, grüß dich, hallo.
2: Hi, grüß dich.
1: Ich bin, geb's zu, ich habe jetzt nicht so ein Fanplakat von diesem Wetter bei mir zu Hause hängen. Also das ist so heiß und so drückend und ja. Und ja. Du bist derjenige, der sagt, mein Leben wird in den nächsten Tagen besser oder bleibt so?
2: Es wird am nächsten Tag besser, also morgen, am Mittwoch, okay, zur Mitte der Woche, wird dein Leben deutlich besser, weil vorübergehend kommt einmal weniger warme Luft zu uns. Es kommt ein bisschen kühlere Meeresluft an einem, ja, zu uns reingezogen. Aber das gibt jetzt keinen Temperatursturz, sondern heute haben wir so 32 Grad, aber morgen dann nur, und ich mache mit meinen Fingerchen Gänse in Bewegung, also nur 26 bis 30 Grad. Das heißt, dein Leben ist in Ordnung, bevor es dann wieder in Unordnung gerät. Denn die nächste Hitzewelle, ich habe ja gestern schon gesagt, das ist überhaupt kein Vergleich zu dem, was wir Ende Juni hatten, aber die nächste Hitzewelle kommt dann am und ab Donnerstag. Die Temperatur schnellt hoch auf 32 Grad und wird diese Marke auch nicht verlassen. Am Freitag bis 34 Grad, Samstag und Sonntag jeweils 35 Grad. Und was sehr unschön ist, also wenn man sich die Wettermodelle anschaut und mal so ein bisschen Ausschau hält nach Regensignalen, also kommt da mal irgendwann wieder Regen runter, sieht man nichts. Also bis zum 16.07., also Donnerstag in der Woche, habe ich mal geschaut, da sieht man nichts an Regen. Das heißt, die Waldbrandgefahr ist dann wahrscheinlich irgendwann auch bei 5 von 5 möglichen Punkten. Also ist nicht so schön, aber wie gesagt, keine Temperaturen um die 40 Grad. Dafür gibt es die Wetterlage das nicht her, aber 35 Grad sind auch schon ordentlich am Sonntag.
1: Das heißt, man schwitzt nicht allzu sehr beim Gießen, genau, und Sprengen.
2: Genau.
1: Okay.
2: Weil die Luftfeuchtigkeit eben nicht so hoch ist, wie das Ende Juni war. Das war ja wirklich schweißtreibend. Ne? Der Kühlschrank des Körpers ging an, aber man konnte das Wasser gar nicht abgeben, weil das ja alles schon so nass war vor der Wasserdampf. Das wird jetzt ein bisschen anders sein. Also eher eine trockenere Hitze und damit eine angenehmere Hitzewelle.
1: Das kann ich gut nehmen. Mal gucken, ob ich deine Vorhersage morgen um die gleiche Zeit auch nehmen kann.
2: Oder
1: aber
2: die in Ordnung ist.
1: Ja, wird schon so sein. Dankeschön, bis dahin. Bis tschüss, dann. Martin Daume.
2: Tschüss.

0: 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Wahlkampf in Fußfesseln mit strengen Restriktionen. Das könnte im nächsten Jahr das Schicksal von Marine Le Pen vom Rassemblement National sein, wenn sie das denn will. Ein Berufungsgericht hat die Verurteilung der Politikerin jetzt bestätigt, allerdings die Strafe gleichzeitig verkürzt. Was wird das für Sie, für Ihre Partei und für Frankreich nun bedeuten? Julia Borutta für SR3.
1: Nun liegt der Ball im Feld von Marine Le Pen. Das Gericht hat das Urteil aus erster Instanz so abgemildert, dass die Präsidentschaftskandidatin des Rassemblement National antreten könnte. Von ursprünglich 5 Jahren Nichtwählbarkeit bleiben mit Anrechnung der Bewährung de facto nur 15 Monate übrig. Diese hat Marine Le Pen seit dem Urteil in erster Instanz bereits abgegolten. Außerdem muss sie 1 Jahr lang eine elektronische Fußfessel tragen. Ihr Anwalt Rodolphe Bosselut nahm das Urteil positiv auf. Wir nehmen diese Entscheidung zur Kenntnis, vor allem die deutliche Reduzierung der Strafe der Nichtwählbarkeit. Zumal die Richterin betont hat, wie wichtig es ist, die freie Kandidatur und die freie Entscheidung der Wähler nicht zu behindern. Wir werden heute Nachmittag das gesamte Urteil überdenken und uns später dazu äußern. Mit ihrem Urteil überlässt es die Justiz Marine Le Pen selbst, zu entscheiden, ob sie antreten will oder nicht. Im Vorfeld hatte Le Pen mehrfach ausgeschlossen, mit einer Fußfessel Wahlkampf zu machen. Doch mitunter wird diese Strafe, die die Bewegungsfreiheit der verurteilten Person einschränkt, nach einigen Monaten abgemildert. Ausgehungsbeschränkungen etwa könnten aufgehoben werden. Genau darauf könnte Marine Le Pen hoffen. Der Politikchef des Radiosenders France Info, Jean-Rémy Baudeau, erklärte heute kurz nach dem Urteil: Es ist jetzt eine politische Entscheidung, ob Marine Le Pen zu ihrer Strafe steht. Werden ihre politischen Gegner im Wahlkampf die Tatsache ausspielen, dass sie sich mit Fußfessel bewegt, ihr also sagen, schauen Sie doch mal an Ihrer Wade hinunter? Diese Vorstellung ist für Marine Le Pen natürlich furchtbar, aber es ist nicht unmöglich. Wenn Le Pen sich entschließt, mit Fußfessel anzutreten, muss sie zunächst das Urteil akzeptieren und auf eine Revision vor dem Kassationsgericht verzichten. Denn solch ein Verfahren würde die definitive Entscheidung über ihr Strafmaß erneut hinauszögern. Anwalt Patrick Maisonneuf, der in dem jetzt zu Ende gegangenen Berufungsverfahren das Europäische Parlament vertreten hat, zeigte sich am Nachmittag grundsätzlich zufrieden mit dem Urteil und mahnte: Wenn Marine Le Pen nicht in Revision geht, heißt das, dass sie anerkennt, sich der Veruntreuung von EU-Geldern schuldig gemacht zu haben. Da muss sich jeder Bürger fragen, ob man wirklich Präsidentschaftskandidatin sein kann, wenn man definitiv von einem Gericht wegen der Veruntreuung öffentlicher Gelder verurteilt worden ist. Heute Abend will sich Marine Le Pen in den 20 Uhr Nachrichten zu ihrem weiteren Vorgehen äußern. Dann sollte die Öffentlichkeit erfahren, ob sie selbst zur Präsidentschaftswahl antreten wird oder aber den Staffelstab an ihren Parteichef Jordan Bardella übergibt. In Umfragen hat er mit deutlich über 30% noch mehr Zustimmung als seine politische Ziehmutter Le Pen.
0: Ein Berufungsgericht hat die Verurteilung von Marine Le Pen bestätigt, allerdings die Strafe gleichzeitig verkürzt. Für SR3 war das Julia Borutta.

0: Doo-Wop-Musik hat man das damals genannt. Kann man heute noch so nennen. Es ist 17.30 Uhr.
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0: Mit Lisa Krauser.
2: Le Pens Anwalt zufrieden. Nach dem Urteil im Prozess gegen die französische Rechtspopulistin sprach er von einem guten Anfang. Le Pen wurde unter anderem zum Tragen einer Fußfessel für ein Jahr verurteilt. Sie kann damit bei der Präsidentschaftswahl im kommenden Jahr antreten. Nigel Farage legt Mandat nieder. Der britische Abgeordnete für die rechtspopulistische Partei Reform UK steht im Fokus einer Spendenaffäre. Er soll eine Wahlkampfspende in Höhe von etwa 5,9 Millionen Euro nicht korrekt angegeben haben. Bei der Nachwahl um seinen Parlamentssitz will er aber wieder antreten. Fußballerin Marocan beendet Karriere. Das gab die 34-jährige Olympiasiegerin bei Instagram bekannt. Die dreimalige Fußballerin des Jahres hatte ihre Karriere beim DFK Burbach und dem 1. FC Saarbrücken gestartet. Russland darf wieder zu Olympia. Wie das IOC mitteilte, werden die Sanktionen aufgehoben. Damit dürfen russische Sportler und Mannschaften schon bei den Qualifikationen für die Olympischen Sommerspiele in den USA 2028 teilnehmen. Allerdings noch nicht unter eigener Flagge.
0: Dankeschön, Lisa.
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0: Es kühlt heute Nacht dann doch zünftig ab bis zum Morgen auf 17 bis 13 Grad. Morgen ein bisschen Sonne, viel Quellwolken und für diesen Tag mal nicht so heiß, nämlich maximal 26 bis 30 Grad.
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0: A6 Saarbrücken Richtung Mannheim. Die Einfahrt Homburg ist wegen Aufräumarbeiten gesperrt. In Saarbrücken auf der Westspangenbrücke in Fahrt Richtung Ludwigskreisel die Bauarbeiten. Das Ganze noch bis Samstag, da ist nur eine Spur frei. Deshalb auch, die L105 ist zwischen Fechen und Bliesransbach nach einem Unfall gesperrt. Und in Klarental auf der L163 zwischen Bahnstraße und Kokereistraße gibt es Behinderungen durch eine Ölspur. Dann haben wir in der Innenstadt Staus wegen zu hoher Verkehrsbelastung hier in Saarbrücken. Das hat auch mit der Baustelle zu tun. In St. Louis ist die Zeppelinstraße wegen eines Feuerwehreinsatzes gesperrt und Blitze haben sie uns gemeldet. Und zwar in Bischmisheim am unteren Geisberg wird geblitzt, in Dillingen in der Stummstraße und in Völklingen in der Heinestraße. Und wenn Sie sonst was sehen, gerne anrufen unter 0800 700 8000. Ist für Sie kostenlos.
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0: In Frankreich wird ja doch irgendwo Fahrrad gefahren. Da schalten wir gleich mal live rein. Hier ist der Feierabend. Mein Name ist Oliver Hottung. Schönen guten Abend. Hallo.
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0: Ein bisschen früher rausgehen, denn
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0: Vierte Etappe von Carcassonne nach Foix. Die Radfahrer sind so langsam kurz vor der Ziellinie. Unser Mann vor Ort ist Holger Gerska, der jetzt die Zieleinfahrt für uns live kommentieren wird. Hier ist er.
2: Es wird einen Wechsel an der Spitze der Gesamtwertung geben auf dieser heißen Etappe hier im Vorland der Pyrenäen. In Foix wird es wahrscheinlich ein Norweger sein, Thorstein Treen, der das gelbe Trikot übernimmt. Und das, weil die Mannschaft von Tadej Pogacar nicht alles investiert hat, um bei dieser Hitze den Mann im gelben Trikot in Schlagdistanz zu halten. Stattdessen hat das Hauptfeld fast 13 Minuten Rückstand und Thorstein Treen hatte nur 5 Minuten Defizit. Er ist der 9. der Spanien-Rundfahrt des vergangenen Jahres und gehört zu einer Zehnergruppe, die auf den letzten Kilometer geht hier in Foix. Zu einer größeren Ausreißergruppe gehörten auch Nico Denz, Georg Steinhauser und Georg Zimmermann, aber die drei sind nicht mehr dabei aus unterschiedlichen Gründen, zum Beispiel weil sie gearbeitet haben für Teamkollegen, die jetzt noch vorn dabei sind. Der stärkste im Sprint ist mit Abstand Mats Pedersen. Der Weltmeister von 2019 aus Dänemark ist damit der Favorit auf den Etappensieg, denn es hat sich keiner absetzen können, trotz vieler Attacken. Und Mats Pedersen hat sogar noch die Assistenz von zwei Teamkollegen, von Quinn Simmons und jetzt von Matthias Wacek aus Tschechien. Der fährt nämlich jetzt vorweg und kann dem Dänen den Sprint anziehen. Aber es gibt noch eine Kurve und in die Innenkurve hinein muss Mats Pedersen natürlich auch genau genug steuern. Er kommt schon als Führender hier raus, als allererster, hat schon einen Vorsprung von 5 Metern. Mats Pedersen mit einem riesen Antritt. Das ist ja fast ein Ausreißversuch. Da wird ja fast als eigene Gruppe gewertet worden. Kann er das durchziehen? Über die 100 Meter. Er kann schon 50 Meter vor dem Ziel sich umdrehen und jubeln und gewinnt die Etappe mit einem riesigen Vorsprung vor Quinn Simmons, seinem Teamkollegen, dem US-Meister, und Pablo Castrillo aus Spanien, glaube ich, war der Drittplatzierte. Was für ein souveräner Etappensieg von Mats Pedersen aus Dänemark. Es ist der insgesamt dritte seiner Karriere bei der Tour de France und er fällt seinen Teamkollegen in die Arme, Quinn Simmons und Matthias Wacek, die da dabei waren. Und Mats Pedersen fährt für die Lidl-Mannschaft, die seit Saisonbeginn unter deutscher Lizenz fährt, also als deutsches Team firmiert. Für diese Mannschaft ist es also der erste Etappensieg hier bei der Tour de France. Und noch größer, glaube ich, wird der Jubel sein bei der Mannschaft von Thor Hushovd. Das ist auch ein ehemaliger Weltmeister der Norweger. Denn dessen Landsmann Thorstein Treen wird als dritter Norweger in der langen Geschichte der Tour de France das gelbe Trikot tragen. Er kam mit der ersten Gruppe an und ist der neue Spitzenreiter in der Gesamtwertung und das mit einem Vorsprung von am Ende wahrscheinlich um die 8 Minuten.
0: Dankeschön, Holger Gerska.

0: Einer der ganz großen Erfolge für Rod Stewart, 75 war das, Sailing, muss man aber sagen, ist eine Coverversion. Also gab es schon mal vorher, aber wahrscheinlich hat es keiner so gut hingekriegt wie Rod. Und dann war es also auch nie so erfolgreich wie in dieser Fassung Rod Stewart und Sailing. Und jetzt hier im Feierabend auf SR3 Trommelwirbel für Sunny.
1: Sunny,

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13: Es ist 18 Uhr im Studio Lisa Huth. Guten Abend. Darum geht es gleich. Saarstahl will bei Rüstung zulegen. Stahlholding sieht darin ein strategisches Wachstumsfeld. Le Pen könnte bei der französischen Präsidentschaftswahl antreten, müsste aber eine Fußfessel tragen. Und Fußballkarriere Saarländerin Jennifer Marujan hört auf. Die SHS Stahlholding Saar produziert derzeit auch für die Rüstungsindustrie. Der Anteil liegt derzeit bei unter 1% des Umsatzes. Das soll in den nächsten Jahren auf 5% ansteigen. Die Stahlholding sieht die Rüstung als strategisches Wachstumsfeld. SR3-Reporter Peter Sauer.
14: Bei Dillinger werden schwere und dicke Stähle für gepanzerte Fahrzeuge produziert. Die Saarschmiede stellt Sonderstähle für U-Boote und Flugzeugträger her. Und bei Saarstahl gäbe es Anfragen für Munitionsproduktion. Welche Rüstungsfirmen die SHS beliefert, dazu will man sich öffentlich nicht äußern. Der SHS-Geschäftsführer Vertrieb Van der Hout sagte dem SR, dass es sich bei der Stahlproduktion für die Rüstung um eine Nische handele. Die Mengen seien vergleichsweise gering, das Geschäft aber lukrativ. Man wolle es in den kommenden Jahren Schritt für Schritt ausbauen. Aktuell nimmt man laut Van der Hout in Deutschland eine Sonderrolle ein, da alle benötigten Zertifikate für die Produktion vorliegen. Man habe bereits vor 7 Jahren mit den langwierigen Zertifizierungsprozessen begonnen. Dadurch könne man der Rüstungsindustrie heute Paketlösungen anbieten, also Stahl in unterschiedlicher Dicke und Güteklasse für verschiedene Produkte zur Verfügung stellen.
13: Die geplante Reform des Informationsfreiheitsgesetzes stößt auch im Saarland auf Kritik. Die saarländische Landesbeauftragte für Datenschutz und Informationsfreiheit, Gretel, sagte, weniger Transparenz schade dem Vertrauen in demokratische Entscheidungen. Die Bundesregierung plane demnach, das Informationsfreiheitsrecht auszuhebeln und Journalisten faktisch auszuschließen. Nach den Plänen der schwarz-roten Bundesregierung sollen unter anderem nur noch natürliche Personen mit einem berechtigten Interesse Auskunft erhalten. Außerdem soll der Zugang auf hierzulande lebende Deutsche und EU-Bürger eingeschränkt werden. Ganze Sektoren wie kritische Infrastrukturen oder die Forschung würden pauschal aus dem Gesetz

0: gestrichen. Um ein Fischsterben zu verhindern, wird die Saar mit Sauerstoff angereichert. Das hat das Landesamt für Umwelt- und Arbeitsschutz mitgeteilt. Hintergrund sind die hohen Wassertemperaturen der vergangenen Wochen. SR3-Reporter Jimmy Booth.
1: 29,1 Grad. Das ist die höchste Wassertemperatur, die das Umweltministerium diesen Sommer aus der Saar gemeldet hat. Daten der Universität des Saarlandes zufolge sind auch die Sauerstoffwerte zwischenzeitlich auf einen für Fische kritischen Wert gesunken. Mithilfe der Wasserkraftwerke in den Staustufen zwischen Saarbrücken und Mettlach soll der Sauerstoffgehalt stabilisiert werden. Nach Angaben des Landesamts für Umwelt- und Arbeitsschutz sind seit etwa 10 Tagen Turbinen abgeschaltet worden. Das Wasser werde so mit Sauerstoff angereichert. Auch sinkende Algenpopulationen hätten zu dem Problem beigetragen. Diese stabilisierten sich wieder, doch auch zu viele Algen und damit zu viel Sauerstoff könne problematisch werden. Ein Fischsterben habe dieses Jahr noch nicht stattgefunden.
0: In der Straße von Hormus hat es erneut einen Angriff auf einen Tanker gegeben. Das meldet das britische Militär. Demnach soll das Schiff in der Meerenge von einer Drohne getroffen und leicht beschädigt worden sein. Es sei niemand verletzt worden. In der Nacht habe es bereits einen Angriff auf einen Frachter gegeben. Dieser sei daraufhin in Brand geraten. Das Urteil gegen die Rechtsaußenführerin des Rassemblement National in Frankreich, Marine Le Pen, ist heute bestätigt, aber abgemildert worden. Im Revisionsprozess ging es um die Veruntreuung von EU-Geldern. Die große Frage war, kann sie bei der Präsidentschaftswahl im kommenden Jahr nun antreten? Das wird sie wohl können, es gibt jedoch ein Aber. Kai Rienecker für SR Info.
2: Im umstrittensten Punkt gab es eine Überraschung. Das Berufungsgericht hält Marine Le Pen zwar weiter für schuldig, setzte aber die Dauer der Unwählbarkeit deutlich herunter. Waren es in erster Instanz noch 5 Jahre, bleiben jetzt nur noch 15 Monate abzubüßende Unwählbarkeit übrig. Und die sind seit dem Urteil in erster Instanz im März letzten Jahres bereits abgegolten. Das heißt, Marine Le Pen kann rein formal als Kandidatin bei der Präsidentschaftswahl im kommenden Frühjahr antreten. Auch die Haftstrafe wurde vom Berufungsgericht etwas reduziert. Es bleibt aber 1 Jahr elektronische Fußfessel übrig. Sie müsste damit in die Präsidentschaftswahl gehen. Genau das hatte Marine Le Pen im Vorfeld eindeutig abgelehnt. Nun liegt die Entscheidung also bei Le Pen selbst. Am Abend wird sie in den französischen Fernsehnachrichten auftreten. Bleibt sie bei ihrer bisherigen Linie und lehnt einen Wahlkampf mit Fußfessel ab, könnte Jordan Bardella wie geplant ins Präsidentschaftsrennen einsteigen. Der politische Ziehsohn von Marine Le Pen liegt wie sie selbst auch in den aktuellen Umfragen weit vor allen anderen Kandidaten.
0: Das Landgericht Saarbrücken hat 4 Männer als Komplizen einer Geldautomatensprengerbande zu mehrjährigen Haftstrafen verurteilt. Das Strafmaß reicht von 2 Jahren und 4 Monaten Haft bis 4 Jahre und 6 Monate. Außerdem müssen 3 Angeklagte einen Beuteanteil in Höhe von 12.000 Euro zurückzahlen. Die 4 Männer aus Nordrhein-Westfalen sollen einer bundesweit aktiven Bande ein hochmotorisiertes Fluchtfahrzeug für Geldautomatensprengungen vermittelt haben. Tatorte waren unter anderem eine Sparkassenfiliale in Hemmersdorf sowie weitere Geldinstitute in Hessen und in Rheinland-Pfalz. Das Urteil ist noch nicht rechtskräftig. Im Prozess um den gewaltsamen Tod des Zugbegleiters Sherkan Çalar sind alle Plädoyers gehalten. Die Staatsanwaltschaft forderte heute am Landgericht Zweibrücken 12 Jahre Gefängnis. Sie geht von Körperverletzung mit Todesfolge aus. Andreas Karlmeier für SR3.
3: Die Nebenklage fordert wegen Mordes aus niederen Beweggründen eine lebenslange Freiheitsstrafe. Sie sagt, vor allem die letzten 3 Schläge seien tödlich gewesen und nicht mehr Zeichen eines Gerangels. Und die Verteidigung, die fordert für einen minderschweren Fall von Körperverletzung mit Todesfolge zwischen 1 Jahr und 10 Jahren Haftstrafe. Der Verteidiger geht davon aus, dass es sich um einen Notwehrexzess handelt. Der Angeklagte sei zuerst geschubst worden und das sei auch durch das Video belegt. Außerdem sagte der Verteidiger, die Abwesenheit der Familie, die bestätige seinen Eindruck, dass es hier eine zu große Erwartungshaltung gab.
0: Die Familie des getöteten Sherkan Çalar hat im Prozessverlauf gesagt, sie gebe sich nur mit einem Urteil wegen Mordes zufrieden. Das Urteil soll am Donnerstag gesprochen werden. Das Olympia aus der nordischen Kombination ist besiegelt. Das gab das Internationale Olympische Komitee bekannt. Demnach gehört die traditionsreiche Mischung aus Skispringen und Skilanglauf bei den Winterspielen 2030 in den französischen Alpen nicht mehr zum olympischen Programm. Gleichzeitig hob das IOC die Sanktionen gegen Russland auf. Damit dürfen russische Sportler und Mannschaften bei den Olympischen Winterspielen 2028 in den USA wieder teilnehmen, allerdings nicht unter eigener Flagge. Jennifer Marojan hat ihre Fußballkarriere beendet. Die 34-Jährige war zuletzt noch in Saudi-Arabien aktiv. SR3-Reporter Uli Haug.
4: Es war nie erzwungen oder ein Traum, Fußball zu spielen. Es war die Liebe zum Spiel und die Freude mit meinen Teamkolleginnen, schrieb Marojan zum Abschied in einem Social-Media-Post. Ihre Karriere startete die Tochter ungarischer Eltern bei der DJK Burbach und dem 1. FC Saarbrücken. Der große Durchbruch gelang Marojan dann beim 1. FFC Frankfurt. Auf Vereinsebene stand die offensive Mittelfeldspielerin bei 5 Champions League-Titeln mit Frankfurt und vor allem mit Olympique Lyon auf dem Platz. Hinzu kommen zahlreiche französische Meisterschaften und Pokalsiege in Deutschland und Frankreich. Auch mit der deutschen Nationalmannschaft sammelte sie zahlreiche Titel ein. Marojan wurde Europameisterin 2013 und war maßgeblich am Olympiasieg 2016 beteiligt.
0: Der Däne Mats Petersen hat die 4. Etappe der Tour de France von Carcassonne nach Foix gewonnen. Der Radprofi des deutschen Rennstalls Lidl Trek setzte sich vor seinem US-Teamkollegen Quinn Simmons durch. Neuer Träger des gelben Trikots ist Gesamtführender ist der Norweger Thorsten Trähn. Jan-Lennard Struff ist beim Tennisturnier in Wimbledon ausgeschieden. Der Warsteiner unterlag im Viertelfinale dem italienischen Weltranglisten-Ersten und Titelverteidiger Jannik Sinner glatt in 3 Sätzen. Pferde im Schwimmbad sind verboten. Eigentlich. Im Illinger Freibad Sonnenborn sind 2 Reiterinnen aber auf dem Freibadgelände unterwegs gewesen, also erstmal durch den Kassenbereich durchgeritten. War ein Missverständnis, sagten sie. SR3-Reporterin Silke Kiefer.
5: Der Pressesprecher der Gemeinde Thomas Keller berichtet, dass am Samstagvormittag 2 Reiterinnen wohl mal kurz reinschauen wollten ins Freibad Sonnenborn und mit ihren Pferden einmal durch den Kassenbereich durch aufs Gelände geritten sind. Laut Keller waren die anderen Gäste wohl kurz irritiert. Die Situation habe sich aber ohne weitere Vorkommnisse schnell wieder aufgelöst und die beiden Reiterinnen seien weitergezogen. Tiere sind im Illinger Freibad grundsätzlich nicht erlaubt.
0: Und das war die SR3-Rundschau mit dieser Hut. Um 18.10 Uhr übernimmt wieder Oliver Hottung mit dem SR3-Feierabend.
6: Danke, Lisa.
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6: Dafür, dass es heute warm war, kühlt es doch ordentlich ab heute Nacht bis zum Morgen auf 17 bis 13 Grad. Morgen ein bisschen Sonne, viel Quellwolken und für diesen Tag mal nicht so heiß, maximal 26 bis 30 Grad. Ab Donnerstag dann bis zum Wochenende wieder heißer, sonniger Hochsommer.
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6: In Saarbrücken auf der Westspangenbrücke in Fahrtrichtung Ludwigskreisel nach wie vor Bauarbeiten. Ist es nur eine Spur frei, das Ganze noch bis Samstag. Dann die L105 ist zwischen Fechingen und Blies-Ransbach nach einem Unfall gesperrt. In Klarental auf der L163 zwischen Warnstraße und Kokereistraße Behinderung, das ist eine Ölspur. In Saarlouis sind die Zeppelinstraße und die Industriestraße wegen eines Feuerwehreinsatzes gesperrt und Blitze haben sie uns gemeldet. Die neuesten stehen in Bischmesheim am unteren Geisberg, in Dillingen in der Stummstraße und in Völklingen in der Heinestraße. Alle Blitzer wie immer auf sr3.de.
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6: SR3. Mit Informationen, Aktion und Musik. Mein Name ist Oliver Hottong. Schönen guten Abend, hallo.
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hier so Songs, da sagen die einen, den finde ich super und die anderen, die kann ich nicht ausstehen. Bei dem habe ich das Gefühl, da findet sich fast niemand, der den doof findet. Pharrell Williams und Happy. Hier ist der Feierabend auf SR3. Wir haben jetzt gleich einen Beleg für die Tatsache, dass Größe in der Popmusik nicht immer unbedingt mit Erfolg verbunden sein muss. Van Morrison ist einer von den ganz, ganz Großen, wird hoch verehrt, aber er hatte nie irgendwie so eine Nummer 1 oder sowas. Seit seiner Karriere, seinem Karrierebeginn in den 60er Jahren. Aber man sollte das nicht unterschätzen. Er ist zum Beispiel auch noch von Queen Elizabeth in den Adelsstand erhoben worden im Jahre 2015. Also er ist Sir Van Morrison und hier ist er mit Brown Eyed Girl.

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1: mit Hajo Müller.
2: Stahlholding Saar will Rüstungsgeschäft deutlich ausbauen. Der Anteil der Produktion von Rüstungsgütern am Konzernumsatz soll bis Ende des Jahrzehnts auf rund 5% steigen. Bei Dillinger und der Saar-Schmiede werden bereits Spezialstähle für gepanzerte Fahrzeuge, U-Boote und Flugzeugträger produziert. Sauerstoff gegen Fischsterben in der Saar. Wegen der hohen Wassertemperaturen wird die Saar derzeit mit Sauerstoff angereichert. Dafür sind an den Wasserkraftwerken zwischen Saarbrücken und Mettlach seit rund 10 Tagen Turbinen abgeschaltet, damit mehr Sauerstoff ins Wasser gelangt. Le Pens Präsidentschaftskandidatur bleibt offen. Ein Berufungsgericht in Paris hat die Rechtspopulistin Marine Le Pen wegen der Veruntreuung von EU-Geldern zu 3 Jahren Haft verurteilt, davon 2 auf Bewährung. Sie muss eine elektronische Fußfessel tragen, kann aber an der Präsidentenwahl teilnehmen. Und Mats Pedersen gewinnt 4. Etappe der Tour de France. Der Däne setzte sich auf dem 182 Kilometer langen Teilstück von Carcassonne nach Foix durch. Neuer Träger des gelben Trikots als Gesamtführender ist der Norweger Thorstein Trenn.
1: Dankeschön, Hajo Müller.
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1: Es kühlt heute Nacht ordentlich ab, bis zum Morgen auf 17 bis 13 Grad. Morgen ein bisschen Sonne, viel Quellwolken und für diesen Tag mal nicht so heiß, nämlich maximal 26 bis 30 Grad.
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1: In Saarbrücken auf der Westspangenbrücke in Fahrtrichtung Ludwigskreisel nach wie vor Bauarbeit. Da ist nur eine Spur frei, das Ganze noch bis Samstag. Die L105 ist zwischen Feching und Blies-Ransbach gesperrt, da gab es einen Unfall. In Klarental auf der L163 zwischen der Warnstraße und der Kokereistraße Behinderungen wegen einer Ölspur. In Saarlouis sind die Zeppelinstraße und die Industriestraße wegen eines Feuerwehreinsatzes gesperrt und Blitze haben sie uns gemeldet. Die neuesten in Wettesweiler in der Bürgermeister-Rigitz-Straße, in Bischmisheim am unteren Geisberg und in Dillingen in der Stummstraße. Und wenn Sie sonst was sehen, gerne anrufen unter 0800 700 8000.
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1: Feierabend in der Ferienzeit, das heißt, ich gehe gleich mit Ihnen auf Tour de Kultur. Mein Name ist Oliver Hottong, schönen guten Abend, hallo.
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Feierabend auf SR3. Da ist ein bisschen was los in Saarlouis aktuell rund um einen Recyclingbetrieb. Wir sind noch dran, um zu gucken, wie schwer die Vorfälle vor Ort sind. Auf jeden Fall ist da ein noch unbekannter Stoff rund aus dem Recyclingbetrieb ausgetreten. Da ist gerade ein ABC-Gefahrenstoffzug angerückt, um zu gucken, was das überhaupt für ein Stoff ist. Es gab auch zwei Verletzte dort vor Ort und vorsichtshalber werden die Anwohner gebeten, Fenster und Türen zu schließen und Lüftung und Klimaanlagen abzuschalten. Wie gesagt, wir sind für Sie dran. Mehr dazu natürlich selbstverständlich in den Nachrichten um 19 Uhr. Hier ist SR3, hier ist der Feierabend.

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1: Die führt uns heute in das Museum für Mode und Trachten in Nohfelden. Uli Wagner stellt es uns vor.
2: Mal ehrlich, wenn es um Trachten geht, fällt einem doch nicht gleich das Saarland ein, oder? Und bei Mode? Ja, wohl erst recht nicht. Und doch haben wir ein Museum für Mode und Tracht. Das zeigt zum Beispiel die Bergmannstracht im Lauf der Jahre mit allem Drum und Dran.
3: Natürlich haben wir Arschletter.
2: Bestätigt Rosel Böhmer, die ehrenamtliche Leiterin dieses Museums. Und darüber freuen sich ganz besonders die kleinen Besucher.
3: Es heißt ja Berglieder, aber die Kinder freuen sich über den Ausdruck Arschleder.
2: Klar, sagt man ja auch sonst nicht oder soll es zumindest nicht. Von dem, wovon man nicht spricht oder früher zumindest nicht sprach, von Unterwäsche haben die noch mehr im alten Amtshaus von Nohfelden.
3: Damit fängt man doch an. Man hat doch immer irgendwas unter der Kleidung. Und die Unterwäsche, die mir ausstelle, von 1850 bis 1920, die ist sehr interessant, wenn man sich das vorstellt unter den heutigen Jeans.
2: Oder wenn man sieht, wie unbequem aus heutiger Sicht manches war oder im wahrsten Sinne begreift, wo ein viel zitierter Ausspruch herkommt.
3: Also wir haben da ein Männerhemd und der Mann hat damals keine Unterhose getragen, sondern die zwei Zippel miteinander verschränkt und da kommt der Ausspruch her, mach dir nicht ins Hemd.
2: Das Museum für Mode und Tracht zeigt uns nicht nur, wie Alltags- und Festkleidung ausgesehen hat früher oder welche Mützen und Hauben wozu getragen wurden. Bei den Führungen gibt es auch immer die passenden Geschichten dazu und die geben einen tiefen Einblick in das Leben der Menschen früher, als Kleider buchstäblich Leute machten und sie damit quasi Statements abgaben. Etwa Frauen mit der dunklen Witwenhaube.
3: Wenn sie die Haube aufbehält, ist das Zeichen, ich bin nicht mehr zu haben. Mhm. Und wenn sie gegen die Helle eintauscht, ist es salopp gesagt wieder auf dem Markt.
2: Und bereit, wieder unter die Haube zu kommen. Noch so ein Ausdruck, der in Nohfelden begreifbar wird. Das gilt auch für einen Spruch, der mich früher an den miesepetrigen Dagobert Duck hat denken lassen. Auf seinem Geld sitzen. Dabei hat das im Ursprung nichts mit Reichtum und schon gar nichts mit Geiz zu tun. Das passende Kleidungsstück dazu, erklärt Rosel Böhmer, ist ein eher unspektakulärer Gehrock, der knielang ist und viele Taschen hat. Fürs Stecktuch etwa oder für die Uhr und?
3: Hinten in der Nähe vom Schlitz sind zwei Taschen und da hat man Geld drin aufgehoben. Und daher kommt der Ausdruck, der sitzt auf seinem Geld. Heute sagt man, ihre Geizhals. Aber früher hat man es wirklich dort aufgehoben.
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1: 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Auf jeden Fall. Dankeschön, Katja.
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0: Eltern fordern jetzt einen besseren Schutz. Die Hitze lässt uns noch nicht aus ihrem Griff. Das hat auch Auswirkungen auf Flüsse und Bäche und die Wesen, die in ihnen leben. Und heute ist der Tag der Schokolade. Wir besuchen eine, die sich damit auskennt.
1: 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Heute 20 nach 7.
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13: 19 Uhr. 5 der 32 NATO-Staaten werden schon im laufenden Jahr das 5%-Ziel bei den Verteidigungsausgaben erreichen. Wie die Allianz bei ihrem Gipfeltreffen in Ankara mitteilte, handelt es sich um Estland, Lettland, Litauen sowie Polen und Griechenland. Auch Deutschland hat seine Verteidigungsausgaben gesteigert. Bundeskanzler Merz sagte vor seiner Abreise zum NATO-Gipfel in die Türkei:
14: Wir haben vor einem Jahr beim NATO-Gipfel in Den Haag verabredet, unsere Verteidigungsausgaben deutlich zu erhöhen. Seitdem haben wir viel erreicht. Deutschland hat seine Verteidigungsausgaben im Jahr 2026 bereits auf 124 Milliarden Euro erhöht. Seit 2022, seit dem Jahr des Beginns des Krieges Russland gegen die Ukraine, haben wir unsere Ausgaben für Verteidigung verdoppelt. Wir leisten diesen Kraftakt nicht, um irgendjemandem einen Gefallen zu tun. Wir leisten diesen Kraftakt, weil es notwendig ist für unsere Verteidigung, für unsere Sicherheit.
13: Beim NATO-Gipfel in der Türkei geht es unter anderem um die Lastenverteilung innerhalb des Bündnisses. Die europäischen Länder und Kanada wollen ihre Verteidigungsausgaben erhöhen und die Rüstungsproduktion steigern. Die SAS Stahlholding Saar will künftig mehr Rüstungsgüter produzieren. Der Rüstungsanteil am Konzernumsatz soll laut SHS bis zum Ende des Jahrzehnts von knapp unter 1% auf rund 5% steigen, also dann hunderte Millionen Euro betragen. Bei Dillinger werden schwere und dicke Stähle für gepanzerte Fahrzeuge produziert. Die Saar-Schmiede stellt Sonderstähle für U-Boote und Flugzeugträger her. Und bei Saarstahl gäbe es Anfragen für die Munitionsproduktion. Beim Austritt eines noch unbekannten Stoffes in einer Recyclingfirma in Saarlouis sind zwei Mitarbeiter eines Entsorgungsbetriebs schwer verletzt worden. Sie wurden jeweils mit einem Rettungshubschrauber in unterschiedliche Krankenhäuser geflogen. 8 weitere Mitarbeiter und 2 Feuerwehrleute wurden vom Rettungsdienst behandelt. Der ABC-Gefahrenzug der Feuerwehr Saarlouis arbeitet noch an der Identifizierung des ausgetretenen Stoffs. Für die Bevölkerung bestehe aber laut Feuerwehr keine Gefahr. Die Warnung wegen Geruchsbelästigung besteht weiterhin. Teile des Industriegebiets bleiben nach Schätzung der Feuerwehr noch bis etwa 20 Uhr gesperrt. Um ein Fischsterben zu verhindern, wird die Saar mit Sauerstoff angereichert. Das hat das Landesamt für Umwelt- und Arbeitsschutz mitgeteilt. Hintergrund sind die hohen Wassertemperaturen. SR-Reporter Jimmy Boot.
15: 29,1 Grad. Das ist die höchste Wassertemperatur, die das Umweltministerium diesen Sommer aus der Saar gemeldet hat. Daten der Universität des Saarlandes zufolge sind auch die Sauerstoffwerte zwischenzeitlich auf einen für Fische kritischen Wert gesunken. Mithilfe der Wasserkraftwerke in den Stau

0: Stufen zwischen Saarbrücken und Mettlach soll der Sauerstoffgehalt stabilisiert werden. Nach Angaben des Landesamts für Umwelt- und Arbeitsschutz sind seit etwa 10 Tagen Turbinen abgeschaltet worden. Das Wasser werde so mit Sauerstoff angereichert. Auch sinkende Algenpopulationen hätten zu dem Problem beigetragen. Diese stabilisierten sich wieder, doch auch zu viele Algen und damit zu viel Sauerstoff könne problematisch werden. Ein Fischsterben habe dieses Jahr noch nicht stattgefunden.
1: Der Däne Mats Pedersen hat die 4. Etappe der Tour de France von Carcassonne nach Foix gewonnen. Der Radprofi des deutschen Rennstalls Lidl Trek setzte sich vor seinem US-Teamkollegen Quinn Simmons durch. Und Alexander Zverev steht zum ersten Mal im Viertelfinale von Wimbledon. Der Hamburger gewann gegen den Tschechen Jiří Leheka mit 6:4, 7:5, 3:6 und 7:6. Und das waren die Nachrichten mit Andreas Kindl. 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
3: Heute Nacht kühlt's auf 17 bis 13 Grad ab. Morgen dann ein bisschen Sonne, wahrscheinlich viele Quellwolken und es wird nicht so heiß mit 26 bis 30 Grad. Ab Donnerstag dann aber bis zum Wochenende wieder heißer, sonniger Hochsommer.
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3: In Saarbrücken auf der Westspangenbrücke nach wie vor in Fahrtrichtung Ludwigskreisel. Bauarbeiten ist nur eine Spur frei, das Ganze noch bis Samstag. In Klarental auf der L163 zwischen der Bahnstraße und der Kokereistraße eine Ölspur, entsprechend Behinderungen. In Saarlouis sind die Zeppelinstraße und die Industriestraße wegen des Feuerwehreinsatzes gesperrt und Blitzer haben sie uns gemeldet. Die neuesten stehen in Wedesweiler an der Bürgermeister-Regitz-Straße, in Wischmisheim am unteren Geisberg und in Dillingen in der Stummstraße. Alle Blitzer wie immer auf sr3.de.
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3: Mit Musik unter anderem von Christina Stürmer, von Bob Seger, Kenny Loggins, den Beatles und Lee Majors und mit Oliver Hottung. Schönen guten Abend, hallo.
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Erfolgsserie von und mit Lee Majors, also gesungen von Lee Majors und die Hauptrolle von Ein Colt, der für alle Fälle, The Fall Guy im Original, hatte diese Musik. Und man hat, das lief, glaube ich, immer um 20 nach 6 im ZDF. Das waren noch Zeiten, als sozusagen die Serien liefen um 20 nach 6 im ZDF. Montags, Ein Colt für alle Fälle. Wir haben übrigens 19.10 Uhr am Dienstag. Ist auch eine gute Zeit. Gute Zeit für Christina Stürmer.

Kenny Loggins, Heartlight. Ist der Feierabend. Ihr Feierabend im Radio auf SR3. Gilbert O'Sullivan, muss man sagen, war einer der originellsten oder ist einer der originellsten Songschreiber der Popgeschichte. Seine Songs waren immer so ein bisschen plus X, immer was Besonderes. Auch seine Texte waren so sehr erlesen und nicht so der übliche Liebesschmusi-Kram oder sowas, was ihm auch sehr viel Erfolg beschert hat, weil er hatte sehr, sehr viele Hits geschrieben und entsprechend auch die Charts international gestürmt. Zum Beispiel mit dem hier. Happiness is me and you.

0: Chicago hier auf SR3 im Feierabend.
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0: Es kühlt heute Nacht immer noch 17 bis 13 Grad ab, können wir also gut durchlüften. Morgen ein bisschen Sonne, viel Quellwolken und für diesen einen Tag mal nicht so heiß, maximal 26 bis 30 Grad. Ab Donnerstag bis zum Wochenende dann aber wieder heißer, sonniger Hochsommer.
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0: In Saarbrücken auf der Bestspangenbrücke nach wie vor in Fahrtrichtung Ludwigskreisel Bauarbeiten. Da ist nur eine Spur frei, das Ganze noch bis Samstag. In Klarental auf der L163 zwischen der Warnstraße und der Kokereistraße Behinderung, da ist eine Ölspur. In Saarlouis nach wie vor sind die Zeppelinstraße und die Industriestraße wegen des Feuerwehreinsatzes gesperrt und Blitzer melden sie uns. Und zwar die neuesten in Wellesweiler in der Bürgermeister-Regitz-Straße, in Bischmisheim am unteren Geisberg und in Dillingen in der Stummstraße. Wenn Sie sonst was sehen, gerne anrufen unter 0800 700 8000.
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0: 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Mein Name ist Oliver Hottong. Schönen guten Abend und hallo. 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

0: Feierabend auf SR3, ihr Feierabend im Radio. Der Sommer, der ist da und er bleibt auch noch ein bisschen länger. Das hat sein Gutes und sein Schlechtes, Martin Daume.
1: Heute haben wir so 32 Grad, aber morgen dann nur, und ich mache mit meinen Fingerchen Gänse in Bewegung, also nur 26 bis 30 Grad. Das heißt, dein Leben ist in Ordnung, bevor es dann wieder in Unordnung gerät. Denn die nächste Hitzewelle, ich habe ja gestern schon gesagt, das ist überhaupt kein Vergleich zu dem, was wir Ende Juni hatten, aber die nächste Hitzewelle kommt dann am und ab Donnerstag. Die Temperatur schnellt hoch auf 32 Grad und wird diese Marke auch nicht verlassen. Am Freitag bis 34 Grad, Samstag und Sonntag jeweils 35 Grad. Und was sehr unschön ist, also wenn man sich die Wettermodelle anschaut und mal so ein bisschen Ausschau hält nach Regensignalen, also kommt da mal irgendwann wieder Regen runter, sieht man nichts. Also bis zum 16.07., also Donnerstag in der Woche, habe ich mal geschaut, da sieht man nichts an Regen. Das heißt, die Waldbrandgefahr ist dann wahrscheinlich irgendwann auch bei 5 von 5 möglichen Punkten. Also ist nicht so schön, aber wie gesagt, keine Temperaturen um die 40 Grad. Dafür gibt es die Wetterlage das nicht her. Aber 35 Grad sind auch schon ordentlich am Sonntag.
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1: Muss ich mal gerade rausgehen hier. SH3 mit einer aktuellen Verkehrsmeldung. Achtung, Achtung, auf der A8 Pirmasens-Saloy zwischen der Sulzbachtalbrücke und Friedrichsthal-Bildstock in beiden Richtungen. Achtung, da sind Kinder auf der Fahrbahn. Fahren Sie da vorsichtig. Also nochmal Vorsicht. A8 Pirmasens-Saloy zwischen der Sulzbachtalbrücke und Friedrichsthal-Bildstock in beiden Richtungen. Achtung, Kinder auf der Fahrbahn. Fahren Sie da bitte, bitte vorsichtig.

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1: Der Tag der vierten Etappe in den Worten von Steffen Gahr.
2: Sowas nennt man cool und souverän. Mats Pedersen kam als Erster aus der letzten Kurve des Tages und dann vergrößerte der Topsprinter den Abstand zu den anderen Ausreißern immer mehr. Am Ende fuhr der Ex-Weltmeister mit geballten Fäusten über den Zielstrich. Damit holte der Däne im heißen Süden Frankreichs den ersten Tagessieg für das deutsche Lidl-Team bei dieser Tour. Georg Zimmermann, Nico Denz und Georg Steinhauser fuhren lange vorne mit, mussten am letzten Berg aber abreißen lassen. Neuer Mann im gelben Trikot ist überraschend der Norweger Torstein Tran. Er gehörte ebenfalls zu den Ausreißern. Der bisherige Mann in Gelb, Tadej Pogacar, ließ sie gewähren. Die Favoriten um den Slowenen kamen erst 13 Minuten nach dem Sieger ins Ziel. Damit Pogacar in der Gesamtwertung nur noch Vierter und Florian Lipowitz Elfter.
1: Ich habe noch eine aktuelle Verkehrsmeldung für Sie. Gerade reingekommen, Vorsicht im Landkreis Neunkirchen auf der B41 in Höhe Neunkirchen-Westspange, Gefahr durch Tiere auf der Fahrbahn.
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4: 20 Uhr. Bei einem Unfall in einem Entsorgungsunternehmen in Saarlouis sind zwei Mitarbeiter schwer verletzt worden. Nach ersten Erkenntnissen der Polizei war am Nachmittag in einer geschlossenen Industriehalle Schwefelwasserstoff ausgetreten. Aus der SR-Nachrichtenredaktion Hajo Müller.
5: Die beiden Verletzten wurden jeweils mit einem Rettungshubschrauber in Krankenhäuser geflogen. 8 weitere Mitarbeiter und 2 Feuerwehrleute wurden vom Rettungsdienst behandelt. Bei allen 10 Personen wurden keine Verletzungen festgestellt. Insgesamt waren mehr als 100 Einsatzkräfte vor Ort. Die Feuerwehr führte Messungen durch. Bis auf eine Geruchsbelästigung habe für die Bevölkerung keine Gefahr bestanden. Die Polizei hat weitere Ermittlungen aufgenommen.
4: Der Einsatz war laut Polizei am Abend noch im Gange. 5 der 32 NATO-Staaten werden schon im laufenden Jahr das 5%-Ziel bei den Verteidigungsausgaben erreichen. Wie die Allianz beim Gipfeltreffen in Ankara mitteilte, handelt es sich um Estland, Lettland, Litauen, Polen und Griechenland. Deutschland hat seine Verteidigungsausgaben nach den Zahlen dieses Jahr auf knapp 2,7% des Bruttoinlandsprodukts gesteigert. Insgesamt geben die europäischen Verbündeten und Kanada dieses Jahr für die Verteidigung rund 680 Milliarden Euro aus. Bei den USA sind es mehr als 1 Billion Euro. Die Bundesregierung will beim Elterngeld sparen. Nach den Plänen von Familienministerin Prien soll die maximale Bezugsdauer von 14 auf 12 Monate gesenkt werden. Die Einsparsumme soll bei 500 Millionen Euro liegen. Hintergrund ist, dass derzeit alle Ministerien Sparvorgaben bekommen. Weiter hieß es, die Kürzungen beim Elterngeld sollten erst ab November nächsten Jahres gelten. Die Fußballnationalspielerin Jennifer Marouchan hat ihre aktive Profilaufbahn beendet. Das teilte die 34-Jährige bei Instagram mit. Die Tochter ungarischer Eltern startete ihre Karriere bei der DJK Burbach und beim 1. FC Saarbrücken. Später gewann Marouchan beim 1. FFC Frankfurt und Olympique Lyon 6-mal die Champions League. Mit der deutschen Nationalmannschaft wurde sie 2013 Europameisterin und 2016 Olympiasiegerin. Zuletzt war Marouchan in Saudi-Arabien aktiv. Alexander Zverev steht zum ersten Mal im Viertelfinale von Wimbledon. Der Hamburger gewann gegen den Tschechen Jiří Lehecka mit 6:4, 7:5, 3:6 und 7:6. Und das waren die Nachrichten mit Andreas Kindl. 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Das Wetter, nachts trocken, Abkühlung bis auf 14 Grad, morgen mal Sonne, mal Wolken, dann maximal 30 Grad. Die Zeit, es wird 20.03 Uhr.
6: Hier ist der Verkehrsservice für den ARD-Abend. Hallo an alle unterwegs. A9 Richtung Berlin ist zwischen Bad Lobenstein und Schleiz wegen eines Waldbrandes gesperrt. Derzeit staut es sich dort. Dann A9 Richtung München ist zwischen Weißenfels und Naumburg wegen eines brennenden LKW gesperrt. Bitte eine Gasse für Einsatzfahrzeuge freihalten. Ja, und damit weiter gute Fahrt durch den Abend.
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Der AD-Abend hier vom Mitteldeutschen Rundfunk, vom MDR aus Magdeburg heute. Schön, dass Sie da sind. Und der Dienstag, das ist ja so eine Art ungeliebtes Mittelkind, ne? Ein Tag, der sich irgendwie nicht selbst erklären kann und trotzdem so tut, als wäre er wichtig, ne? Und dafür gibt's jetzt den Song des Abends, The Kings. Vielleicht erinnern Sie sich, mit den Kings zusammen jetzt daran zu tanzen. Nicht, weil das Leben so schön ist, sondern weil es sonst so verdammt trostlos wäre vielleicht. Also so geht's jedenfalls in diesem Song. Ein Song, der wie so ein höflicher Schlag sonst wohin ist. Hör auf zu jammern, sondern beweg dich einfach.

ARD-Abend und ich habe festgestellt, wirklich war, ich habe heute mal richtig Abend-Bock-Gefühl sozusagen, einen Abend mit Ihnen gemeinsam zu verbringen und die Frage, was läuft bei Ihnen? Ich meine, hatten Sie einen guten Wochenstart oder haben Sie schon eine Bruchlandung hingelegt? Holger aus Braunschweig, der hat geschrieben, hallo André, ich nehme den Abend gern, mein Wochenstart war okay, nicht so schön, nicht hässlich, eben Dienstag. Aber mit dem ARD-Abend kommt so ein bisschen Energie rein, die man nicht ablehnen sollte. Holger, ganz herzlichen Dank an dieser Stelle. Liebe Grüße nach Braunschweig. Und wenn Sie Lust haben, schreiben Sie mir Ihre Aufreger auf. Ausrutscher oder vielleicht Aufruhr, was auch immer Sie hatten zum Start in die neue Woche. ard-abend@mdr.de. Ich bin gespannt auf Ihre E-Mails zwischen Aufreger oder Totalschaden. Es ist ein langer Weg. Auf jeden Fall habe ich gute Musi dabei. Jetzt kommt ein Engel rein. Engel 07 Musik mit Hubert K. Unvergessen. Das war Mitte der 80er Jahre.

Hubert K. und sein Engelsgesang am Dienstag im ARD-Abend. Wir haben 20.23 Uhr und jetzt gibt's Musik von Dusty Springfield. Sie erzählt eine echte Kleinstadtgeschichte. Und das ist egal, ob Rheinfeld, Buxtehude oder Bad Lauterberg im Südharz. Der einzig wirklich interessante Typ ist ausgerechnet der, den man offiziell gar nicht anfassen soll oder darf. Ne? Der Song ist so ein bisschen wie ein Jugendroman, nur mit ein bisschen mehr Hüftschwung. Und Dusty singt, als wüsste sie ganz genau, dass der Pfarrerssohn nicht nur Bibelverse kann. Was für ein Luder.

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9: Hier ist der Verkehrsservice für den ARD-Abend. Hallo an alle unterwegs. A9 Richtung Berlin ist zwischen Bad Lobenstein und Schleiz wegen eines Waldbrandes gesperrt. Derzeit staut es sich. Und A9 Richtung München ist zwischen Weißenfels und Naumburg wegen eines brennenden LKW gesperrt. Bitte bilden Sie eine Gasse für die Rettungsfahrzeuge. Und damit wünsche ich Ihnen weiterhin eine gute Fahrt durch diesen Dienstagabend.
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9: Heute mit André Holst und Musik von Nick Kershaw.

0: Genesis mit Tell Me Why. Dienstagabend, ARD-Abend, 8:50 haben wir es hier. Und ein Abend, das ist was Besonderes. Ich will nichts Großes, aber irgendwas Schönes wäre ein nettes Gefühl. So könnte man es eigentlich ausdrücken. Ich hoffe, Sie haben einen schönen Tag, einen guten Start in die Woche gehabt. Ich möchte auf jeden Fall gern wissen, wie Sie in diese neue Woche gekommen sind, mit Aufregern, Ausrutschern, Aufruhr. Wenn Sie Lust haben, können Sie mir schreiben, ard-abend@mdr.de. Und jetzt baue ich da gleich noch eine kleine Frage für Sie an. Verstehen Sie eigentlich, was die bei uns im Radio alles so singen? Wenn nicht, ist das überhaupt gar kein Problem.
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2: 1978-79. Roger Hudson hat den Text schon lange in der Mache und es kostet ihn etwas Überwindung, bis er ihn seinen Bandkollegen Rick Davies von Supertramp vorstellt. Der Song ist sehr persönlich. Roger wurde als Kind ins Internat geschickt mit nicht mal 10 Jahren. Das war das Ende seiner Kindheit. Noch als Erwachsener hat er mit dieser Verletzung zu kämpfen. Und genau davon handelt das logische Lied, The Logical Song.
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2: Als ich klein war, schien das Leben ganz herrlich. Ein Wunder, so wunderschön und magisch. All die Vögel in den Bäumen sangen so glücklich. Oh, so fröhlich und verspielt gaben sie auf mich Acht. Aber dann schickten sie mich fort, um mir beizubringen, wie man vernünftig ist und verantwortungsvoll und praktisch. Sie zeigten mir eine Welt, in der ich zuverlässig sein konnte, klinisch, steril und zynisch. Es gibt Zeiten, wenn die ganze Welt schläft und da beschäftigen diese Fragen einen einfachen Mann wie mich immer noch. Würdet ihr mir bitte erklären, was wir da gelernt haben? Kann mich jemand hören? Auch wenn das jetzt absurd klingt, helft mir bitte. 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

Tracy Chapman, Fast Car hier in der wunderschönen Sendung ARD Abend am Dienstag, am 7.7. und Schnapszahlenalarm kann man fast sagen. Ich freue mich auf die nächste Stunde mit Ihnen nach den Nachrichten.

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1: 21 Uhr. Die französische Rechtspopulistin Marine Le Pen will trotz ihrer bestätigten Verurteilung wegen Veruntreuung zur Präsidentschaftswahl nächstes Jahr in Frankreich antreten. Das hat Le Pen am Abend im französischen Fernsehen angekündigt. Sie erklärte, sie wolle ihre Meinung nicht ändern. Zuvor hatte ein Berufungsgericht ihre Verurteilung wegen der Veruntreuung von EU-Geldern bestätigt. Danach hält sie ein Jahr Hausarrest mit elektronischer Fußfessel. Die 57-jährige Le Pen kündigte an, die Entscheidung nun vor dem höchsten Berufungsgericht Frankreichs erneut anzufechten. In der Türkei hat der NATO-Gipfel begonnen. Schon vorab hatte die Allianz mitgeteilt, wie hoch die Verteidigungsausgaben der einzelnen Mitgliedstaaten sind. Danach haben inzwischen 5 der 32 NATO-Staaten das 5%-Ziel erreicht, nämlich Lettland, Estland, Litauen, Polen und Griechenland. Deutschland hat seine Verteidigungsausgaben auf knapp 125 Milliarden Euro gesteigert. Insgesamt geben die NATO-Staaten dieses Jahr rund 1,7 Billionen Euro für die Verteidigung aus. Fast 60% davon tragen die USA. Die Bundesregierung will beim Elterngeld sparen. Nach den Plänen von Familienministerin Prien soll die maximale Bezugsdauer von 14 auf 12 Monate gesenkt werden. Die Einsparsumme soll bei einer 500 Millionen Euro liegen. Hintergrund ist, dass derzeit alle Ministerien Sparvorgaben bekommen. Weiter hieß es, die Kürzungen beim Elterngeld sollen erst ab November nächsten Jahres gelten. Bei dem Gefahrstoffunfall in einem Saluja-Entsorgungsunternehmen sind heute insgesamt 10 Personen verletzt worden. Das hat am Abend das saarländische Innenministerium mitgeteilt. 2 Mitarbeiter des Betriebs waren bei dem Unfall so schwer verletzt worden, dass sie per Rettungshubschrauber in Krankenhäuser geflogen werden mussten. Nach ersten Erkenntnissen der Polizei war am Nachmittag in einer geschlossenen Industriehalle Schwefelwasserstoff ausgetreten. Anwohner waren vorsorglich aufgerufen worden, Fenster geschlossen zu halten. Bei Messungen wurde nach Ministeriumsangaben aber keine gefährliche Konzentration des Stoffs festgestellt. Argentinien steht im Viertelfinale der Fußball-Weltmeisterschaft. Die Mannschaft um Lionel Messi besiegte Ägypten am Abend mit 3:2. Ägypten hatte bis kurz vor Schluss mit 2:0 geführt, bevor Argentinien das Spiel drehte und in der Nachspielzeit für sich entschied. Und das waren die Nachrichten mit Andreas Kindl. 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Das Wetter in der Nacht trocken, Abkühlung bis auf 14 Grad, morgen mal Sonne, mal Wolken und trocken, maximal 30 Grad. Die weiteren Aussichten, Donnerstag und Freitag viel Sonne bis 34 Grad.
2: Nabend, hier ist der Verkehrsservice für den ARD-Abend. Ich habe die A2 im Blick, Oberhausen Richtung Dortmund, zwischen Kreuz Oberhausen und Oberhausen-Königshardt. 3 Kilometer Stau wegen Bergungsarbeiten, da brauchen Sie 20 Minuten länger. Dann A9 Richtung Berlin, zwischen Bad Lobenstein und Schleiz, ist ein Waldbrand, darum ist die Strecke derzeit gesperrt und es bildet sich Stau. A9 Richtung München, zwischen Weißenfels und Naumburg, Stau wegen Aufräumarbeiten, da brauchen Sie 20 Minuten länger, um durchzukommen. Und die A40, Essen-Duisburg, ist zwischen Mülheim-Heißen und Mülheim an der Ruhr, Dümpen, in beiden Richtungen nach einem Unfall gesperrt. Und dann habe ich hier noch die B207 Heiligenhafen-Fehmarn. Da ist die Fehmarn-Sundbrücke wegen starken Winden derzeit für Lkw und Pkw mit Anhänger gesperrt. Das war's. Weiterhin eine gute Fahrt durch den Abend.
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2: Guten Abend aus Magdeburg, ich bin André Holst und erkläre jetzt unseren Balladenladen für eröffnet.

Es wird Zeit, hier im ARD-Abend unsere Zeitkapsel aufzumachen um 8:50, denn da ist was Tolles drin. Perfekt, diese Zeitkapsel, denn es war das Jahr 1997, da führt sie uns jetzt direkt rein. Mich würde mal interessieren, was Sie 1997 so alles angestellt haben. Ich meine, je nach Alter, das kommt natürlich drauf an. Und ich finde es natürlich auch ganz besonders spannend, wenn man mal darüber nachdenkt, in welcher Lebenssituation war man da. Hat man Auto gefahren? Ist man Auto gefahren? Hat man Führerschein oder gar nicht? Lieber Bahn fahren? Bus? Naja, je nach Alter. Und vor allem auch, ob Elternteil selbst oder vielleicht auch selbst gehörte man dazu, als Mensch zu träumen von einer Boyband, die da im Radio sang, die im Fernsehen in gute Zeiten, schlechte Zeiten zu sehen war. Ob Bravo-Poster, Kassettenrekorder. Wir wollen uns an Caught in the Act erinnern. Das war die Boyband aus dem Herzen Europas. Und heute Abend erinnern wir uns an Babe, das heißt Taschentücher raus. Babe ist der Song, der mehr Teenagerherzen gebrochen hat als jeder Elternabend. Yeah.

Real Life, Send Me an Angel hier im ARD-Abend. Wir haben es 10 vor halb 10 mittlerweile schon und ich bin ein absoluter Fan von kuriosen Feiertagen. Und das Besondere heute am Dienstag war wieder so ein ganz besonderer Feiertag, ein Global Feel Good Feiertag. Da dreht es sich um das wohl mächtigste Lebensmittel der Menschheit. Was denken Sie, was das ist? Natürlich Schokolade, Kakao als Trostpflaster, Ritual, Kulturtechnik oder vielleicht auch heimlicher Beziehungstherapeut. Ne? Und ja, hat mehr Tiefe, als man denkt. Die Kakaokultur, von den Maya als heilig verehrt, später europäischer Luxus, heute globales Grundnahrungsmittel, so kann man sagen. Ja, ich bin ein Schokoladenboy, ich liebe es, diese Schokoladenriegel. Und auch wenn man dann zu viel davon isst, wird man ja auch ein bisschen moppelig. Und meine Großmutter hat damals immer gesagt, du musst dann Zartbitter nehmen, nur Zartbitter. Davon wirst du auch nicht dick. Aber mir persönlich hat die nie geschmeckt. Aber es gibt noch eine Sache, die erheblich mehr und höher über Schokolade steht. Das sind die Lieblingsmenschen.

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6: Hier ist der Verkehrsservice für den ARD-Abend. Hallo an alle unterwegs. A2 Oberhausen Richtung Dortmund ist zwischen Kreuz Oberhausen und Oberhausen Königshardt. Wegen einer Baustelle. Genau, da haben wir 3 Kilometer Stau. Im Augenblick fahren Sie da bitte vorsichtig. Bergungsarbeiten sind dort und da brauchen Sie eine Viertelstunde länger. A9 Richtung Berlin ist zwischen Bad Lobenstein und Schleiz wegen eines Waldbrandes gesperrt. Auch da gibt's Stau. Dann A40 Essen-Duisburg ist zwischen Mülheim-Heißen und Mülheim an der Ruhr Dümpten in beiden Richtungen nach einem Unfall gesperrt. Und hier habe ich die 207 Heiligenhafen Fehmarn hoch im Norden. Da ist die Fehmarn-Sundbrücke wegen starken Winden für LKW und PKW mit Anhänger gesperrt. Das war's. Weiterhin eine gute Fahrt durch diesen Dienstagabend.
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6: Heute mit André Holst. Crash Jennifer Page. Ich wünsche Ihnen einen schönen Dienstagabend.

0: Paul Young, Come Back and Stay. Schön, dass Sie diesen Dienstagabend mit uns verbringen, den ARD-Abend, der kommt aus Magdeburg heute und morgen auch und die ganze Woche. Ich finde das ganz gut und ich möchte jetzt aber ein bisschen weiter zurückgehen in die Geschichte, die Sie vielleicht auch miterlebt haben. 50 Jahre Lorelei. Oh wow. Stefan Fahrig aus der SWR 1 Musikredaktion, der ist für das Thema Podcast verantwortlich und der möchte uns jetzt einfach mal mitnehmen auf den legendären Rockfelsen.
1: Ja, es erwartet uns eine spannende Zeitreise in 5 Folgen durch die Geschichte der Open-Air-Bühne Lorelei. Wir starten 1976 mit Genesis, die mit ihrem Konzert am 4. Juli die Rockbühne eingeweiht haben. Zum ersten Mal übrigens mit Phil Collins als Sänger und an der Gitarre Steve Hackett.
2: Well, I liked the place very much. There was a sense.
3: Mir hat es dort sehr gut gefallen. Hinter der Bühne herrschte ein tolles Gefühl von Kameradschaft zwischen den Bands. Wir haben dort zusammen sogar gejammt.
2: I did it electric, I did it acoustic.
3: Es war großartig. Es herrschte eine tolle Atmosphäre.
1: Von den 70ern geht es dann in die rockigen 80er. U2 haben hier ein legendäres Konzert gegeben und wurden danach zu Superstars, genauso wie The Police oder Dire Straits. Bassist John Ilsley erinnert sich.
4: Wir hatten vorher noch nie so eine wunderbare Kulisse mit so einer Atmosphäre. Dem Publikum hat es offensichtlich auch gefallen, denn es war, glaube ich, damals in Deutschland noch ziemlich neu, solche großen Open-Air-Konzerte zu veranstalten. 11.000! Es bedeutete uns eine Menge, vor so vielen Leuten zu spielen.
1: Ja, und dann kommt die Lorelei mit dem Rockpalast auch noch ins Fernsehen und wird dadurch weltweit bekannt, inklusive Sockenskandal der Red Hot Chili Peppers. Die hatten bei ihrem Auftritt zum Schluss nur noch jeweils eine Socke an.
5: German Television proudly presents from Los Angeles the Red Hot Chili Peppers.
1: Effi Seipert, die war zu der Zeit für den Rockpalast auf der Lorelei und hat die Peppers mit ihrem Sänger Anthony Kiedis hautnah erlebt.
6: Das war schon was Besonderes. Also das habe ich vorher und auch nachher nie mehr gesehen. Das war für alle wirklich so. Die standen alle mit offenem Mund da und haben sich überlegt, oh. Und nun?
1: Es war also jede Menge los auf dem Rockfelsen, auf der Lorelei. Geht mit uns auf eine gemeinsame Zeitreise.
0: 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Lohnt sich auf jeden Fall, sich auf Zeitreise zu begeben. Großes Dankeschön an dieser Stelle auch noch an Stefan Fahrig.

0: Touch Me Baby. Genug getouched, ausgetouched. ARD-Abend, wir haben es gleich 10 vor 10 mittlerweile. Und ich habe noch was aus unserem Balladenladen. Das ist was Feines. Manche Songs sind ja irgendwie nette Hintergrundmusik. Aber Miss You Like Crazy ist dagegen die volle Breitseite. Herzschmerz mit Ansage. Natalie Cole macht aus drei Worten eine emotionale Naturgewalt und beweist, dass Sehnsucht manchmal stärker ist als jede Vernunft.
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1: Es ist 22 Uhr. Die SAS Stahlholding Saar will künftig mehr Rüstungsgüter produzieren. Der Rüstungsanteil am Konzernumsatz soll laut SAS bis zum Ende des Jahrzehnts von knapp unter einem auf rund 5% ansteigen, also dann hunderte Millionen Euro betragen. SR-Info-Reporter Peter Sauer.
2: Bei Dillinger werden schwere und dicke Stähle für gepanzerte Fahrzeuge produziert. Die Saarschmiede stellt Sonderstähle für U-Boote und Flugzeugträger her. Und bei Saarstahl gäbe es Anfragen für Munitionsproduktion. Welche Rüstungsfirmen die SAS beliefert, dazu will man sich öffentlich nicht äußern. Der SAS-Geschäftsführer Vertrieb Van der Hout sagte dem SR, dass es sich bei der Stahlproduktion für die Rüstung um eine Nische handele. Die Mengen seien vergleichsweise gering, das Geschäft aber lukrativ. Man wolle es in den kommenden Jahren Schritt für Schritt ausbauen.
1: Bei einem Unfall in einem Entsorgungsunternehmen in Saarlouis sind zwei Mitarbeiter schwer verletzt worden. Nach ersten Erkenntnissen der Polizei war am Nachmittag in einer Industriehalle Schwefelwasserstoff ausgetreten. Die beiden Verletzten wurden mit Rettungshubschraubern in Krankenhäuser geflogen. Acht weitere Mitarbeiter erlitten laut dem Innenministerium leichte Verletzungen. Mehr als 100 Einsatzkräfte waren vor Ort. Die Feuerwehr führte Messungen durch. Für die Bevölkerung bestand laut Feuerwehr bis auf eine Geruchsbelästigung keine Gefahr. Die Polizei ermittelt zur Ursache. Die französische Rechtsnationalistin Marine Le Pen will trotz ihrer Verurteilung bei der Präsidentenwahl im kommenden Jahr kandidieren. Ein Berufungsgericht verurteilte sie wegen der Veruntreuung von EU-Geldern zu 3 Jahren Haft, davon 2 auf Bewährung und 1 Jahr Hausarrest mit elektronischer Fußfessel. Das Verbot der ersten Instanz, für 5 Jahre an Wahlen teilzunehmen, wurde vom Berufungsgericht verkürzt und ist bereits verbüßt. Le Pen kündigte an, gegen das Urteil vor dem höchsten Berufungsgericht vorzugehen. Der saarländische Darts-Profi Gabriel Clemens hat seinen ersten großen Turniersieg auf der Tour der Professional Darts Corporation gefeiert. Clemens war beim 24. Event der Players Championship Turnierserie in Leicester nicht zu schlagen. In seinem ersten Endspiel seit 3 Jahren setzte sich der 42-Jährige aus Saarwellingen gegen den Briten Luke Woodhouse mit 8:6 durch. Das waren die Nachrichten mit Hajo Müller. 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Das Wetter in der Nacht trocken, Abkühlung bis auf 14 Grad. Morgen mal Sonne, mal Wolken und trocken, maximal 30 Grad. Die weiteren Aussichten, Donnerstag und Freitag viel Sonne, neben lockeren Wolken, Temperaturen bis 34 Grad.
3: Hallo an alle unterwegs, hier ist der Verkehrsservice für den ARD-Abend. Ich habe die A3 im Blick, ich guck da mal. Oberhausen Richtung Köln zwischen Oberhausen-Holten und Kreuz Oberhausen-West. 3 Kilometer Stau wegen Bergungsarbeiten derzeit auf der A2. A9 Richtung Berlin ist zwischen Bad Lobenstein und Schleiz wegen eines Waldbrandes gesperrt, da staut es sich auch. Dann A40 Essen-Duisburg ist zwischen Mülheim-Heißen und Mülheim an der Ruhr-Dempten in beiden Richtungen nach einem Unfall gesperrt. Und hier kommt noch eine Meldung aus dem hohen Norden auf der B207 Heiligenhafen Fehmarn. Da ist die Fehmarn-Sundbrücke wegen starken Winden für LKW mit PKW mit Anhängern derzeit gesperrt. Das war's. Damit weiterhin eine gute Fahrt durch den Abend.
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3: Die Nacht gehört der Stimme von Bruce Springsteen. Ich bin André Holst.

Rod Stewart im ARD-Abend, Rhythm of My Heart. Wir haben es 11:11 und ich freue mich immer, wenn ich mal eine Mail kriege. Sie können schreiben ard-abend@mdr.de und da gibt es Kommentare, auch Meinungen und eine hat mich ganz besonders beeindruckt. Also mal so eine kleine Schelte, die manchmal sein muss. Eine Hörermail nämlich aus Hoyerswerda. Der Hörer ärgert sich über die Sperrung der B96 zwischen Lauter und der Landesgrenze, denn für seinen Arbeitsweg nach Senftenberg bedeutet das deutlich längere Umwege, höhere Spritkosten und Zeitverlust. Und er fragt sich, warum ausgerechnet jetzt eine offenbar intakte Straße saniert wird, während andere Strecken dringend vielleicht noch Reparaturen bräuchten. Ganz klar, sage ich an dieser Stelle, wenn der tägliche Arbeitsweg plötzlich deutlich länger wird, ist der Frust verständlich. Auch wenn viele Baustellen auf den ersten Blick unnötig erscheinen, werden sie oft durchgeführt, bevor größere Schäden entstehen. Das ist ganz wichtig. Tja, und für ihn und für alle anderen Pendler heißt es jetzt leider durchhalten und hoffen, dass die Bauarbeiten schneller gehen als geplant.

Set Fire to the Rain, Adele hier im ARD-Abend, 10:50 haben wir es. Und ein Blick auf die Straße, der ist ganz nötig jetzt. Vorsicht, auf der A1 Köln Richtung Dortmund, zwischen Kreuz Leverkusen West und Kreuz Leverkusen, da liegt ein Feuerlöscher auf der Fahrbahn. Fahren Sie da bitte besonders aufmerksam und nach Möglichkeit drumherum.

Tja, es gibt immer einen Grund zum Feiern. Fancy, Lady of Ice, und den kann man sowieso feiern, weil er ein Phänomen ist. Ein Künstler, der seit den 80ern durchhält, der Italo-Disco geprägt hat wie kaum ein anderer und der bis heute eine absolut starke Fanbase hat. Und die trägt ihn wie so ein Kultsymbol. Ne? Und wenn Fancy feiert, dann hat er einen Grund dazu, er kann feiern. Er hat überlebt. Erfolg, Nostalgie und die Tatsache, dass seine Musik nie alt geworden ist. Nur ikonisch. Hier ist der ARD-Abend, jetzt mit dem Balladenladen und einem Klassiker von Mariah Carey, Without You, am Dienstagabend.

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8: Der Verkehrsservice für den ARD-Abend. Hallo an alle unterwegs. Vorsicht bitte auf der A1 Köln Richtung Dortmund. Zwischen Kreuz Leverkusen West und Kreuz Leverkusen liegt ein Feuerlöscher auf der Fahrbahn. Dann habe ich hier noch die A2 im Blick Richtung Berlin. Zwischen Hemmelerwald und Peine, da liegt ein LKW-Rad auf der Fahrbahn. Und A3 Oberhausen Richtung Köln zwischen Oberhausen-Holten und Kreuz Oberhausen West. 3 Kilometer Stau wegen Bergungsarbeiten auf der A2. A9 Richtung Berlin zwischen Bad Lobenstein und Schleiz wegen eines Waldbrandes haben wir da eine Sperrung, da staut es sich im Augenblick. Dann hier die A40 Essen-Duisburg ist zwischen Mülheim-Heißen und Mülheim an der Ruhr-Dümpten in beiden Richtungen nach einem Unfall gesperrt. Und hier kommt noch der hohe Norden zum Zug. B207 Heiligenhafen-Fehmarn, da ist die Fehmarn-Sundbrücke wegen starken Winden derzeit für LKW und PKW mit Anhängern gesperrt. Das war's für den Moment. Weiterhin eine gute Fahrt durch den Abend.
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8: Heute mit André Holz. Und wenn ich diesen Song höre, muss ich immer an Sylvester Stallone denken, an das Gesicht. Egal, Eye of the Tiger, Survivor. Schön, dass Sie da sind.

0: Celine Dion, One Heart hier im ARD-Abend, 22.39 Uhr. Und viele Mails kommen, großes Dankeschön auch für die ganz persönlichen Grüße. Und über diesen Gruß habe ich mich ganz besonders gefreut. Der ist nämlich aus Hamburg gekommen, in der letzten Stunde schon, 21.54 Uhr war das. Stefan Quild ist nämlich, wie man immer so schön sagt, der Hamburger Hafensänger. Hummel, Hummel, Moors, Moors. Ne? Liebe Grüße aus Hamburg schickt er an André. Das bin ich, schön dich zu hören. Und Natalie Cole war ja wohl ein absoluter Hammer. Und wer die Musik von Stefan Quildes liebt, der weiß natürlich auch, dass er genau ein Gespür und ein Gefühl für große Namen und für gute Musiker hatte. Und Natalie Cole war einfach großartig. Aber wie gesagt, das war letzte Stunde. Trotzdem auch an dieser Stelle nochmal ein ganz herzlicher Gruß. Direkt aus Magdeburg an der Elbe nach Hamburg an der Elbe, da wo Stefan Quildes zu Hause ist. Und Sie hören den ARD-Abend jetzt. Sticks. Boat on the River.
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0: Ja, der schön klingt das hier und wir haben es 10 vor 11 mittlerweile und Sie wissen da, manchmal ist der beste Moment des Tages der, in dem niemand etwas von dir will, ne? Aber einen gibt's noch auf die Ohren. Billy Joel, auch vielleicht noch The Three Degrees, wenn Sie wollen. Gazebo habe ich. Und dann haben wir Nachrichten. Und dann kommt Heiko Rasch. Der präsentiert die ARD-Hitnacht nach den Nachrichten. Ganz viel Spaß die nächsten Stunden mit Heiko. Ich bin André Holst. Und wenn Sie wollen, können wir uns morgen Abend wieder hören.
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0: Sauerstoffwerte zwischenzeitlich auf einen für Fische kritischen Wert gesunken. Mithilfe der Wasserkraftwerke in den Staustufen zwischen Saarbrücken und Mettlach soll der Sauerstoffgehalt stabilisiert werden. Nach Angaben des Landesamts für Umwelt- und Arbeitsschutz sind seit etwa 10 Tagen Turbinen abgeschaltet worden. Das Wasser werde so mit Sauerstoff angereichert. Auch sinkende Algenpopulationen hätten zu dem Problem beigetragen. Diese stabilisierten sich wieder, doch auch zu viele Algen und damit zu viel Sauerstoff könne problematisch werden. Ein Fischsterben habe dieses Jahr noch nicht stattgefunden.
1: Die SAS Stahlholding Saar will künftig mehr Rüstungsgüter produzieren. Der Rüstungsanteil am Konzernumsatz soll laut SAS bis zum Ende des Jahrzehnts von knapp unter einem auf rund 5% steigen, also dann hunderte Millionen Euro betragen. Bei Dillinger werden schwere und dicke Stähle für gepanzerte Fahrzeuge produziert. Die Saar-Schmiede stellt Sonderstähle für U-Boote und Flugzeugträger her. Und bei Saarstahl gibt es Anfragen für die Produktion von Munition. Deutschland baut eine staatliche Erdgasreserve auf. Wie Bundeswirtschaftsministerin Reiche ankündigte, sollen die Kosten in Milliardenhöhe durch eine neue Umlage von den Verbrauchern getragen werden. Geplant seien weniger als 10 Euro im Jahr. Vom Koalitionspartner SPD kommt die Forderung, bei der genauen Ausgestaltung der Gasreserve die Mehrbelastungen für Verbraucher und Wirtschaft zu minimieren. Mit dem Aufbau der Gasreserve soll im Sommer nächsten Jahres begonnen werden. Die Bundesregierung will Deutschland damit besser gegen geopolitische Risiken absichern. Der Däne Mats Pedersen hat die 4. Etappe der Tour de France gewonnen. Der Radprofi des deutschen Rennstalls Lidl Trek setzte sich auf dem 182 Kilometer langen Teilstück von Carcassonne nach Foix durch. Neuer Träger des gelben Trikots ist der Norweger Thorstein Tren. Der deutsche Jungstar Florian Lipowitz ist Elfter. Das waren die Nachrichten mit Harjo Müller. 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Das Wetter in der Nacht trocken, Abkühlung bis auf 14 Grad. Morgen mal Sonne, mal Wolken und trocken, maximal 30 Grad. Und die weiteren Aussichten am Donnerstag und Freitag viel Sonne neben lockeren Wolken. Temperaturen bis maximal 34 Grad.
2: Ein Gruß auf die Straßen und Autobahnen. Wo es klemmt, erfahren Sie hier in unserem Verkehrsservice in der ARD-Hitnacht. A2 Oberhausen Richtung Dortmund in Höhe Oberhausen-Königshardt. Zurzeit 2 Kilometer Stau nach einem Unfall. Hier wird der Verkehr über den Standstreifen geleitet. Die A9 Nürnberg Richtung Halle-Leipzig ist zwischen Bad Lobenstein und Schleiz wegen eines Waldbrandes gesperrt. Die A38 Göttingen Richtung Halle ist zwischen Breitenworbis und Bleicherode wegen Wartungsarbeiten im Tunnel Höllberg bis morgen früh ca. 6 Uhr gesperrt. Die A40 Essen-Duisburg ist zwischen Mülheim-Heißen und Mülheim-Dümten nach einem Unfall in beiden Richtungen gesperrt. Die A42 Kamp-Lindfort Richtung Dortmund ist zwischen Oberhausen-Zentrum und Kreuz Essen-Nord wegen Bauarbeiten noch bis ca. 5 Uhr gesperrt. Die A71 Erfurt Richtung Suhl ist zwischen Oberhof und Suhl-Zellermelis wegen Wartungsarbeiten im Tunnel Hochwald bis ca. 6 Uhr gesperrt. Und die A99 München Nord Richtung München-Eschenried zwischen München-Ludwigsfeld und Dreieck München-Eschenried zurzeit 2 Kilometer Stau. Allen unterwegs, gute Fahrt, kommen Sie gut an Ihr Ziel.
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2: Willkommen allen Nachtschwärmern, die sich gern die Nacht um die Ohren schlagen oder auch müssen, wenn es im Dienstplan steht. Und wir haben die Musik, die Sie nur ungern verpassen, hier aus dem Dresdner MDR-Funkhaus mit Heiko Rasch im Studio. Ich grüße Sie. Schönen guten Abend.

0: Bonnie Tyler hier in der ARD-Hitnacht, Lost in Friends. Der Song, mit dem vor 50 Jahren ihre große Karriere so richtig an Fahrt gewann. Damals noch mit glockenklarer Stimme. Erfolgreich ist sie ja bis heute geblieben. Auch für dieses Jahr waren ja zahlreiche Konzerte geplant. Aber die Gesundheit machte ihr einen dicken, fetten Strich durch die Rechnung. Not-OP, Komplikationen gab's. Alles noch vor ihrem 75. Geburtstag vor einem Monat. Aber die gute Nachricht, die kam natürlich auch. Aus dem künstlichen Tiefschlaf ist sie wieder bei Bewusstsein. Und die Ärzte sind auch recht zuversichtlich, dass sie sich wieder weiter erholen wird. Und das ist ja das Wichtigste. Alles andere, wie die vielen abgesagten Konzerte, das kann und wird sie sicher auch nachholen. Und an dieser Stelle grüße ich auch gleich mal alle, denen es gesundheitlich zurzeit auch nicht so gut geht und sie vielleicht deshalb auch nicht so richtig zur Ruhe kommen. Gleich High South und zuvor Johnny Hates Jazz mit dem Titelsong ihres einzigen Albums, das sie in den Charts platzieren konnten, aber dafür auch gleich international in Europa und eben auch in Amerika. Turn Back the Clock.
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0: Schön, dass Sie dabei sind.

23.21 Uhr, hier der Verkehrsservice mit einer Gefahrenmeldung. Achtung, ein Falschfahrer auf der B318 Rottach-Egern-Holzkirchen zwischen Lochham und A8 Holzkirchen in Fichtholz kommt Ihnen ein Falschfahrer entgegen. Fahren Sie bitte äußerst rechts und überholen Sie nicht. Auf der B318 Rottach-Egern-Holzkirchen, auf der B318 Rottach-Egern-Holzkirchen zwischen Lochham und A8 Holzkirchen in Fichtholz ist ein Falschfahrer unterwegs. Vorsicht bitte in beiden Richtungen.

44 Jahre nach der Entstehung immer noch so präsent. Dieser Song Eye in the Sky, das Auge am Himmel. Da war Alan Parsons von den Überwachungskameras so fasziniert, dass er daraus ein Lied gemacht hat. Wobei er dann im Studio bei den ersten Aufnahmen fast schon die Flinte ins Korn geworfen hatte. Er war einfach bei der Umsetzung nicht zufrieden, bis ihm dann die passenden Gitarrenklänge eingefallen sind. Gleich wieder Aktuelles aus der Verkehrsredaktion. Und bis dahin Kim Wilde und zuvor noch Steam.

23:29 Uhr. Hier nochmal der Verkehrsservice. Achtung, ein Falschfahrer auf der B318 Rottach-Egern-Holzkirchen zwischen Locham und der A8 Holzkirchen in Fichtholz. Kommt Ihnen ein Falschfahrer entgegen, bitte fahren Sie äußerst rechts und überholen Sie nicht.

0: Kurz nach 12:30 hier der aktuelle Verkehrsservice in der ARD-Hitnacht. Die gute Nachricht zuerst, eine Entwarnung auf der B318 Rottach-Egern-Holzkirchen. Zwischen Lochham und der A8 Holzkirchen in Fichtholz ist kein Falschfahrer mehr unterwegs. Aber es klemmt auf der A2 Oberhausen Richtung Dortmund in Höhe Oberhausen-Königshardt. Zurzeit 2 Kilometer Stau nach einem Unfall. Hier wird der Verkehr über den Standstreifen geleitet. Die A38 Göttingen Richtung Halle ist zwischen Breitenworbis und Bleicherode wegen Wartungsarbeiten im Tunnel Höllberg bis morgen früh ca. 6 Uhr gesperrt. Die A40 Essen-Duisburg ist zwischen Mülheim-Eisen und Mülheim-Dümten nach einem Unfall in beiden Richtungen gesperrt. Die A42 Kamp-Lindfort Richtung Dortmund ist zwischen Oberhausen-Zentrum und Kreuz-Essen-Nord wegen Bauarbeiten noch bis ca. 5 Uhr gesperrt. Die A71 Erfurt Richtung Suhl ist zwischen Oberhof und Suhl-Zellermelis wegen Wartungsarbeiten im Tunnel Hochwald bis ca. 6 Uhr noch gesperrt. Und A99 München Nord Richtung München-Eschenried zwischen München-Ludwigsfeld und Dreieck München-Eschenried zurzeit 2 Kilometer Stau. Allen unterwegs eine gute und hoffentlich auch entspannte Fahrt.
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Sarah Connor, so gefühlvoll hier in der ARD-Hitnacht. Ja, von ihrem ersten deutschsprachigen Album. Über 10 Jahre ist das schon her. Muttersprache hat sie diese erste deutschsprachige Albumproduktion genannt. Und genau darauf kam es ihr ja auch an, dass sie ihre Botschaften auch in ihrer Muttersprache mit all diesen Gefühlen am besten ausdrücken kann. Im März und Anfang April in diesem Jahr gab sie ja ihre große Arenentour. Für ihre zahlreichen Fans sind ja die größten Hallen und Arenen nicht groß genug gewesen. Ein Konzert steht noch aus, am 15. August, nämlich auf der Waldbühne in Berlin.

0: So langsam geht dieser Dienstag, dieser 7. Juli zu Ende. Und haben Sie denn heute genau aufs Wetter geschaut? Denn der eigentliche Siebenschläfertag, der ist ja nicht am 27. Juni, wie es im Kalender steht, sondern der war heute, 10 Tage später. Grund für die Verschiebung ist ja die Kalenderreform im Jahr 1582. Lange her, können sich die wenigsten dran erinnern. Jedenfalls ist es eine der Regeln, die wohl am häufigsten zutreffen. Meteorologen sagen aber auch schon immer, dass es die Wetterlage rund um diesen Siebenschläfertag wäre. Also wird es wohl wechselhaft bleiben. Mal wird uns die Zunge von der Hitze raushängen und dann wird der Garten wieder mal jubeln und sich freuen über einen ausgedehnten Landregen, so wie heute hier bei uns in Sachsen zumindest. Ja, uns Menschen können wir es ja sowieso nicht recht machen mit dem Wetter. Und ob wir wollen oder nicht, der Mittwoch, der kommt auch mit schnellen Schritten. In 10 Minuten ist es soweit. 23.50 Uhr.
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0: Hier ist Queen.

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1: Es ist 0 Uhr. Bei einem Unfall in einem Entsorgungsunternehmen in Saarlouis sind 2 Mitarbeiter schwer verletzt worden. Nach ersten Erkenntnissen der Polizei war am Nachmittag in einer geschlossenen Industriehalle Schwefelwasserstoff ausgetreten. Andreas Kindl.
2: Die beiden Verletzten wurden jeweils mit einem Rettungshubschrauber in Krankenhäuser geflogen. 8 weitere Personen erlitten laut dem Innenministerium leichte Verletzungen. Insgesamt waren mehr als 100

0: bis 4 Jahre und 6 Monate. Außerdem müssen 3 Angeklagte einen Beuteanteil in Höhe von 12.000 Euro zurückzahlen. Die 4 Männer aus Nordrhein-Westfalen sollen einer bundesweit aktiven Bande ein hochmotorisiertes Fluchtfahrzeug für Geldautomatensprengungen vermittelt haben. Tatorte waren unter anderem eine Sparkassenfiliale in Hemmersdorf sowie weitere Geldinstitute in Hessen und in Rheinland-Pfalz. Das Urteil ist noch nicht rechtskräftig. Das US-Militär hat nach eigenen Angaben neue Angriffe auf den Iran ausgeführt. Das für die Region zuständige Regionalkommando begründete die Attacken mit den vorangegangenen Angriffen auf 3 Tanker im Bereich der Straße von Hormuz. Für diese Angriffe macht Washington die Führung in Teheran verantwortlich. Argentinien steht im Viertelfinale der Fußball-Weltmeisterschaft. Die Mannschaft um Lionel Messi besiegte Ägypten am Abend mit 3:2. Das derzeit laufende Achtelfinale zwischen der Schweiz und Kolumbien ist in der Verlängerung, Spielstand aktuell 0:0. Der saarländische Darts-Profi Gabriel Clemens hat seinen ersten großen Turniersieg auf der Tour der Professional Darts Corporation gefeiert. Clemens war beim 24. Event der Players Championship Turnierserie in Leicester nicht zu schlagen. Der 42-Jährige aus Saarwellingen setzte sich gegen den Briten Luke Woodhouse mit 8:6 durch. Das Wetter in der Nacht trocken, Abkühlung bis auf 14 Grad, am Tag mal Sonne, mal Wolken und trocken, maximal 30 Grad. Die weiteren Aussichten, Donnerstag und Freitag viel Sonne, Temperaturen bis 34 Grad. Das waren die Nachrichten mit Harju Müller. 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
1: Und hier der Verkehrsservice in der ARD-Hitnacht. A7, Kassel Richtung Fulda. Zwischen Fulda Nord und Dreieck Fulda zurzeit 3 Kilometer Stau. Hier ist nach einem Unfall nur die linke Spur ist hier gesperrt. Die A38 Göttingen Richtung Halle ist zwischen Breitenworbis und Bleicherode wegen Wartungsarbeiten im Tunnel Höllberg noch bis ca. 6 Uhr gesperrt. Die A40 Essen-Duisburg ist zwischen Mülheim-Heißen und Mülheim-Dümten nach einem Unfall in beiden Richtungen gesperrt. Die A42 Kamp-Lindfort Richtung Dortmund ist zwischen Oberhausen-Zentrum und Kreuz-Essen-Nord wegen Bauarbeiten bis ca. 5 Uhr noch gesperrt. Die A71 Erfurt Richtung Suhl ist zwischen Oberhof und Suhl-Zellermelis wegen Wartungsarbeiten im Tunnel Hochwald bis ca. 6 Uhr gesperrt. Und A99 München-Nord Richtung München-Eschenried zwischen München-Ludwigsfeld und Dreieck München-Eschenried zurzeit 2 Kilometer Stau. Allen unterwegs, gute Fahrt, kommen Sie gut an Ihr Ziel.
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1: Weiter aus dem Dresdner MDR-Studio. Ich bin Heiko Rasch. Kommen Sie weiter gut durch die Nacht.

0: kennen Sie sie in der ARD-Hitnacht? Sie bringen ja vor allem ihre Hits aus den 70ern noch heute auf die Bühne. Und gleich mit mehreren Programmen ist der Heinz-Rudolf Kunze unterwegs und das auch schon seit Jahren. Mit Band und dann auch Solo. Immer gut gefüllt sein Konzertkalender und die Anzahl seiner Songtexte, die ist ja auch beachtlich. 13.000 Texte soll er bereits geschrieben haben. Und hier habe ich einen Song, den hat er 2008 auf Platte gebracht. Längere Tage. Wird ja auch nicht mehr lange dauern und wir spüren auch wieder, dass die Tage kürzer werden.
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0: Kai Dominok hier in der ARD-Hitnacht. Zuerst als Schauspielerin bekannt geworden. Ja, schon mit 11 Jahren stand sie vor der Kamera und ihre Weltkarriere machte sie dann allerdings vor allem als Sängerin in den 80ern. Never Too Late, gerade gehört von ihrem zweiten Album. Ende der 80er Jahre ist das erschienen. Und jetzt habe ich Lionel Richie. Ja, was für eine lange Karriere, die er auch bis heute lebt. Schon in den 60er und 70er Jahren war er ja mit The Commodores erfolgreich, konnte dann vor allem auch mit seiner Solokarriere diese Erfolge nochmal toppen. Vor allem in den 80er Jahren, allein in dem Jahrzehnt bekam er ja 4 Grammys und 86 vor 40 Jahren auch einen Oscar. Ich habe einen Song von ihm, den hat er dann in den 90ern auf Platte gebracht, diesen hier, My Destiny.
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0:25 hier der Verkehrsservice mit einer Gefahrenmeldung. Achtung, ein Falschfahrer auf der A553 Bliesheim-Brühl. Zwischen Kreuz Bliesheim und Brühl Nord kommt Ihnen ein Falschfahrer entgegen. Fahren Sie bitte äußerst rechts und überholen Sie nicht. Auf der A553 Bliesheim-Brühl zwischen Kreuz Bliesheim und Brühl Nord ist ein Falschfahrer unterwegs. Vorsicht bitte in beiden Richtungen.

0: Kurz nach 12:30, hier der aktuelle Verkehrsservice in der ARD-Hitnacht. Immer noch aktuell der Falschfahrer auf der B, auf der A 553 Bliesheim-Brühl. Zwischen Kreuz Bliesheim und Brühl Nord kommt Ihnen ein Falschfahrer entgegen. Fahren Sie bitte äußerst rechts und überholen Sie nicht. Zwischen Kreuz Bliesheim und Brühl Nord ein Falschfahrer. Vorsicht in beiden Richtungen. Die A7 Kassel Richtung Fulda ist zwischen Fulda Mitte und Dreieck Fulda nach einem Unfall vorübergehend gesperrt. Die A38 Göttingen Richtung Halle ist zwischen Breitenworbis und Bleicherode wegen Wartungsarbeiten im Tunnel Höllberg noch bis ca. 6 Uhr gesperrt. Die A40 Essen-Duisburg ist zwischen Mülheim-Heißen und Mülheim-Dümten nach einem Unfall in beiden Richtungen gesperrt. Die A42 Kamp-Lindfort Richtung Dortmund ist zwischen Oberhausen-Zentrum und Kreuz-Essen-Nord wegen Bauarbeiten noch bis etwa 5 Uhr gesperrt. Und die A71 Erfurt Richtung Suhl ist zwischen Oberhof und Suhl-Zellermelis wegen Wartungsarbeiten im Tunnel Hochwald bis ca. 6 Uhr gesperrt. Allen unterwegs eine gute und hoffentlich auch entspannte Fahrt.
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0: Man at Work. Vor 45 Jahren auf Platte gebracht. Der Song, der wurde ja geschrieben. Da gab es die Band noch gar nicht. Der schottische Musiker Colin James Hay hat diesen Song geschrieben und erst danach die Band gegründet und gleich auf dem Debütalbum veröffentlicht, der erfolgreichste Song, die erfolgreichste Single in ihrer Karriere. In vielen Ländern Platz 1 der Charts, auch in Amerika. Das passt ja jetzt ganz gut. Down Under aus Australien hat uns Dirk hier geschrieben. Er lebt dort für ein halbes Jahr und hat die Hälfte rum. Er schreibt, wenn ich nur wüsste, was ich richtig mache. Ich habe das Land hier mit den unendlichen Weiten so lieb gewonnen, würde am liebsten bleiben. Auf der anderen Seite habe ich in Deutschland meine Freunde und die Familie, die ich auch sehr vermisse. Ich höre auch fast jeden Tag die ARD-Hitnacht, um ein bisschen Heimat auch hier zu haben. Tja, Dirk, da kann ich leider auch keinen Ratschlag geben. In Australien bleiben oder zurückkommen, aber ich kann ja diese schwere Entscheidung gleich mal an unsere große Hörerfamilie weitergeben. Da sind ja auch eine Menge dabei, die schon ausgewandert sind und uns weit über die deutschen Landesgrenzen hinaus empfangen. Was würden Sie denn, Dirk, für einen Rat geben? Soll er bleiben oder zurückkommen? Können Sie mir gerne mal schreiben, ard-hitnacht@mdr.de. ard-hitnacht@mdr.de. Schwere Entscheidung, oder?
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0: 0.42 Uhr, hier nochmal der Verkehrsservice, immer noch aktuell. Der Falschfahrer auf der A553 Bliesheim-Brühl zwischen Kreuz Bliesheim und Brühl Nord ist ein Falschfahrer unterwegs. Bitte fahren Sie äußerst rechts und überholen Sie nicht.

Spannendes Finale gerade bei der Fußball-WM. Schweiz gegen Kolumbien. Die Partie blieb ja torlos, auch in der Verlängerung. Und gerade gibt es Elfmeterschießen. Vielleicht haben Sie ja die Möglichkeit, im ersten live gibt es ja die Live-Übertragung oder dann auch bei ARD Sounds gerade Elfmeterschießen.

0:48 Uhr, gute Nachrichten aus der Verkehrsredaktion. Eine Entwarnung auf der A553 Bliesheim-Brühl. Zwischen Kreuz Bliesheim und Brühl Nord ist kein Falschfahrer mehr unterwegs und wir wünschen allen unterwegs gute Fahrt.

0: Phil Collins hier in der ARD-Hitnacht. Als genialer Schlagzeuger bei Genesis hat er sich schon einen großen Namen gemacht und dann vor allem als Sänger und vor allem mit seiner Solokarriere. In seiner Karriere hatte er immer das Glück an seiner Seite, privat eher nicht. Dreimal verheiratet, dreimal geschieden. Deine weitere Heirat hat er ja ausgeschlossen.
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0: Ja, und mit einem Auge habe ich hier noch das Spiel mitverfolgt. Das Spiel ist entschieden. Schweiz gegen Kolumbien. Nach Elfmeterschießen. Die Schweiz hat es geschafft. Unglaublich. Hat das letzte Viertelfinalticket gezogen und spielt nun gegen Argentinien. Das kleine Land. Glückwunsch an die Schweiz.

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1: Um 1 Uhr mit Wolfgang Berger. Die USA haben erneut Ziele im Iran attackiert. Laut US-Militärs handelt es sich bei den Schlägen um eine Reaktion auf iranische Angriffe auf Handelsschiffe in der Straße von Hormus. Aus der Nachrichtenredaktion Lukas Kram.
2: Das für den Nahen Osten zuständige Regionalkommando des US-Militärs teilte mit, es habe eine Serie von heftigen Angriffen gestartet. Iranische Staatsmedien berichteten über mehrere Explosionen im Süden des Landes, es seien unter anderem Hafenstädte getroffen worden. In einer ersten Reaktion kündigte der Iran Vergeltung an. Zuvor waren mindestens 3 Tanker in der Straße von Hormus angegriffen worden. Die USA machten die iranische Regierung dafür verantwortlich. Das Vorgehen des Iran sei unbegründet, gefährlich und ein eindeutiger Verstoß gegen die eigentlich geltende Waffenruhe. Daraufhin hatten die USA bereits ihre Sanktionen auf iranisches Öl wieder in Kraft gesetzt.
1: Deutschland hat der NATO Verteidigungsausgaben in Rekordhöhe gemeldet. Die Bundesregierung übermittelte für dieses Jahr einen Betrag von 124,5

0: EU-Geldern bestätigt, eine Sperre für das Ausüben öffentlicher Ämter aber verkürzt. Das Gericht verpflichtete Le Pen jedoch, eine Fußfessel zu tragen. Dagegen will Le Pen vor Gericht vorgehen. Bei der Fußball-WM hat die Schweiz im Elfmeterschießen mit 4:3 gegen Kolumbien gewonnen. Damit stehen die Eidgenossen im Viertelfinale und treffen dort auf Titelverteidiger Argentinien. Aus dem ARD-WM-Team Michael Küster.
1: Bis 11 Minuten vor dem Ende hat es danach ausgesehen, als ob der Weltmeister die Koffer packen müsste. Dann drehte Argentinien aber einen 0:2 Rückstand gegen Ägypten und hat sich mit einem 3:2 doch noch fürs Viertelfinale qualifiziert. Superstar Lionel Messi hat gegen mutige Afrikaner erst einen Foul-Elfmeter vergeben, dann aber doch noch zum zwischenzeitlichen Ausgleich getroffen. Sein 8. Turniertor. Trainer Lionel Scaloni war nach dem Schlusspfiff so ergriffen, dass er ein TV-Interview kurzerhand abbrechen musste. Argentiniens Gegner im Viertelfinale ist entweder die Schweiz oder Kolumbien.
0: Das waren die Nachrichten. Das Wetter in Deutschland: meist trocken, im Osten und der Mitte etwas Regen, Tiefstwerte 18 bis 10 Grad. Tagsüber gebietsweise Regen, im Nordosten und äußersten Südwesten zeitweise heiter. Höchstwerte im Nordosten 19 bis 25 Grad, im Südwesten bis 32 Grad. 1:03 Uhr.
2: Und hier der Verkehrsservice in der ARD-Hitnacht. Die A7 Kassel Richtung Fulda ist zwischen Fulda-Mitte und Dreieck Fulda nach einem Unfall vorübergehend gesperrt. Die A38 Göttingen Richtung Halle ist zwischen Breitenworbis und Bleicherode wegen Wartungsarbeiten im Tunnel Höllberg bis ca. 6 Uhr gesperrt. Die A40 Essen-Duisburg ist zwischen Mülheim-Heißen und Mülheim-Dümten nach einem Unfall nach wie vor in beiden Richtungen gesperrt. Die A42 Kamp-Lindfort Richtung Dortmund ist zwischen Oberhausen-Zentrum und Kreuzessen-Nord wegen Bauarbeiten noch bis etwa 5 Uhr gesperrt. Und die A71 Erfurt Richtung Suhl ist zwischen Oberhof und Suhl-Zellermelis wegen Wartungsarbeiten im Tunnel Hochwald noch bis ca. 6 Uhr gesperrt. Allen unterwegs eine gute und sichere Fahrt.
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2: Mit den 80ern geht's hinein in diese Stunde. Rick Astley. Vor wenigen Stunden gab er ja in München sein Konzert, sorgte sicher für einige Erinnerungen an seinen phänomenalen Karrierestart. Nehmen wir seinen Schwung für eine weitere Stunde dieser Hitnacht aus dem MDR-Studio in Dresden. Ich bin Heiko Rasch. Ich grüße Sie.

0: Rudnick Swish, you were here. Schön, dass Sie bei uns sind, hier in der ARD-Hitnacht, so wie auch Dirk in Australien. Er hat uns ja geschrieben, dass er für ein halbes Jahr in Australien lebt und nach einem Vierteljahr das Land auch sehr lieb gewonnen hat und sich nun die Frage stellt, hier bleiben oder zurück nach Deutschland kommen. Und ich hatte kurzerhand die Frage an Sie mal weitergeleitet und gefragt, wie würden Sie denn entscheiden? Und eines lese ich hier aus Ihren Antworten heraus, es ist keine leichte Entscheidung. Roland aus Stuttgart hat uns geschrieben, ich würde Dirk raten, zurück zu Freunden und in die Heimat. Wir haben hier auch wunderschöne Städte und Orte, Freunde und Familie und Co. sind so wichtig und wenn Dirk die Hitnacht aus Deutschland hört, ist er wohl klar, wo sein Herz schlägt. Ich kenne einen deutschen Pfarrer, der viele Jahre die deutsche Gemeinde in Sydney leitete und betreute. Er ist auch wieder nach Deutschland zurückgekommen und meinte, er ist glücklich, wieder in der Heimat zu sein, wo es doch am schönsten ist. Freunde und Familie sind ja das Wichtigste und Schönste. Danke, Roland, für Ihre netten Zeilen. Und dann habe ich hier noch Post bekommen aus Australien. Ingo hat geschrieben, ich kam 2002 in Australien an und war genau wie Dirk vom Land angetan. Ich verliebte mich in das Land und in eine junge Frau. Die Liebe zum Land blieb, die Liebe zur jungen Frau leider nicht. Aber das hielt mich nicht davon ab, hier zu bleiben. Die Menschen in Australien sind so gelassen und ewig positiv eingestellt. Man reist hier 3 Tage und 3000 Kilometer und spricht immer noch dieselbe Sprache und trinkt das gleiche Bier. Ich habe hier meinen Traum erfüllt und bereise Australien in einem Roadtrain. Ja, und höre fast immer die ARD-Hitnacht. Danke, Ingo, für diese netten Zeilen. Dann hat er hier noch ein Bild geschickt von seinem Truck. Aus unserer Sicht ist das ein Zug. Und weiter gute Fahrt und bleiben Sie weiter bei uns, Ingo, hier in der ARD-Hitnacht. Vielen Dank für die Zeilen und ich bin weiter fleißig am Lesen. Ja, wie würden Sie entscheiden? In Australien bleiben oder zurückkommen? ard-hitnacht@mdr.de.
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1.21 Uhr, hier der Verkehrsservice in der ARD-Hitnacht mit einer aktuellen Meldung. Betrifft die A38 Halle Richtung Göttingen. Die A38 ist zwischen Breitenworbis und Leinefelde-Worbis nach einem Unfall gesperrt. Sollte Stau entstehen, bitte bilden Sie eine Gasse für die Rettungsfahrzeuge. Zwischen Breitenworbis und Leinefelde-Worbis ein Unfall. Vollsperrung.

0: Madonna, auch sie hat es ja in all den Jahrzehnten immer wieder geschafft, ihre Fans aufs Neue zu begeistern und im Gespräch zu bleiben. Ob ihr das auch mit dem neuen Album gelingt, wir werden es erfahren. Confessions 2. Das Album ist ja am vergangenen Freitag erschienen, hat eine Art Fortsetzung von ihrem Tanzalbum von vor über 20 Jahren. Und wir bleiben musikalisch noch ein wenig in den 80ern mit Hubert K. Sternenhimmel passt ja auch so gut in die Nacht. Vielerorts haben wir diesen romantischen Blick in den Sternenhimmel.
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0: Aber vorher noch ein Blick auf die Straßen, auf die Autobahnen. Um 1.26 Uhr eine aktuelle Meldung. Die A72 Hof Richtung Plauen ist zwischen Dreieck Bayerisches Vogtland und Hof Nord wegen eines brennenden LKW gesperrt. Vorsicht, zwischen Dreieck Bayerisches Vogtland und Hof Nord ein brennender LKW.

0: Kurz nach 13:30 hier der aktuelle Verkehrsservice in der ARD-Hitnacht. Die A7 Kassel Richtung Fulda ist zwischen Fulda-Mitte und Dreieck Fulda nach einem Unfall vorübergehend gesperrt. Die A38 Halle Richtung Göttingen ist zwischen Breitenworbis und Leinefelde-Worbis nach einem Unfall gesperrt. Noch einmal die A38 Gegenrichtung Göttingen Richtung Halle. Da ist die A38 zwischen Breitenworbis und Bleicherode wegen Wartungsarbeiten im Tunnel Höllberg bis ca. 6 Uhr noch gesperrt. Die A40 Essen-Duisburg ist zwischen Mülheim-Heißen und Mülheim-Dümten nach einem Unfall in beiden Richtungen gesperrt. Die A42 Kamp-Lindfort Richtung Dortmund ist zwischen Oberhausen-Zentrum und Kreuz-Essen-Nord wegen Bauarbeiten bis ca. 5 Uhr noch gesperrt. Die A71 Erfurt Richtung Suhl ist zwischen Oberhof und Suhl-Zellermelis wegen Wartungsarbeiten im Tunnel Hochwald bis ca. 6 Uhr gesperrt. Und die A72 Hof Richtung Plauen ist zwischen Dreieck Bayerisches Vogtland und Hof Nord wegen eines brennenden LKW gesperrt. Allen unterwegs eine gute und hoffentlich auch entspannte Fahrt.
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0: Ihr Sound auch eng mit den 80ern verbunden. Sissy Catch hier in der ARD Hitnacht. Und jetzt geht's bei uns in die 60er Jahre. Ja, schon in den 60er Jahren waren ja die Beatles der Renner. Auch sie wurden weltweit gefeiert. Bis zu 1 Milliarde Platten sollen sie verkauft haben und begeistern nahezu alle Generationen. Und was für eine nachhaltige Begegnung. Vorgestern war es, am 6. Juli vor 69 Jahren. Da war auch so ein großer Tag für die Musikgeschichte. John Lennon und Paul McCartney haben sich an diesem Tag zum ersten Mal getroffen. Und wenig später entstanden ja daraus die Beatles. Und diesen Tag haben sie dann 7 Jahre später auch zum Anlass genommen, um ihren ersten Beatles-Film zu veröffentlichen. Und ich habe jetzt den Titelsong von ihrem zweiten Film aus der Mitte der 60er Jahre. Help, hier sind die Beatles.
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1: Um 2 Uhr mit Wolfgang Berger. Die USA haben erneut Ziele im Iran attackiert. Laut US-Militärs handelt es sich bei den Schlägen um eine Reaktion auf iranische Angriffe auf Handelsschiffe in der Straße von Hormus. Aus der Nachrichtenredaktion Lukas Kram.
2: Das für den Nahen Osten zuständige Regionalkommando des US-Militärs teilte mit, es habe eine Serie von heftigen Angriffen gestartet. Iranische Staatsmedien berichteten über mehrere Explosionen im Süden des Landes, es seien unter anderem Hafenstädte getroffen worden. In einer ersten Reaktion kündigte der Iran Vergeltung an. Zuvor waren mindestens 3 Tanker in der Straße von Hormus angegriffen worden. Die USA machten die iranische Regierung dafür verantwortlich. Das Vorgehen des Iran sei unbegründet, gefährlich und ein eindeutiger Verstoß gegen die eigentlich geltende Waffenruhe. Daraufhin hatten die USA bereits ihre Sanktionen auf iranisches Öl wieder in Kraft gesetzt.
1: Deutschland hat der NATO Verteidigungsausgaben in Rekordhöhe gemeldet. Die Bundesregierung übermittelte für dieses Jahr einen Betrag von 124,7 Milliarden Euro. Das geht aus Daten hervor, die die NATO zum Beginn ihres Gipfeltreffens in Ankara veröffentlichte. Das entspricht im Jahresvergleich einem Plus von gut einem Viertel und fast 2,7% des deutschen Bruttoinlandsprodukts. Innerhalb der NATO geben damit in absoluten Zahlen nur die USA mehr Geld für Verteidigung aus. Die französische Rechtspopulistin Le Pen will trotz ihrer Verurteilung bei der Präsidentschaftswahl 2027 antreten. Ein Berufungsgericht hatte das Urteil gegen